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1: Unsere liebe Görlitzer Musikredaktion, also Christian und Thorsten, erinnern sich in diesem heutigen Schlagerdreier noch einmal an den diesjährigen tollen Sommer. Für viele ist dieser ja noch nicht vorbei, denn sie nutzen die ferienfreie Zeit nun für ihre Urlaubsreisen. Und da gehört für viele von euch und mich eingeschlossen auch etwas Country-Musik dazu, oder? So haben sich Christian und Thorsten dieses Mal drei Country-Sommersongs für den Schlagerdreier herausgesucht. Und hier sind die Vorschläge der beiden. Von Christian, Greyhound mit Country Summer. Von Thorsten, Truckstop mit Country Sommernacht. Und von beiden dann die liebe Linda Feller und Sommer. Reisen wir also nochmals gedanklich in den Country-Sommer diesen Jahres.

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Mit diesem neuen Song erzählt uns Eva Luginger von einem emotionalen Abschied mit viel Gefühl. Ein Schlager, der ganz auf große Gefühle, persönliche Abschiedsmomente und ehrliche Emotionen setzt. Im Mittelpunkt steht eine Trennung, die wehtut und dennoch von einem aufrichtigen Wunsch nach Glück begleitet wird. Statt Vorwürfen bleiben Erinnerungen, Melancholie und die Hoffnung, dass der andere seinen Weg findet. Und dann singt Kevin Brainsmith uns seinen ebenfalls neuen Song »Ich brauch dich heute Nacht«. Eine, wie ich finde, echte Hitnummer des sympathischen Sängers.

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1: Der Sommer 1976 war für Toni Marshall der Einstand als Schlagersänger. Nicht zuletzt durch die getragene Ballade Aline, welche noch frei von seinem, wie die Presse schrieb, Humtata einerlei der 70er Jahre war, präsentierte sich Toni Marshall als wirklich guter Sänger. Der Song ist übrigens die deutsche Coverversion des gleichnamigen französischen Originaltitels, welchen Christophe 1965 sehr erfolgreich gesungen hat.

Ihr habt das Radio eingeschaltet und hört Bogarts Schlagershow hier bei eurem Lieblingsradio. Ab und zu schaut ihr sicherlich auch mal Fernsehen und vielleicht habt ihr da in der vergangenen Woche die Goldene Henne, die Gala zu dem beliebten Publikumspreis in der ARD gesehen. Einer der Preisträger war an diesem Abend der Graf von Unheilig, welcher seinen brandneuen Song meilenweit vorstellte und sichtlich gerührt über seine erste Henne in der Kategorie Musik war. Ihre bereits 9. Goldene Henne durfte dafür Helene Fischer mit nach Hause nehmen, wurde sie doch mit der Millennium Entertainment Henne überrascht und ausgezeichnet. Auch sie stellte natürlich in der Live-Sendung aus Leipzig ihren brandneuen Song vor. An meiner Seite.

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1: 14 Songs zwischen großer Liebe, persönlicher Stärke, Sommerfeeling und der Botschaft, das Leben nicht auf morgen zu verschieben, präsentiert Melia auf ihrem brandneuen Album Herz voraus. Ein Album voller Leben, welches von der großen Liebe und von schmerzhaften Erfahrungen erzählt, von Selbstzweifeln und neugewonnenem Selbstvertrauen, von Freiheit, Aufbruch, Leidenschaft und der bewussten Entscheidung, nicht länger auf den perfekten Moment zu warten. Dabei zeigt sich Melia so persönlich wie vielleicht nie zuvor. Sie lässt den Blick hinter die Sängerin zu und macht aus eigenen Erfahrungen Geschichten, in denen sich auch andere wiederfinden können. Hier ist ein weiterer toller Song aus dem brandneuen Album von Melia. Bist du dabei?

Wir biegen so langsam auf die Zielgerade dieser heutigen Sendung ein. Und dazu präsentiert uns jetzt Anna-Maria Zimmermann ihre brandneue Single Arrivederci, Ciao Amore. Ein Song, der für Neuanfang, spontane Gefühle und die Erkenntnis steht, dass das Herz manchmal seine eigenen Pläne hat. Und ihre Fans dürfen sich freuen, denn im März 2027 geht Anna-Maria Zimmermann erstmals mit ihrer Live 100% Ich-Tour durch Deutschland. Vom 11. bis 21. März kommenden Jahres stehen 8 Konzerte in Berlin, Hamburg, Köln, Mannheim, Stuttgart, Bielefeld, Leipzig und München auf dem Programm.

0: Nicht irgendwann, irgendwo, irgendwie, so wie eben von Drews Cordalis Petri gesungen, sehen bzw. hören wir uns wieder, sondern genau in einer Woche hier bei eurem Lieblingsradio und dann mit einer neuen Ausgabe von Bogarts Schlagershow. Wir haben also wieder ein Date und bis dahin wünsche ich euch ein wundervolles Wochenende und eine schöne, stressfreie Woche. Bleibt oder werdet gesund, lasst euch nicht ärgern, passt bitte wie immer gut auf euch und eure Lieben auf und natürlich bleibt im Rhythmus. Bis nächste Woche, alles Liebe, euer Ralf Bogart.
1: Heute war es besonders schwachsinnig, widerwärtig.
2: Nächste Woche wieder.
1: Na freilich.

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1: 62 ist die Sendung Niklaus Blaser. Liebe Zuhörerinnen und Zuhörer, ich bin mal hier in einer anderen Ecke vor Schweiz vom Kanton Bern. Und zwar bin ich hier in Innerkirchen. Ich durfte die letzten zwei Tage, es war Samstag und Sonntag, 5. und 6. September, am Boogie Woogie Festival in Innerkirchen teilnehmen. Ich durfte Filmaufnahmen machen und das werde ich dann im TV Berner Schlagerwelt ebenfalls sehen. Ich bin hier in Innerkirchen. Ich sitze oder hocke neben dem Initiator von dem ganzen Boogie-Festival, Adrian Mäder. Er hat das Ganze ins Leben gerufen. Und ja, Adrian, ich freue mich, bei dir hier auf der Gartenterrasse zu hocken, bei schönstem Wetter.
2: Ja, grüß euch miteinander. Herzlich willkommen in der grössten Gemeinde vom Kanton Bern. Wir haben nicht den meisten Einwohner, aber wir haben die grösste Fläche. Und es ist wunderschön hier oben. Das kann der Moderator sicher bestätigen.
1: Absolut, strahlend blauer Himmel. Ich bin früher beruflich auch schon mehr da oben gewesen. Ich bin gerne daher gekommen in die Berge. Aber jetzt möchte ich von dir mal wissen, Adrian, das war jetzt das dritte Mal gewesen, das ist durchgeführt worden. Das zweite Mal, genau, du korrigierst mich. Das Boogie Woogie Festival hier in Innerkirchen. Wie ist das Ganze überhaupt zustande gekommen?
2: Ja, das ist eine spezielle Geschichte. Ich habe vor 2 Jahren habe ich Bauchspeichelkrebs bekommen. Und dort hatte ich eigentlich nicht so eine freudige Nachricht gehabt, dass ich nicht so lange da bin. Und dann habe ich zuerst mit dem Pfarrer eigentlich die Abdankung geplant. Aber es ist zum Glück ein Professor gekommen, der gesagt hat, dass ich operieren und behandeln kann. Und dann habe ich gemerkt, dass das wirklich so ist. Habe ich den Pfarrer mal gefragt, ob wir nicht das Bauchspeichelfestival machen. Und der Pfarrer hat gesagt, ja, gerne, das machen wir.
1: Und so ist das entstanden. Jetzt ist schon die zweite Ausgabe durch. Sehr wahrscheinlich gibt es ja noch eine dritte, aber dazu kommen wir dann später. Wir spielen mal eine erste Musik ein, die Adrian rausgelesen hat. 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
1: Klaus Blaserpunkt hier in Innerkirche, Kanton Bern. Wie sieht man fast im südlichsten, würde man fast sagen, Teil vom Kanton Bern, wenn man es so anschaut, und wie zum Kanton Wallis. Ich habe heute, wie gesagt, hier dürfen teilnehmen, gestern und heute am Boogie-Woogie-Festival in Innerkirche, nehmen wir den Adrian Mäder, Initiator. Lieber Adrian, aber wie ist das denn, oder? Die Musik, wie bist du da auf die Musik gekommen? Das würde ich mich wundern. Du bist doch hier sicher auch eher so ein bisschen Volksmusikkreis aufgewachsen. Nimm mir jetzt an.
2: Also, die Geschichte fährt noch viel älter an. Also, wie jedes Kind habe ich dürfen lernen flöteln. Und nach dem Flöteln habe ich hier in die Jugendmusik dürfen. Habe dort Trompete gespielt, bis ich 20 war. Also, noch Althorn und Bariton. Und mit 20 habe ich gesagt, ich wollte lernen tanzen. Und dann bin ich in Garbuja, Tanzschule, habe dort einen Tanzkurs gemacht. Und dann ging es darum, gegangen, einen Garbuja-Ball, eine Dame zu haben. Dann habe ich meinen Kollegen gefragt, oh, hast du mir eine Dame? Und er hat gesagt, ja, Leute, eine Freundin, ihre Schwester, Cousine, die kommt sicher. Dann habe ich ihre Cousine angerufen. Dann sagt sie, ja, sie kommt mit mir an Ball, aber ich muss mit ihr in den Rock'n'Roll-Club kommen. So bin ich im Rock'n'Roll-Club Bern gelandet. Und habe dort angefangen Rock'n'Roll tanzen. 1992 habe ich die Schweizer Meister Boogie Woogie Meisterschaft in Luzern gesehen. Und das hat mich so begeistert, den Tanz. Ich habe gesagt, den Tanz wollte ich lernen. Ich bin nachher also auf Luzern, Zürich, München und Hereng. Und bin von dem her einer der ersten Berner gewesen, der Boogie Woogie tanzt. Und das ist jetzt seit 33 Jahren, als ich dem nachfröne. Beim Boogie ist eigentlich das Schöne, da geht es um die Musikinterpretation und auch das Spiel zwischen Mann und Frau. Wir finden das einer der öffentlichsten Tanz und sehr spannend.
1: Wir haben das heute auch gesehen, wir kommen dann noch dazu, in Kirche haben sie getanzt heute. Der Tanz lässt relativ viel Interpretationsspielraum zu. Also es ist nicht wie ein Walzer, wo man einfach wirklich am Schnürchen nehmen muss tanzen.
2: Das ist haargenau so. Also, der Boogie hat hier seinen Grundschritt 6er und 8er, aber man hat nachher Schrittvariationen. Und es geht hier darum, das Ziel ist, dass Mann und Frau ihre Gefühle im Tanz ausdrücken. Und das spürt natürlich jedes anders. Und die guten Tänzer haben schlussendlich ihren eigenen Stil.

0: Ja, liebe Zuhörerinnen und Zuhörer, ich bin hier in Innerkirchen beim Adrian Mäder, beim Erfinder und Initiator vom Boogie Woogie Festival hier in Innerkirchen. Wenn man so etwas so durchführen will, braucht es ja auch Leute, die zuletzt herkommen. Und jetzt gestern am Abend ist der Saal im Urweide oder Urweider, du mich korrigieren, der sehr voll gsi. Heute in Kirche ist auch absolut jeder Platz besetzt gsi. Wie bringt man das denn fertig, dass die Leute einfach so kommen? Dass man nicht zuletzt alleine ist?
1: Ja, das hat verschiedene Gründe. Ich habe auf einmal Musiker, die für Gottes Lohn kommen, kann spielen können. Also das heisst, sie sind sehr bescheiden, sie kommen Übernachtung und Essen spendiert über. Auch von Kirchen kommen sie auch noch etwas Kleines über. Nachher bin ich nicht ganz unbekannt in der Bühnenszene. Ich bin zum Beispiel vor einem Jahr an einem grossen Rock'n'Roll-Weekender in England gewesen. Hat dort am Sonntag mit dem Veranstalter ein Gespräch geführt und gesagt, ich mache ein Boogie-Festival. Und das, der Name war der Glenn, der das war. Und er hat gesagt, er komme. Und er ist letztes Jahr das erste Mal gekommen. Und das war das erste Mal in der Schweiz. Er hat gesagt, dass ich eine Bombe anlassen kann, das Jahr auch wieder. Und letztes Jahr ist auch Tele Bern gekommen. Und die haben einen super Beitrag gemacht. Und das hat hier wieder die Wellen geworfen. Hier in der Region oder auch europaweit. Das Jahr waren Leute von Spanien, England, Deutschland und von der ganzen Schweiz. Und sie sind natürlich auch Boogie-Fans gekommen, weil sie kennen den Hemp, sie kennen mich, sie kennen die anderen Musiker und es ist eine tolle Party geworden.
2: Danke, Susan, dass du das organisiert hast. Ja, der Henne, natürlich, vielen Dank. Das ist ja, eben, ihr trefft euch einmal im Monat, aber auch nur ein Anlass. Du hast ja morgen einen Geburtstag, gell?
3: Ja.
2: Und das können wir gerade miteinander so ein bisschen feiern. Das ist super schön, oder? Und du hast gerne Elvis, gell?
3: Ja.
2: Yeah. Also, dann machen wir einen von Elvis.

0: Aber bevor dass es eben hat können entstehen konnte, hat es nicht auch gewisse Schwierigkeiten gegeben? Vielleicht Leute, die so gar nicht sagen, ja, yeah, du, was willst du da? Das passt nicht daher. Oder du hast eben das mit der Kirche, wir waren heute Morgen in der Kirche, hat es da auch gewisse Hürden gegeben? Oder ist das einfach so glatt über die Bühne schon das erste Mal?
1: Nein, das erste Mal war ein bisschen Zangenbohr, also nicht von vieler Seite her. Von vieler Seite her ist gäng alles einwandfrei gelaufen. Das ist auch dank dem Beat Abeckle vom Pfarrer, weil der war halb begeistert von meiner Idee und hat das gäng unterstützt. Und der letzte Gottesdienst war auch, wie «Warum Engel tanzen» ist das Motto gewesen. Und das war auch ein sehr erfolgreicher Gottesdienst gewesen. Was schwieriger dann war, war der Samstagabend. Dort habe ich mit der Beizer ein bisschen im Stich gelassen für das erste Mal. Aus diesem Grund habe ich dieses Jahr einen anderen Beizer ausgelesen und das hat dieses Jahr das Mal sehr gut funktioniert.
0: Ja, das kann ich also bestätigen, liebe Zuhörerinnen und Zuhörer. Es hat wirklich super funktioniert. Auch das Essen war super gewesen. Aber eben, das ist nachher auch eine Voraussetzung, dass du etwas so kannst machen. Und wenn das hier jetzt in der Kirche nicht hätte geklappt, hättest du irgendwie auf mehr ringen müssen, oder was?
1: Nein, das wäre für mich nachher eine Nummer zu gross. Und ich bin jetzt seit 6 Jahren hier. Und der Beat Abeckle tut mich auch in meinem schwierigen Lebenszyklus, den ich im Moment stecke, begleiten. Und Musik ist die beste Medizin. Und der Glaube hat mir eigentlich geholfen, die Zeit gut zu meistern. Weil es bringt nichts, den Kopf ins Sand zu setzen, muss nur vorne schauen. Und das ist auch, das Boogie Festival hat mir auch Kraft gegeben in dieser Zeit, etwas Positives zu bewirken. Und etwas Positives zu organisieren.
2: Nico Brina, Klappe die Erste!

0: Niklausblaser.punkt 62 ist die Sendung, hier in Innerkirchen mit dem Adrian Mäder. Du hast heute Morgen eben in der Kirche ist zu Sprache gekommen, hast du gesehen, oder du den Leuten hast geredet, ja, einfach so ein halbes Jahr bleibt man noch und so, und nachher, ja, ist das auch einfach de, mit mir de Zendi, ich habe irgendwie die Abdankung fast organisiert gehabt, und das ist mir schon noch so eingefahren, also die Leute sind sehr still gewesen und deinen Worten zu. Gelost und ja, zum Glück, Adrian, du bist immer noch da, voll im Leben. Was gibt einem die Kraft, einfach über so, eben mit so schwierigen Sachen zu Gang zu kommen?
1: Ja, das geht nicht jeden Tag gleich gut, aber ich höre am Morgen so zwei Stück. Das eine ist, heute ist Mittag von Peter Schmid und Andrea Schmid. Das ist so positive Musik, die man mich aufstellt. Nachher ist noch eins von Willi Tell, Verbundenheit. Das ist auch so ein gehaltsvolles Stück, wo der Text mich einfach mal gut in eine gute Phase bringt. Und ich habe einen Wurlitzer daheim, der 100 CDs hat, etwa noch 1000 CDs sonst. Und ich höre eigentlich den ganzen Tag Musik, je nach Stimmung. Einmal ein bisschen Rock'n'Roll, einmal ein bisschen Peter Reber. Oder einfach, ja, die Namen, die ich vorher erwähnt habe. Und die Musik und der Glaube haben mich begleiten in dieser Zeit. Weil Kraft alleine hätte ich von mir aus nicht. Aber die Musik gibt mir Kraft und die Freude der Musik. Ich spiele auch noch Alphorn, Büchel und Jagdhorn. Klar, im Moment habe ich ein bisschen zu wenig Kraft, aber wenn ich wieder Kraft habe, spiele ich das auch gerne. Und das gibt mir auch Freude.
0: Du hast mir mal ein Foto geschickt, wo du so ein Instrument auf dir hast, oder? Für wie eine Musiktherapie zu machen. Und wir wissen ja auch, der Körper besteht ja aus sehr, sehr viel Wasser. Also hast du auch den Eindruck, wo das einen Einfluss auf das Wasser hat, auf den Wasserhaushalt vom Körper?
1: Absolut. Also unsere Umwelt lebt von Wellen, ob sie jetzt radioaktive sind oder Telefonwellen, Handywellen. Musikwellen, also man tut ja auch Käse zum Beispiel beschallen und die sogar die Käferli leben, wo es sich nachher besser fühlen im Käse, wo es nachher einen zarteren Käse gibt. Und das ist beim Menschen genau gleich. Wenn man das mit positiver Wellenenergie tut, bestrahlen, dann hat man automatisch ein gutes Gefühl. Es war wahrscheinlich schon einmal an einem Konzert gewesen, wo die Musik gefallen hat und dann ist man mit einem guten Gefühl. Hey,

0: Ja, liebe Zuhörerinnen und Zuhörer, das Boogie Woogie Festival ist eines von diesen vielen Aktivitäten, die der Adrian eben macht. Er tut aber auch Tanzunterricht geben, verschiedenen Orten, hat er mir im Vorgespräch erzählt. Lieber Adrian, erzähl unseren Hörerinnen und Hörern ein bisschen, was machst du da alles?
1: Also, ich gebe mal daheim, gebe ich Einzelunterricht oder Barunterricht. Ich gebe auch Gruppenunterricht, da bin ich engagiert worden. Einmal zu Frutigen und zwei, drei Mal zu Hütendorf. Und dort tue ich eigentlich so ein bisschen die Grundlage oder Basis des Boogie Woogie vermitteln. Zuerst der Aufbau, also die Schritttechnik und dann auch das Gefühl, was ist Boogie Woogie Tanzen. Das heisst, was ist, wie tut man Musik interpretieren, wie kann man den Körper zur Musik bewegen, das heisst also nicht nur die Beine, sondern man kann die Hände, das Gesicht, den Körper, also man kann jedes Körperteil in Musikinterpretation brauchen. Und das spürt natürlich jeder anders. Aber dort muss man vor allem, das Wichtigste ist dort, dass man dort lernt, vor allem Hemmung abbauen. Viele Leute sind gehemmt, die sagen, oh, ich kann nicht tanzen oder das darfst du doch nicht machen. Und dann sagen, du darfst alles machen. Es muss für dich stimmen und darfst niemandem weh machen. Aber wenn du dich gut fühlst, wenn du ein gutes Gefühl hast, dann ist so, die Freude am Tanzen ist wichtig.
0: Freude am Ganzen ist natürlich wichtig, aber gibt es zum Beispiel auch Leute, wo du dann musst sagen, nach 10 Mal, also, das klappt auch nie.
1: Ja, das habe ich noch nie gesagt. Ich sage einfach, die haben ein bisschen mehr Talent und die haben ein bisschen weniger. Und die haben halt sehr linke Scheiche oder sehr rechte. Aber das spielt keine Rolle. Auch die können sich bewegen. Aber die ganz Guten, ich war nie gut gewesen, aber ich hatte Freude am Tanzen. Und die ganz Guten, die haben halt noch ein bisschen mehr Talent als ich.

0: Niklaus Blaser, Punkt 260 ist die Sendung hier in Innerkirchen beim Adrian Mäder, Initiator vom Boogie Woogie Festival hier in Innerkirchen. Lieber Adrian, du hast in deiner Wohnung so verschiedene Instrumente, eben so fast wie Alphörner oder so mit Bögen dran. Hast du etwa schon Fotos geschickt in den Social Media, habe ich gesehen. Erzähl etwas über die Instrumente. Das sind ja nicht normale Alphörner, oder?
1: Nein, ich habe seit ein paar Jahren ein Alphorn-Sachs. Das ist genau das gleiche wie ein Alphorn, aber es ist einfach so ein bisschen mehr rundiger. Es ist wie ein Saxophon und spricht auch gut an zum Spielen. Ich habe aber noch einen Büchel, habe ich auch noch. Das ist noch ein älteres Instrument. Das Ohrinstrument von Alphorn und Büchel ist ein Hirtenhorn. Da habe ich Käse daheim, aber im letzten Jahr durfte ich spielen. Das war so ein Knebel, was sie früher abeinander gehauen haben, ausgehauen, zusammengebunden. Und so haben die Hirten früher kommuniziert mit den Kühen oder von Alp zu Alp. Und das habe ich uns von einem Buch nachlesen, wie dort die ganze Geschichte war. Das finde ich ein sehr spannendes Instrument. Alphorn ist eben ein bisschen mehr traditionell, sehr beruhigend. Wir spielen das sehr gerne in Gruppen oder einzeln. Ich habe schon das Herzogenbuchsi mit 20 Nasen zusammengespielt. Das schönste Erlebnis war der Weltrekord, wo wir 1006 Alphornbläser zusammen haben geblasen. Und das ist mir halt kalter Rücken ab. Das war etwas Sensationelles auf der Kleven Alp. Das war etwas Einmaliges gewesen. Aber auch da, Musik ist einfach ein Kraftort, der ihm Kraft gibt, der Freude macht, wo das Leben hilft. Also Musik war mein Lebenselixier mit Tanzen zusammen.
0: Aber gerade Alphorn spielen, oder? Braucht auch ziemlich Kraft, oder?
1: Es braucht viel Fuß, ja. Da habe ich im Moment nicht gegangen. Aber ich bin rund vor einem Monat bin ich am grössten Rock'n'Roll-Fest in Deutschland gewesen. Und dort durfte ich Alphorn spielen. Und dort haben also sogar Profimusiker Weltsfreude gehabt. Die haben das nicht gekannt, dass es Alphorn ist. Der Holländer hat gesagt, dass sein grösster Wunsch in seinem Leben sei, auf einem Alphorn spielen. Das hätte er können. Und dem konnte ich Lebensfreude können machen. Darum ich sage, wenn man mit jemandem musikalisch Freude machen kann oder auch Tänzer ist, dann ist das Tagesziel erreicht für mich.

0: Ja, liebe Zuhörerinnen und Zuhörer, wir sind hier auf der Gartenterrasse. In der Zwischenzeit sind noch Gäste sogar hergekommen, die veranstaltet waren gestern und heute. Musiker hat es da auch, und Tänzer natürlich auch. Du wohnst hier in einer wunderbaren, schönen Umgebung. Heute natürlich ein wunderbarer Prachtstag, wie sich hier in der Kirche präsentiert. Bist du auch zwischendurch in der Natur anzutreffen hier?
1: Ja, also Natur. Meine Grossetti hat die Mahorni einfach küieren. Ich bin in meinen Ferien viel zu meinem Onkel auf Immis gebauert. Von dem her bin ich eigentlich sehr naturverbunden. Ich bin auch zu Frau Brunnen aufgewachsen. Da hatte ich einen Sandkasten, einen Bach, da hat man das Handy noch nicht gekannt. Und das war eine schöne Zeit gewesen. Die möchte ich nicht missen. Und ich weiss auch, wo das Kuhmilch herkommt und ich mir durchkäse.
0: Das Ahorn, ja, das ist eine oberländische Herbstausstellung gelesen. Wo ist das genau?
1: Das ist am Niesen. Wenn man von der Thunseite schaut, ist es so nichts drin, so oberhalb im Wald. Also, das ist so ein Waldfleck. Also ja, vielleicht, ich kann das sonst mal zeigen, sonst gehen wir mal suchen, dann kann ich das zeigen, was ist. Also früher hat es dort oben Ahorni-Dorfe gegeben. Dort habe ich meine ersten Tanzschritte gemacht mit Ländlern. Und dann hat meine Tante lernen tanzen zu Ländlermusik. Also das war eigentlich meine erste Tanzlehrerin in meinem Leben.

0: Ja, liebe Zuhörerinnen und Zuhörer, wir könnten hier noch sehr viel reden, der Adriano und ich, aber ich denke, es wird auch nicht das letzte Mal sein. Vielleicht im Ahorn oben Sendung aufnehmen zusammen. Du hast bekannt gegeben, heute, dass in diesem Event das dritte Mal wird stattfinden im nächsten Jahr. Wird der doch jetzt Meiringen oder zu Thun irgendwie eine Reithalle sein, weil das Ganze so gross wird jetzt?
1: Nein, das ist nicht unser Ziel. Ich habe mit dem Pfarrer geredet und auch mit dem Wirt. Wir haben gesagt, klein, aber fein. Also wird nächstes Jahr das dritte geben. Der Pfarrer hat gesagt, solange er hier Pfarrer sei, die nächsten 10 Jahre, oder vielleicht auch nicht ganz 10 Jahre, wird er es durchführen. Aber wir wollen es in dieser Grösse behalten. Die Musiker haben auch dazu gesagt, die Tänzer haben wieder dazu gesagt. Und es sind alle begeistert. Es sind ja Leute von England, von Deutschland. Also in Kirchen haben wir noch genug Plätze. Und nächstes Jahr reservieren wir auch die ganze Beiz für uns. Dann haben wir auch dort genug Platz. Und sobald die Anmeldung frei ist, muss man sich anmelden. Dann ist man dabei. Und bei Kirchen ist es sicher kein Problem.
0: Ja, das ist also einzigartig, wie vorhin gehockt mit der Kamera. Es hat also sogar der Boden ein bisschen vibriert. Das habe ich jetzt noch nie bei einer Kirche wahrgenommen. Ich weiß nicht, vielleicht ist drunter dort ein Keller, aber auf jeden Fall hat das Recht da in der Kirche. He?
1: Ja, das ist ja so. Also was vorne unter dem Schiff ist, weiss ich nicht. Da könnte man jetzt den Pfarrer fragen, ob dort noch Leichen vergraben sind oder Gräber sind, das weiss ich nicht. Aber ich habe noch selten, auch letztes Jahr und dieses Jahr, so ein freudiges tanzendes Volk in einer Kirche gesehen wie hier. Was hat wirklich die ganze Kirche hat mitgewippt, viele haben getanzt, und es ist ein einmaliges Erlebnis.
0: Ja, was vor allem speziell war, ihr seht in den Video im TV Berner Schlagerwelt, dass das Bärli tanzt. Dann haben sie sich quasi aufgelöst, sind wieder jemand Frisches gereicht und zuletzt waren alle am Tanzen gewesen.
1: Jawohl, ja, das ist das Tanzpaar Sonja Frenki, die jedes Jahr uns eine schöne Show vortanzen. Und dann machen sie so einen Lawinentanz und das ist sensationell. Kommt auch gut an. Das hat auch viele Tänzer motiviert, hierher zu kommen.

0: Ja, Sandy in die Klaus-Blaser-Punkt hier in Innerkirchen, Sonntagnachmittag. Eben heute Morgen war der Gottesdienst, der Boogie-Woogie-Gottesdienst hier in Innerkirchen, in der Kirche. Und ja, ich denke, der Adrian will jetzt auch noch ein bisschen Sonntag machen, da in seinem schönen Heim. Lieber Adrian, danke vielmals, dass ich dich besuchen durfte, da bei dir in der Innerkirche, und das Interview durfte machen.
1: Ja, merci vielmals, dass du für dabei bist gekommen. Ich wünsche den Hörern hoffentlich viel Vergnügen. Auch einen schönen Sonntag. Ich weiss nicht, wenn du das ablässt, aber ich wünsche alles Gute. Und es würde mich freuen, wenn ich der eine oder andere nächstes Jahr zur Innerkirche, in der Kirche oder so Samstag bei Moor weiter begrüssen
0: könnte. Sehr gerne. Und das Video werdet ihr dann sehen auf dem TV Berner Schlagerwelt. Und hier die Sendung wird dann 14 Tage im Programm sein. Damit tue ich mich hier verabschieden, liebe Zuhörerinnen und Zuhörer, hier aus dem schönen Innerkirchen, und wünsche euch eine schöne Zeit. Auf Wiedersehen.

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1: Guten Tag, liebe Zuhörerinnen und Zuhörer von Radio RBSW. Es ist meine 61. Sendung Niklaus Blaser. Und von Schweiz bin ich wieder mal nach Österreich gefahren, nach Arnsfelden. Und neben mir hier sind die kaiserlichen Hoheiten von Österreich. Und ich habe eine Begleitung bei mir, Madeleine, auch bekannt aus unserem Team, Radio Berner Schlagerwelt. Sie ist auch mitgekommen hier nach Österreich. Ja, liebe Zuhörerinnen und Zuhörer, ich hocke hier im Schlosspark vom Schloss Geusern. Es ist ein schöner Innenpark. Oben durch hat es so eine Abdeckung gegen Regen und Sonne. Der heutige Tag hier ist wieder ganz schön, nachdem dass wir gestern am 18. am Kaisergeburtstag halt Regen hatten. Regen, der dringend notwendig ist, war auch hier in Österreich, ebenso wie natürlich bei uns in der Schweiz. Ja, liebe Zuhörerinnen und Zuhörer, ich wünsche euch ganz eine interessante Sendung. Und wir spielen mal die erste Musik aus Österreich.

0: Dann sind wir nach Bad Ischl gekommen. Am 17., 18. waren wir hier. Jetzt, was ist speziell, liebe Angelika, in Bad Ischl eigentlich gewesen?
1: In Bad Ischl ist so wie jedes Jahr die Käsetage. Das beginnt schon am 10. August und dort bis am 18. August. Es ist ja eigentlich ein kaiserliches Event. Und am 18. August zum Kaiser Franz Josef Geburtstag wird auch die Gedenkmesse in der Pfarrkirche St. Nikolaus, die Kaisermesse, gefeiert.
0: Ja, und da haben wir sehr viel erlebt, liebe Zuhörerinnen und Zuhörer. Wie gesagt, wir sind hier im Schloss Geusern. Im Hintergrund gehören wir auch ein wenig die Glocken. Wir haben auch die Glocken natürlich gehört in Bad Ischl. Lieber Andreas, eben diese Kaisertage, die sind sehr legendär, also jedes Jahr, und ziehen sehr viele Leute an.
2: Ja, es ist ein großer Trubel in Bad Ischl, natürlich tourismusmäßig sehr aufgezogen, und natürlich am 17. sind wir anwesend gewesen, da ist der rote Teppich ausgerollt worden, und natürlich, das ist eine Besonderheit. Leider hat das Wetter nicht ganz mitgespielt. Am 17. ist es ja noch sehr schön gewesen am Vormittag, aber am 18. hat es natürlich ein bisschen geregnet, aber natürlich, ja, es ist überall in jeder Ecke irgendetwas gewesen. Und natürlich der 17. auch mit Musikveranstaltungen und so weiter und so fort.

0: liebe Zuhörerinnen und Zuhörer, ich bin hier im Schloss in Bad Geussern in der Nähe von Bad Ischl. Wir haben gehört, am 17. sind wir bereits in Bad Ischl gewesen und dort haben wir uns eben umgeschaut. Und es war ja ganz was Spezielles dort im Bahnhof von Bad Ischl, hat ja ein neues, ich weiß nicht, ob man dem so sagen darf, Restaurant aufgemacht. Das ist noch so ganz speziell. Das war ja dort vorher, glaube ich, ein Wartsaal oder sowas.
1: Ja, das ist das neue Kaffeehaus am Bahnhof. Und genau in diesem Bereich, wo das Café jetzt drinnen ist, war der spezielle Warteraum, dort wo der Kaiser Franz Josef auf den Zug gewartet hat. Und es sind auch Bilder von Kaiser Franz Josef auf der Wand angebracht. Und es ist Dienstag bis Sonntag ab 7 Uhr bis 19 Uhr geöffnet.
0: Und was eben interessant war, derjenige, der das führt, oder ein junger Herr, der hat sich ja dann uns vorgestellt. Der hat gesagt, er sei aus einer Grafenfamilie und der war dann ja sehr angetan, oder?
1: Ja, er hat sich sehr gefreut, uns zu sehen und hat auch einiges erzählt, von wo seine Familie abstammt und dass er auch, also seine Vorfahren schon, einen guten Bezug zur Familie Habsburg hat. Und er freut sich, dass er jetzt seit 4 Wochen dieses Lokal eröffnen konnte mit einem guten Freund aus Gmunden und jedenfalls von der eine Verwandte von ihm macht die Mehlspeisen.
0: Ja, und die Mehlspeisen sind wirklich sehr gut. Neben mir ist auch die Madeleine aus unserem Team, die es mitbekommen und die haben mir immer wieder erzählt, die Mehlspeisen waren sehr gut.
2: Ja, das gibt gute Sachen da.
0: Und was hat dir vor allem geschmeckt?
1: Also die spezielle Torte heißt Flüglerad-Torte und so heißt auch das Kaffeehaus, Kaffee Flüglerad.
0: Flüglerad, he? Genau.
3: Es gibt auch Gebäck, eben belegt mit Wurst und Fleisch und Aufstrichen, was alles selbst gemacht wird.
0: Was eben noch speziell war in diesem Wartsaal drin, es hatte so eine große Foto, wo sie aufgearbeitet, koloriert haben, vergrößert haben, wo man den Kaiser Franz Josef sieht, wo er die Leute empfängt und uns wurde eben gesagt, von Bad Ischl oder wurde ja früher mehr oder weniger ganz oder fast halb Europa regiert und da waren jene Staatsgäste dort oben.
3: Ja, sehr viele Staatsgäste, er hat ein paar aufgezählt, ich weiß es jetzt auch nicht mehr, aber es ist alle Prominenz eigentlich dorthin gekommen und die sind eben dort drinnen gewesen in diesem Wartesaal. Es war auch einmal ein Lokal drinnen, hat er gesagt, es ist immer wieder umgeformt worden und er hat es eben wieder so hergerichtet, wie es damals war. Er wollte nicht einmal den Boden herausreißen, aber er war eben ziemlich morsch und er will auch wieder das so hinbringen, hat er gesagt, dass es wieder so wird wie früher, eben mit der Einrichtung, mit den Bildern. Er bekommt andere Bilder nachher auch noch. Wir sind natürlich auch fotografiert worden und das will er auch aufhängen, zusammen auf die Wand, eben, dass er einige zusammenbringt, die was jetzt auch in der Neuzeit wieder kommen und eben dort präsentieren.
0: Also, wie fühlt man sich da, Angelika, wenn man dort an einem auf einem Bild ist und die Leute einem sehen?
1: Ja, da fühlt man sich natürlich geehrt und anerkannt. Und es ist schön, dass nach 100 Jahren, also über 100 Jahren, das wieder weitergehen kann.

0: Sendung Niklaus Blaserpunkt hier in Bad Geussen im Schlosshof drin. Wunderschön hier drin. Die ganzen Wände, Mauern sind begrünt über uns. Ein schönes Sonnensegeldach. Hier scheint wieder die Sonne. Wunderbares Wetter, nachdem das eben gestern geregnet hat. Wir kommen nochmal zurück auf den 17., also einen Tag vor dem Kaisergeburtstag, wo wir in Bad Ischl angekommen sind, in ein spezielles Lokal hinein, das eben dann in Bad Ischl dort eines der bekanntesten überhaupt ist.
1: Das Café Zonne, und da gibt es auch den Käsekugelhupf. Dort hat auch der Käse Franz Josef auch immer seinen Käsekugelhupf gegessen. Ja, und dann, wir haben auch eine Ausstellung angeschaut. Das ist bei der Käsevilla, also wo früher mal die Pferde drin waren, die in der Stallungen, da sind jetzt die Ausstellungen drinnen. Und das Mamaschlüssel haben wir besichtigt, auch da sind Ausstellungen drinnen. Und dann sind wir wieder zurück in die Stadt und dann haben wir einen Besuch gemacht im Royal Hotel. Es war vorher Kurhotel, es wurde eben auf Royal Hotel umbenannt. Und da haben wir Freunde besucht, die gerade Urlaub in Bad Ischl machen aus Wien. Und ja, die beiden haben sich sehr gefreut, dass wir die Zeit genommen haben, einen Besuch abzustatten im Hotel Royal. Und ja, da haben wir dann gemeinsam Nachmittagskaffee genossen und dann ging es nach Bad Geusern.
0: Genau, und diesem Nachmittag hat es eben dann ziemlich stark geregnet. Zum Glück hier in Österreich ist es eben auch sehr, sehr trocken. Ist für die ganze Vegetation, die ganze Landwirtschaft, das ist eben auch das Thema auch gewesen da. Aber bevor das, dieser Regen gekommen ist, sind wir eben noch im Park oben gewesen von der Kaiservilla. Das ist ein riesengroß, dieser Park, Andreas.
2: Ja, das ist ein wunderschöner Park oben und natürlich sehr schön zum Herumgehen und Pavillons stehen oben herum, Ausstellungen sind drinnen und natürlich haben wir das alles angeschaut, wir sind alles herumgegangen, da war es noch schön und wie wir heruntergekommen sind, hat es eben zu regnen begonnen und dann sind wir zum Hubertushof essen gegangen. Und dort ist es auch sehr gut gewesen, alles kaiserlich, alles fein und natürlich eine Besonderheit, eben Bad Ischl zu erleben.
0: Ja, das war wirklich speziell. Wir sind dann von der Villa runtergekommen, dort in dieses Restaurant und dann hat uns der Betriebsinhaber sofort an den Tisch geführt, oder?
2: Ja, er hat uns scheinbar gekannt und haben sofort einen Tisch bekommen und er ist schon herausgekommen, wie wir vorbeigegangen sind und eigentlich wollten wir hinaufschauen in die Stadt. Es sind ja so viele K&K-Lokale oben auch, also genug Auswahl und sind wir dort hineingegangen und es war sehr interessant. Es waren auch natürlich viele Vereine drinnen, es sind ja schon viele angereist und für den nächsten Tag auch und ja, da haben wir noch auch schon einige Gespräche führen können.

0: Ja, liebe Zuhörerinnen und Zuhörer von Radio RBSW, ich bin hier in Bad Geussen, im Schloss drin. Hier neben uns hört man sehr wahrscheinlich ein wenig den Brunnen. Sehr beruhigend, dieses Wasser hier in diesen altehrwürdigen runden Brunnen läuft da mit einem ganz wirklich historischen gemachten Brunneneinlauf. Das ist wirklich ganz schön da drin. Ja, wir sind ja dann eben nach Bad Geussen gekommen zum Übernachten vom 17. dann auf den 18. und mussten dann am Morgen oder gingen dann am Morgen, ja, es ist ja nicht ein Müssen, sondern ein Dürfen, kann ich sagen, sind wir dann nach Bad Ischl nach vorne gegangen und dort ging es eben dann richtig los zur Hauptattraktion.
1: Ja, am 18. Da haben wir beim Bahnhof bei dem neuen Café Flügelrad gefrühstückt. Und dann sind wir dann bald losgegangen in die Kirche zu der Gedenkmesse von Kaiser Franz Josef. Da war der Erzbischof von München und Freising da und hat die Messe zelebriert. Und es fährten auch die Pfarrerinnen mit und die Goldhaben-Gruppe war auch wieder dabei. Und nach der Gedenkmesse haben schon die zwei Kutschen gewartet vor der Kirche und es ging mit der Kutsche wieder rauf zu der Kaiservilla.
0: Und eben bei der Gedenkmesse, die ist ja länger als eine normale Messe abgelaufen, doch einige Zeit, und eben der Kardinal, der Erzbischof, hat dort einige ganz eindringliche Worte zu uns gesagt.
2: Ja, genau, es ist um den Frieden gegangen, um den Weltfrieden, auch den Krieg in der Ukraine, und eben alle Völker sollten wieder zusammenarbeiten untereinander und sollten schauen, dass irgendwie der Frieden wiederhergestellt wird und jeder sollte nachgeben, damit es wieder auch auf der ganzen Welt funktioniert. Und das war eben seine Predigt auch. Natürlich der 18. August ist für uns ein sehr wichtiger Tag. Es ist ja der Geburtstag von Kaiser Franz Josef. Wir sind ja die gesetzlichen, staatlichen Erben, jetzt nach 100 Jahren vom Kaiser Franz Josef. Und das ist natürlich für uns ein Protokolltermin. Er hat es auch in seinen Niederschriften hineingeschrieben, wir müssen bei dieser Veranstaltung jedes Jahr dabei sein. Und das sind eben die Wünsche eben von Kaiser Franz Josef gewesen, die wir auch erfüllen müssen. Und er hat sehr viele Wünsche gehabt. Die Kirche ist sehr schön, die Messe gewesen. Auch die Kaiserhymne ist gespielt worden. Es ist sehr viel Musik dabei gewesen. Und natürlich sehr viele von der Kirche, sehr viele Pfarrer und Bischöfe und eben der Kardinal Max von München und Freising hat sehr viel gesprochen und ja.
0: Ja, er hat sehr viel zu uns gesprochen. Er hat dann so einen Stuhl wurde dann hingestellt. Wir sind ja dann dort in der vordersten linken Reihe gesessen und konnten ihn auch sehr schön beobachten. Was mir vor allem so geblieben ist, er hat eben gesagt, getaufte Völker, getaufte Leute, oder die dann einfach am Ende mit Waffen gegeneinander gestanden sind in der Vergangenheit, einfach christlich getaufte Leute, die am Ende mit Waffen gegeneinander sind, oder das ist schon noch ein riesen Gegensatz, dass er eben mit dem auch sehr sehr Mühe hat, oder?
2: Ja, wenn man christlich eben ist, kann man den anderen eben nichts antun, oder besser gesagt, man sollte es nicht tun, man sollte die Religion einhalten. Wenn jeder die Religion einhalten würde und nachgeben würde, auch wenn es hier und da zum Beispiel nicht so richtig ist, wäre viel mehr Frieden auf der Welt.

0: Ja, wir haben es vorhin gehört, am 18. August ist eben diese bekannte Kaisermesse gewesen, der Abschluss der Kaisertage in Bad Ischl. Wir sind dann eben aus der Basilika gekommen und dann, du hast vorhin schon erzählt, liebe Angelika, wir wurden auf die Kutsche gesetzt, oh, und da konnten wir in der gedeckten Kutsche, da war dann wieder Regen angesagt, in die Kaiservilla fahren.
1: Ja, und wie wir dann bei der Kaiservilla angekommen sind, hat es dann geregnet. Es wurde trotzdem abgehalten, die Tradition mit den Vereine, die K&K, Hochdeutschmeister.
0: Diese Traditionsverbände, glaube ich, wie man da sagt.
1: Ja, genau, da waren verschiedene hier. Auch aus dem Burgenland sind

0: Elche dabei gewesen. Also und anschließend war eben das Essen. Also bei Schönwetter ist es im Freien und dieses Mal ist es in einer Halle gewesen.
1: Wir sind ja dort in einer Pferdestallung drin gewesen, ne? Und dann haben auch Leute ja mit uns gesprochen, diverse, die uns gekannt haben, oder vor allem euch.
0: Ja, da waren einige dabei, die uns schon gekannt haben, auch schon von voriges Jahr. Und waren sehr erfreut, dass wir auch ein bisschen Zeit genommen haben, dass sie mit uns reden konnten. Und ja, und es hat Gulasch gegeben, es hat Frankfurter gegeben.
1: Die Verpflegung, die es, glaube ich, dort gibt für diese Traditionsverbände, die erhalten dort so Wurst und einfach Verpflegung dann. Aber eben der ganze Ablauf war dann ein wenig verkürzt. Gell, Andreas, Sie hatten nicht alles eins zu eins, weil eben doch dann der Regen recht intensiv war und die Uniformen werden schwer, oder?
2: Ja, genau, es hat natürlich sehr stark zu regnen begonnen. Es wäre viel mehr Musik gewesen. Natürlich die ganzen Instrumente und alles in Regen zu stehen, ist es natürlich alles verkürzt worden. Aber trotzdem, es ist Gott sei Dank alles gut gegangen und es hat abgehalten werden können. Und drüben in der Halle ist natürlich eingeheizt gewesen, also es war warm drinnen und eben ist sie komplett voll gewesen, drüben auch. Das Museum, was eben in der Kaiservilla drinnen ist, ist auch sehr gut besucht gewesen. Man hat sich müssen anstellen, also die Halle war komplett voll. Wir haben natürlich auch den Verkaufsraum durchgeschaut und haben da einige Sachen mitgenommen. Ist auch sehr interessant, alles von der Sissi, Kaiser Franz Josef, viele Fanartikel sind eben dabei gewesen.
1: Und da muss ich gestehen, habe ich ein Kochbuch gekauft, ein kaiserliches Kochbuch. Jetzt muss ich einfach nur noch lernen, richtig zu kochen. Würdest du mir dort was kochen draus, Angelika?
0: Ja, gerne. Wenn Zeit erlaubt schon.
1: Dann komme ich mal vorbei, ja, mit diesem Buch.
2: Ja, ich könnte mal probieren, einen Kaiserschmarrn zu machen. Das habe ich schon zu Hause öfters gemacht und ja, war gar nicht so schlecht.
1: Dann komme ich mal vorbei, ja.

0: Ja, Sendung Niklausblaser.punkt hier aus Bad Geussen, aus dem Schlosspark. Bei mir hier neben dem Brunnen am Tisch sind die beiden kaiserlichen Hoheiten. Und jetzt hatten wir gerade das Vergnügen, ein wenig Schokolade zu probieren, die dort aus der Kaiservilla ursprünglich kommt. Machen wir doch da ein wenig Werbung. Das ist die Sissi-Tafel. Und ja, was hat's da alles drin? Ja, sehr viele feine Sachen, Angelika.
1: Also gefüllt mit Marzipancreme, mit Marillengeschmack auf Mandel-Nougat-Creme.
0: Sehr fein, also das kann man nur empfehlen, oder?
2: Ja, ich schaue auch schon, ich werde auch noch ein Stück ergattern, glaube ich, aber die Angelika hat schon ziemlich die ganze Tafel gegessen.
0: Also wir nehmen die mal weg und fahren da weiter mit dem Interview. Wir sind eben dann am 18., das war eben gestern, heute ist der 19. da in Bad Geussen, wo wir zusammensitzen, noch eingeladen gewesen, wieder im Zauner, und dort waren dann die, glaube ich, Deutschmeister, die uns dann dort empfangen haben zum Nachtessen.
1: Ja, genau, die Kanker-Deutschmeister waren hier und haben zu Abend gegessen gemeinsam, ab 18 Uhr. Und es wurde auch ein Erinnerungsfoto gemeinsam gemacht, also mit uns gemeinsam gemacht. Und lange konnten wir nicht verbleiben, weil wir dann noch eingeladen worden sind zu dem Schlagerfestival in...
0: Im Kongresszentrum, nennt sich, glaube ich, das.
1: Kongresszentrum in Bad Ischl. Und ja, das war halt ein Konzert mit 7 Musikern. Und die Sängerin hat Lieder gesungen von den 30er, 40er, 50er, 60er, 70er, 80er Jahren. Auch Filmmusik war dabei, auch von Peter Alexander, Udo Jürgens. Und es sind ein Tänzer und eine Tänzerin sind hin und wieder dazugekommen, haben neben Gesang vorgetanzt. Es war ein schöner Ausklang mit diesem Konzert.
0: Das war wirklich ganz schön, das kann ich also eben auch nur empfehlen, das selber mal zu besuchen oder genießen, liebe Zuhörerinnen und Zuhörer. Aber jetzt möchte ich noch was fragen, Angelika. Du stellst ja bei uns, bei RBSW, sehr viel Playlisten zusammen, die täglich gesendet wird. Hast du ein Lied gehört, das du gedacht hast, oh, das muss jetzt noch in die Playlist, das habe ich vergessen?
1: Oh, da habe ich ja einige schon hin und wieder dazugenommen, diese Lieder von Peter Alexander, von Udo Jürgens und auch das Lied von Karel Gott, das Babitschka, und ja, und einige andere Lieder auch, die gesungen worden ist, waren mir alle bekannt, auch schon von früher. Beim Wunschkonzert wurde das auch oft gespielt, und ja, eigentlich kommt das immer wieder gut an, und auch die Jüngeren hören das eigentlich auch wieder gerne, was früher die Älteren gerne gehört haben.
0: Ja, wir kommen noch ein wenig, will ich noch ein wenig zurückkommen. Wir sind eben mit diesen Deutschmeistern ja zusammengekommen. Sie haben dann ihre Uniform auch natürlich abgezogen, weil sie halt auch durchnässt waren, und sind dann quasi so in Zivil dort gewesen. Aber wir sind dann dort bei ihnen gesessen, und für mich war vor allem eindrucksvoll, ich war neben dem Major gesessen, der jeweils eben diese Meldungen macht, auch bei den Kaisertagen immer seinen Auftritt hat, da mit dem Degen oder was es ist, und eben die ganzen Verbände anleitet, und mich hat das einfach wunderbar gedünkt, wie interessiert und gesprächig diese Leute waren gegenüber euch.
2: Ja, natürlich, es ist ja, kommt ja immer mehr in die Öffentlichkeit, und auch oben bei der Kaiservilla in den Stallungen drinnen, wo wir waren, wo das Essen war, sind wir fast nicht mehr hinausgekommen. Die Leute sind ja gekommen, wollten mit uns sprechen und haben so viel zu sagen gehabt. Sie kennen uns, und jetzt wissen sie es schon. Es kommt immer mehr in die Öffentlichkeit und jetzt verstehen Sie es eben auch, dass es anders nicht weitergehen kann. Es ist eben, die Rudolfs-Linie geht weiter und die Otto-Linie ist geschlossen worden und das verstehen die Vereine jetzt auch, dass es nur so weitergehen kann. Es geht eben staatlich weiter über den Staat. Wir sind eben die Berechtigten dazu und müssen und sind auch verpflichtet und dürfen es machen. Und Sie haben auch kein Problem mit uns. Sie sehen, wir sind ganz normale Menschen. Wir wollen alles in Frieden machen und eben das gefällt Ihnen sehr gut und Sie warten schon auf den nächsten Termin, wo wir zusammen sind.
0: Das hat mich vor allem beeindruckt, eben wie diese Traditionsverbände auch dort jetzt eben sehr dankbar sind und sie haben mir dann auch so zu spüren gegeben, das ist eben das, was wir da machen. Sie ist eben sehr in dem Sinn für sie auch dankbar, dass doch jetzt jemand da wieder kommt, oder der ihnen bis jetzt eigentlich so gefehlt hat, oder?
2: Ja, genau. Es ist ja die Person, war ja eigentlich da in Vertretung. Aber die Person wird eben immer mehr abgewiesen, die was es gemacht hat. Und eben, es muss eben umgeformt werden und es kann nur so weitergehen, weil eben die Angelika hat dieses Erbe unterschrieben und sie ist berechtigt, eben über die Staaten oder über den Staat eben alles anzufordern, die Genehmigungen, die Förderungen und alles drum und dran. Es geht nicht anders. Das ist eben so niedergeschrieben. Und sie haben eigentlich nicht mehr ausgekannt, was eben los ist, warum nichts mehr funktioniert. Es ist ja alles blockiert geworden. Und jetzt wissen sie es, warum. Eben, weil eben die richtigen Personen kommen müssen. Dann funktioniert es wieder. Dann wird es auch von der Behörde wieder genehmigt.

0: 61. Sendung Niklaus Blaser. Wir sind hier im Schloss Bad Geussern, neben dem Brunnen. Ich habe schon mal gesagt, vielleicht hört man ihn im Hintergrund ein wenig plätschern, aber ich denke schon, sehr ruhig hier. Gestern sind wir, wie gesagt, an diesem Konzert, an diesem Schlagerkonzert gewesen in Bad Geussern. Ja, danach sind wir eben dann noch ins Gespräch gekommen, auch noch mit einer Person. Angelika, das ist dann noch relativ spät geworden, oder?
1: Ja, da haben wir nachher noch eine Person getroffen und hat natürlich auch gefragt, wer wir sind. Wir haben ja die ganzen Medaillen oben gehabt und eben noch den Anzug angehabt. Und dann sind wir ins Gespräch gekommen und er hat gesagt, er weiß alles und ist jetzt heute 60 Jahre alt geworden. Und dann sind wir noch 2 Stunden zusammengesessen und haben nur gesprochen. Und er hat natürlich auch sehr viel erklärt und wollte da noch länger sprechen. Aber dann haben sie eben zugesperrt und wir mussten dann nach Hause gehen. Und dann war eben der 18. für uns auch vorbei.
0: Sehr spät dann abgeschlossen. Liebe Angelika, das gibt lange Tage, oder solche Tage?
2: Ja, es beginnt ja am 10. August und jeden Tag sind andere Veranstaltungen. Es sind ja auch, also eigentlich am 15. August kommen ja die Gäste mit dem Dampfzug, also der Zug mit der Dampflokomotive, und dieses Mal hat es nicht geklappt, weil eben die Gefahr war wegen Brände, weil schon so viele Waldbrände sind. Und ja, wenn man Glück hat, kann man das nächstes Jahr wieder machen mit der Dampflok, so wie es früher mal gewesen ist. Und ja, also, und es gibt da auch eine Modenschau, aber eben nur bei Schönwetter, weil das eben im Freien stattfindet.
0: Das Ganze ist ein wenig wetterabhängig dort, aber trotz eben dem Regen war es dann trotzdem sehr schön interessant, auch wenn die ganze Veranstaltung in der Kaiservilla wieder ein wenig kürzer dann gemacht wurde, abgekürzt werden. Aber Andreas, wir werden nächstes Jahr wieder dort sein.
1: Ja, natürlich, für uns ist es ein Protokolltermin als Erben von Kaiser Franz Josef. Die staatlichen Erben und die gerechten Erben müssen anwesend sein und dürfen auch anwesend sein, und wir freuen uns schon wieder drauf, eben auf das nächste Jahr.
0: Ja, und heute ist ein wenig die Ruhephase angesagt bei euch, Angelika, oder wo geht's noch hin nach Bad Geussern?
2: Ja, heute geht es noch nach Bad Mittendorf und Bad Ossee, und irgendwann spätabend geht es in die Steiermark nach Birkfeld. Und ab morgen stehen wieder die nächsten Termine an, wahrscheinlich Burgenland oder Ungarn, je nachdem, wie ich es zugesendet bekomme. Aber ich weiß nur, es kann Burgenland oder Ungarn sein. Und wir lassen es überraschen und freuen uns schon auf die nächsten Tage, wo wir überall sein dürfen.
0: Ja, und hier in Bad Geussern, denke ich, trennen sich unsere Wege wieder mal, wie auch schon in der Vergangenheit. Ich gehe dann in die andere Richtung, Richtung Westen. Liebe kaiserlichen Hoheiten, ich bedanke mich vielmals, dass ich da bei euch sein durfte, jetzt die vergangenen Tage hier in Bad Ischl. Und ich bedanke mich auch vielmals erneut einmal mehr für das schöne Interview.
2: Ja, und ich bedanke mich, dass du auch wieder die Zeit genommen hast, dabei zu sein. Und ja, also es wird immer häufiger sein, dass du nach Österreich kommst. Und sobald es möglich ist, sind wir natürlich auch wieder in der Schweiz. Darauf freuen wir uns auch schon. Und so wechselt das irgendwie wieder ab. Einmal wir in der Schweiz und du, Niklaus, eben wieder in Österreich. Und ja, nächste Zeit, also bist du natürlich, wie schon gesagt, häufiger in Österreich. Und ja, es wird eine schöne Zeit gemeinsam.
1: Ja, ich bedanke mich auch recht herzlich bei dir, dass du wieder gekommen bist, dass du überall dabei warst bei unseren Protokollterminen und auch viel recherchiert hast. Und auch bei allen Hörern möchte ich mich bedanken für die vielen Einschaltquoten, die wir immer haben. Und ich freue mich schon auf das nächste Interview und wünsche alles Gute.
2: Und wir haben auch gefreut, dass die Madeleine dazugekommen ist, obwohl sie auch immer sehr viel Termine hat. Und ja, also und sobald es geht, ist die Madeleine dann auch wieder dabei.
0: Ja, das ist so. Sobald das geht, wird sie dann wieder dabei sein, liebe Zuhörerinnen und Zuhörer. Es ist so, dass wir dann im Oktober im Burgenland sind und dort dann eine, Anfangs Oktober ist das, eine Live-Sendung dann machen werden hier bei Radio RBSW. Und liebe Hörerinnen und Hörer, bleiben Sie dran, lassen Sie sich überraschen, was wir immer wieder Neues euch zu bieten haben. Somit verabschiede ich mich hier aus Bad Geussen, aus dem schönen Schlosshof, hier neben dem historischen, fast kaiserlichen Brunnen von den beiden kaiserlichen Hoheiten von Österreich, der Angelika Maria und dem Andreas Habsburg-Lothringen-Windsor. Macht's gut, liebe Zuhörerinnen und Zuhörer, bis bald.

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Ein fröhliches Moin aus Hamburg und Servus, Grüezi und Hallo. Ja, der Vorhang öffnet sich gleich wieder für eine neue Ausgabe von Willis Wundertüte. Ich begrüße Sie, liebe Hörerinnen und Hörer, recht herzlich hier auf Radio Berner Schlagerwelt 1, der Sender mit 101% Musik und das weltweit. Ja, ich wünsche Ihnen viel Spaß und gute Unterhaltung und wir legen jetzt mal gleich los. Wir öffnen den Vorhang. Der Anfang ist die Katja Sommer mit Musik. Geht alles besser? Dann mitten im Feuer die Gruppe Fantasy. Frei und grenzenlos ist die Daniela Alfiniti. Entschuldigung, Alfinito. Der Erik Philipp für dich und die Antje Klann. Jede Nacht mit dir ist der Wahnsinn.

Wir gehen weiter im Programm mit dem Eloy de Jong. Ein Lied kann eine Brücke sein. Die Simone Herzen Energie. Paulina Wagner, einen letzten Kuss. Und der Giovanni Zarella, Costa della Vita.

Nachdem Giovanni Zarella folgt die Nicole mit Seelenpiloten. Bis ans Ende der Welt gehen wir jetzt mit Roland Kaiser. Denn Nino De Angelo, nicht eine Träne. Und die Schürzenjäger, echte Freund. Ja, und nun legen wir los mit der Nicole.

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Bevor wir im Programm fortfahren, möchte ich die Hörerinnen und Hörer recht herzlich begrüßen, die sich im Laufe der Sendung eingeschaltet haben. Ihnen einen guten Abend, viel Spaß und gute Unterhaltung. Und nun machen wir weiter mit Daniel Sommer, man darf doch wohl noch träumen. Die Monika Martin, das kleine Haus am Meer. Die Silvanas, Adio Maria, Markus, Luca, Finderlohn und die Annemarie Eilfeld, verliebt in das Leben.

Als nächstes kommt der Holger Schäfer zu Ihnen. Du mein Herz, die Ella endlich, Spuren auf dem Mond. So schön ist die Zeit, sagt die Michelle. Die Laura Wilde ist federleicht. Und der Marc Perchner, Entschuldigung, Marc Percher. Warum gerade

Der Ronny Krabmann besingt die Flammen der Liebe, Flames of Love. Dann die Linda Hesse, Sternstunden. Und Tubi und Saskia Leppin sagen Lieblingsmensch. Der Daniel Johnson nimmt sie mit ins Wochenende, nämlich ins Weekend. Und die Bianca sagt Stop and Go.

Die Königin des Sommers singt jetzt Decimino Rossi. Danach die Gruppe Wind, Ein Tag am Meer. Und die Cappuccinos, die duschen unter Wolken.

Ja, wer hat an der Uhr gedreht? Ist es wirklich schon so spät? Singt der Sandy Wagner. Ja, es ist wieder soweit. 2 Stunden sind wieder um. Und mir bleibt Ihnen, liebe Hörerinnen und Hörer von der RBSW Group, Danke zu sagen, dass Sie RBSW eingeschaltet und meiner einer, dem Willi, in der Wundertüte gelauscht haben. Ich wünsche Ihnen weiterhin viel Spaß mit den nachfolgenden Sendungen und ich sage jetzt auch gleich Tschüss, aber das übernimmt für mich die Heidi Kabel, denn ich komme ja aus Hamburg und in Hamburg sagt man Tschüss und das macht die Heidi die Kabel. Ja, ich werde mich jetzt auch von Ihnen verabschieden. Bis es beim nächsten Mal wieder heißt, Servus, Grüezi und Hallo. Ja, und jetzt sage ich Tschüss und nach, wie gesagt, Sandy Wagner. Wer hat an der Uhr gedreht? Die Heidi, die Kabel in Hamburg, sagt man Tschüss.

Ja, servus, grüezi und hallo, liebe Hörerinnen und Hörer vom Radio Berner Schlagerwelt 1. Und einen schönen guten Abend. Ja, ich begrüße Sie heute zu einer neuen Sendung von Willis Wundertüte. Ja, der Vorhang geht gleich auf und ich habe mir gedacht, der Sommer ist ja zurückgekehrt. Wir haben schöne Temperaturen draußen. Es ist schön wolkenlos, jedenfalls bei uns hier in Hamburg den ganzen Tag gewesen. Ja, und wir spielen heute, beziehungsweise ich habe für Sie Sommerhits rausgesucht. Ja, dazu wünsche ich Ihnen viel Spaß und gute Unterhaltung. Ja, und dann legen wir doch mal los mit Sunshine Reggae von Laid Back, The Underdog Project, Summer Jam. Dann folgt The Lion Sleeps Tonight mit Tight Fit. Ja, und der Jürgen Dries besingt das Bett im Kornfeld. Ja, und 36 Grad, sagt die Zweiraumwohnung. Aber erstmal Laid Back mit Sunshine Reggae.

Ja, das war die Zweiraumwohnung mit 36 Grad. Ja, wir hatten heute in Hamburg 34 Grad bei wolkenlosem Himmel und wir haben schön auf der Terrasse gesessen. War richtig schön. Ja, und der Sommer soll ja noch ein bisschen diese Woche halten. Ja, wir machen weiter mit Bellini, Samba de Janeiro. Ja, und dann kommt ein Lied von Fernando Esteso. Dieses Lied war 1976 in Spanien der Sommerhit. Ja, wir waren auf Benidorm. In Benidorm, nicht auf, sondern in Benidorm. Ja, und da haben sie dieses Lied immer gespielt. Und das wollte ich Ihnen nicht vorenthalten. Das heißt nämlich La Ramona. Ja, dann kommt der Chris Wolf mit seinem Palma de Mallorca. Der Roland, der Kaiser, ich glaube, es geht schon wieder los. Ja, aber anfangen tun wir mit Bellini, Samba de Janeiro.

Ja, ein Freund rief an, du weißt wohl schon von Alice. Das ist der Smokey Alice, who the fuck is Alice? Ja, und danach die Gumbay Dance Band.

Ja, nach der Gumbai Dance Band Son of Jamaica folgen die Chocolate mit ihrem Ritmo de la Noche, ja, der Rhythmus der Nacht. Ja, und die Gruppe Seed sagt nicht ab in den Süden, nein, sie sagen ab in den Norden. Ja, wir bleiben hier. Ja, ich bin ja aus dem Norden. Ja, und Alex C. und Jasmin K., wir singen den Rhythmus der Nacht, der Rhythm of the Night. Und The Other Ones, wir singen die Ferien, nämlich Holiday. Und die Zaragoza Band, Agadu, ja, kennen viele von Ihnen aus dem Urlaub. Wenn da im Prinzip abends was war, dann war meistens Agadu. Ja, aber erstmal Rhythmo. De la noche.

Ja, und nachdem wir alle so schön mitgemacht haben bei dem Song Aga Du von der Saragossa Band, folgt die Saragossa Band noch einmal mit ihrem Lied Sabadak. Emiliana Turini sagt Jungle Drum. Der Juanes, der besingt das schwarze Hemd, La Camisa Negra, und mit Kaoma, da singen wir den Lambada. Ja, und der Life Garrett Surfing USA, und dann folgt die Luna Bailando, aber erstmal die Saragossa Band Sabadak.

Ja, und bevor wir im Programm weitermachen, möchte ich Sie, liebe Hörerinnen und Hörer, die sich während der Sendung oder gerade eben eingeschaltet haben, auch recht herzlich begrüßen und auch Ihnen viel Spaß und gute Unterhaltung wünschen. Ja, der David, der Hasselhoff, der macht den Limbo Dance. Do the Limbo Dance. Los del Rio. Macarena und Los Lobos.

Mike and the Mechanics. Word of Mouth. Ja, und dann können wir wieder alle mitsingen und mitmachen. Hermes House Band, Country Roads.

Ja, und nach der Hermes House Band, die Katja, die Sommer. Ein Sommer mit dir. Dann Rigera, vamos a la playa. Ja, und dann gehen wir nochmal nach Kreta. Ja, und die Hot Bandidos, Vio, Vio. Ja, und dann melde ich mich bei Ihnen, weil dann schon fast die Verabschiedung vor der Tür steht. Aber erstmal ein Sommer mit dir.

0: Ja, das war Hot Bandidos, Vio Vio. Ja, und die Sendezeit ist auch schon wieder am Ende. Ja, die Wundertüte schließt gleich den Vorhang, aber vorher möchte ich mich noch ganz recht herzlich bei Ihnen bedanken, dass Sie die RWSW Group eingeschaltet und mir gelauscht haben. Ja, mir bleibt nur noch übrig, Ihnen einen schönen Abend zu wünschen, morgen einen schönen sonnigen Tag. Ja, bleiben Sie gesund. Machen Sie das Beste aus dem schönen Wetter. Ja, und meiner einer sagt jetzt gleich Tschüss, aber erstmal für Sie das Abschlusslied. Das ist heute Monty Python. Always look on the bright side of life. Also schön immer die guten Zeiten des Lebens zu sehen. Noch einmal recht herzliches Dankeschön. Auf Wiedersehen. Bis zum nächsten Mal, wenn es dann wieder heißt Servus, Grüezi und Hallo. Tschüss.
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1: Im Studio Holger Dilk, schönen guten Tag. Der Tag der Deutschen Einheit wird dieses Jahr in Bremen gefeiert. Schon heute Nachmittag startet dort ein großes Bürgerfest. Morgen steht der offizielle Festakt an. Eine problematische Spaltung zwischen Ost und West sieht Bremens Bürgermeister Andreas Bovenschulte nicht. Er sagte im ZDF:
2: Ich denke, die Gefahr im Moment ist gar nicht so sehr Ost gegen West, sondern diejenigen politischen Kräfte, die sagen, wir haben richtig viel erreicht mit unserem Grundgesetz, Menschenwürde, Freiheit, Demokratie und Rechtsstaat. Und diejenigen, die sagen, wir wollen das alles nicht. Wir wollen statt der vielfältigen Republik unsere ethnisch homogene Volksgemeinschaft dagegen setzen. Das ist die wirkliche Auseinandersetzung um die Seele des Landes.
1: In Europa werden russische Sabotageaktionen in den kommenden Monaten eine wohl noch größere Rolle spielen. Davon gehen europäische Sicherheitsbehörden aus, berichtet Welt am Sonntag. Mehr von Colin Mock.
3: Die Experten rechnen damit, dass es noch mehr Angriffe geben wird, auch in Deutschland. Hier hatte ja vor einigen Wochen eine Sprengstoffdrohne am Leipziger Flughafen für Schlagzeilen gesorgt. Die deutschen Behörden halten den russischen Militärgeheimdienst GRU für einen wichtigen Treiber solcher Attacken. Ziel sei es, die Unterstützung für die Ukraine zu schwächen. Die russische Botschaft weist die Vorwürfe zurück und spricht von haltlosen Anschuldigungen.
1: Galeria Kaufhof ist pleite. Schon wieder. Zum vierten Mal in 6 Jahren hat die Warenhauskette Insolvenz angemeldet. Grund ist unter anderem ein weiterer Umsatzeinbruch. Nach 3 Rettungsaktionen droht dieses Mal das endgültige Aus. Drohnen sollen bei der Bundeswehr bald eine größere Rolle spielen. Verteidigungsminister Pistorius hat ein eigenes Drohnenregiment angekündigt. Die Einheit mit bis zu 600 Kräften soll im Laufe des kommenden Jahres aufgebaut werden und mit Drohnenreichweiten von bis zu 500 Kilometern abdecken. Extreme Hitze belastet auch Westeuropa mehr und mehr. Der Sommer war der heißeste und trockenste seit Beginn der Aufzeichnungen, so der EU-Klimadienst Copernicus. Die Durchschnittstemperatur erreichte fast 22 Grad. Mit der Hitze werden auch Zehntausende zusätzliche Todesfälle verbunden.
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4: Mit KI-Support. Wolkig ist es gerade und im Osten sind auch noch ein paar Tropfen drin. Richtung Mittag bleibt es oft trocken, zum Abend werden die Wolken dort weniger, während es im Westen meist sonnig bleibt, dazu Höchstwerte von 17 bis 23 Grad. Morgen dann nach Nebel meistens sonnig und trocken, nur vereinzelt Gewitter an den Alpen, maximal bis 24 Grad.

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2: Plus 5% im Durchschnitt. Warum die Krankenkassenprämien weiter steigen? Nach dem großen Protest, wie die spanische Regierung gegen die Wohnungsnot vorgehen will. Und der Börsengang der KI-Firma Anthropic, warum sie einen Firmenwert von 2 Billionen Dollar anstrebt, trotz Milliardenverlusten. Die Antworten dazu gibt's jetzt im Info 3 mit Michael Wettstein. Sie steigen auch nächstes Jahr, die Krankenkassenprämien. Ein Plus von 5% ist es zusätzlich. Für eine erwachsene Person liegt die mittlere Prämie damit künftig bei 412 Franken. Das sind rund 20 Franken mehr als dieses Jahr. Gesundheitsministerin Elisabeth Bohm-Schneider sagte dazu heute vor den Medien:
3: Es ist mir ganz bewusst, dass es viel ist, sehr viel Geld. Aber wie ich gesagt habe, es ist auch ein gutes System. Man hat Zugang zu guten Leistungen.
2: Ein gutes System, das halt auch etwas kostet. Ich habe Inlandredaktorin Noemi Ackermann gefragt, warum denn die Prämien nächstes Jahr wieder steigen.
4: Die Bundesrätin hat es gesagt, es ist ein gutes System, der Leistungskatalog wird immer weiter ausgebaut, die Krankenkassen zahlen immer mehr Therapien, so gibt es beispielsweise für Menschen mit psychischen Leiden ein besseres Angebot, das sei politisch so gewollt. Dann werden wir immer älter, so kann jede und jeder von uns das Gesundheitssystem länger in Anspruch nehmen. Und dann gäbe es Fehlanreize, hat die Bundesrätin gesagt. So können seit ein paar Jahren Angehörige, wenn sie ihre Kinder, ihren Partner oder die Partnerin pflegen, sich bei einer Spitex anstellen lassen. Daraus ist aber ein Geschäftsmodell geworden. Das alles führt zu höheren Gesundheitskosten, das wiederum führt zu höheren Prämien.
2: Was tut man denn gegen diese steigenden Prämien?
4: Die Politik sucht seit Jahren Massnahmen, um die Kosten zu senken. Eine Massnahme, die ab 2028 etwas bringen soll, ist die einheitliche Finanzierung von ambulant und stationär. Diese Reform wurde 2024 vom Volk angenommen. Heute gibt es einen anderen Finanzierungsmechanismus, je nachdem, ob man am selben Tag wieder nach Hause geht vom Arzt oder dem Spital oder ob man über Nacht bleibt. Die Idee ist, dass durch die einheitliche Finanzierung Anreize geschaffen werden, dass mehr ambulant durchgeführt wird, dass man beispielsweise nach einer Leistenoperation am selben Tag wieder nach Hause geht und das kostet dann unter dem Strich eben weniger. Ein weiteres Thema sind Rabatte auf umsatzstarke Medikamente. Wegen den aktuellen Spannungen mit den USA ist das Projekt im Moment aber auf Eis gelegt.
2: Was sind denn die Forderungen der Politik heute?
4: Dass die Prämien steigen, ist kein neues Phänomen. Die Rezepte, die heute präsentiert werden, auch nicht. Die Grünen verlangen einkommensabhängige Prämien. Auch die SP will, dass die Reichen mehr zahlen müssen. Die Mitte präsentiert einen 5-Punkte-Plan, darunter, dass die Grundversorgung, also die Hausärzte, gestärkt werden. Fehlanreize müssten beseitigt werden. Für die FDP sollen Ärzte und Ärztinnen künftig nach Behandlungserfolg statt nach Anzahl Behandlungen entschädigt werden.
2: Sagt Inlandredaktorin Noemi Ackermann. Der Bundesrat setzt sich dafür ein, dass die Regeln für Waffenexporte gelockert werden. Er hat heute den Abstimmungskampf lanciert, Livia Schmid.
5: Eine Lockerung sei wichtig für die Schweizer Rüstungsindustrie, damit bleibe sie wettbewerbsfähig, schreibt der Bundesrat. Zudem sei die Lockerung notwendig für die Sicherheit der Schweiz. Der Bundesrat könne damit angemessen auf geopolitische Herausforderungen reagieren. Das Parlament hatte der Änderung des Kriegsmaterialgesetzes zugestimmt. Weil das Referendum dagegen ergriffen wurde, wird am 29. November darüber abgestimmt. Vor etwas mehr als einem Jahr wurden bei einem Amoklauf an einer Schule im österreichischen Graz 11 Menschen getötet. In der Folge hat das Land die Waffengesetze verschärft. Trotz dieser Verschärfung ist die Zahl der Waffen in Österreich gestiegen. Anfang September seien mehr als 1,5 Millionen Waffen verzeichnet gewesen, 40.000 mehr als noch ein Jahr davor. Das bestätigte das österreichische Innenministerium. Auch gab es dieses Jahr mehr Personen, die eine Waffe besaßen. Insgesamt seien es 380.000, das sind 5.000 mehr als im Vorjahr.
2: Musik. In Spanien ist eine 87-jährige Frau zum Symbol der Wohnungskrise geworden. Die Wohnung, in der die Seniorin über 70 Jahre gelebt hatte, wurde letzte Woche polizeilich geräumt. Das führte in Madrid zu einer Großdemonstration und nach wie vor besetzen viele Menschen in einem Protestzeltlager einen zentralen Platz in der spanischen Hauptstadt. Heute nun wurde angekündigt, die Rentnerin könne in ihre Wohnung zurück. Doch der Ärger vieler Spanierinnen und Spanier über den überhitzten Wohnungsmarkt bleibt. Was macht die spanische Wohnungskrise so besonders und was versucht die Regierung dagegen zu unternehmen? Dazu Auslandredaktor Beat Vogt.
1: Die spanische Gesellschaft dürfe nicht zulassen, dass Fälle wie derjenige der Rentnerin Mari Carmen wieder vorkämen. Das sagte die Ministerin für Wohnungsbau, Isabel Rodríguez, heute vor den Medien. Die Ministerin zeigte auf, wie die Regierung Mieterinnen und Mieter künftig besser schützen will. Es sind vor allem befristete Maßnahmen, wie Schutz vor Zwangsräumungen, ein Verbot von Immobilienspekulation oder die automatische Verlängerung von bestehenden Mietverträgen. Schon am Freitag soll das spanische Parlament in einer Sondersession darüber entscheiden. Diese politische Feuerwehrübung kann aber nicht darüber hinwegtäuschen. Die Wohnungskrise ist in Spanien schon seit Jahren eines der drängendsten, ungelösten Probleme. Ein Grund dafür: Spanien ist traditionell ein Land des Wohneigentums. Rund 75% der Menschen wohnen in ihren eigenen vier Wänden, erklärt Städteforscher Daniel Sorando von der Universität Saragossa.
6: El peso electoral.
1: Als Wählerinnen und Wähler hätten Mietende deshalb vergleichsweise wenig Gewicht. Entsprechend hätten die Parteien wenig Anreize, sich um sie zu kümmern. Das erkläre, warum Spanien keinen ausgeprägten Mieterinnen- und Mieterschutz kennt und dass der Anteil an Sozialwohnungen im Land bei 1,3% liegt, im europaweiten Vergleich einer der tiefsten Werte. Zur Wohnungsnot in Spanien trägt aber auch etwas bei, was eigentlich positiv ist, dass es der spanischen Wirtschaft gut läuft, besonders in den Zentren und in den touristischen Regionen. Das aber lockt viele Arbeitskräfte in die großen Städte und lässt Ferienwohnungen boomen. Beides erhöht den Druck auf den Wohnungsmarkt. Trotzdem würden viel weniger neue Wohnungen gebaut als früher. Es sei schlicht zu wenig lukrativ. Ein Großteil der Investitionen fließe in bestehende Wohnungen, die zur Vermietung angeboten werden. Denn dieser Geschäftsbereich sei äußerst rentabel. Einfache Lösungen für die Wohnungskrise gebe es nicht, sagt Sorando. Aber die aktuellen Proteste sieht er als Anfang eines Wandels, den die Politik nicht mehr ignorieren könne.
2: In Ungarn haben die Behörden erstmals zwei ehemalige Minister festgenommen, die Teil der Regierungen unter dem ehemaligen Regierungschef Viktor Orban waren.
5: Die Staatsanwaltschaft wirft den beiden Männern Korruption und Veruntreuung vor. So soll der ehemalige Kulturminister Geld aus einem Fonds für den Wahlkampf verwendet haben. Und dem ehemaligen Entwicklungsminister wirft die Staatsanwaltschaft vor, in einen Korruptionsskandal verwickelt zu sein, rund um die größte Busverkehrsgesellschaft des Landes. Nach Frankreich, dort ist der Direktor der Betreiberin des Eiffelturms zurückgetreten, das melden mehrere Nachrichtenagenturen. Zuletzt stand die Betreiberin des Eiffelturms in Paris in der Kritik, nachdem bei einem Besuch einer hinduistischen Religionsgemeinschaft alle weiblichen Angestellten abgezogen worden waren. Eine unabhängige Firma hatte den Vorfall untersucht und festgehalten, dass es eine Reihe von Fehlern im Betrieb gegeben habe.
2: Info 3. Das KI-Unternehmen Anthropic will an die Börse und strebt einen Firmenwert von über 2 Billionen Dollar an. Das sind 2000 Milliarden. Und das, obwohl das Unternehmen unter dem Strich Milliardenverluste einfährt und sogar vor seiner eigenen Technologie warnt. Die Analyse von Wirtschaftsredaktor Pascal Lago.
7: Anthropic hat letztes Jahr einen Verlust von 42 Milliarden US-Dollar eingefahren. So steht es im Börsenprospekt, der der Nachrichtenagentur Reuters vorliegt. Zwar ist Anthropics Umsatz letztes Jahr stark gewachsen, um das Zwölffache auf fast 4,6 Milliarden US-Dollar, unter dem Strich aber verbrennt Anthropic immer noch viel Geld, weil der Betrieb der künstlichen Intelligenz teuer ist. In den kommenden Jahren möchte das Unternehmen 500 Milliarden US-Dollar in Rechenleistung investieren. Gleichzeitig warnt Anthropic potenzielle Investoren davor, dass die eigene Technologie die Menschheit irgendwann einmal zerstören könnte. Der Chef von Anthropic, Dario Amodei, fordert zwar alle KI-Unternehmen auf, das Tempo bei der Veröffentlichung neuer Modelle zu drosseln, nur Anthropic selber geht hier nicht voran, im Gegenteil. Das Unternehmen brachte letzte Woche sein neuestes KI-Modell auf den Markt, um den Anschluss an Konkurrent OpenAI nicht zu verpassen. Brisant ist auch, dass Anthropic das US-amerikanische Kartellrecht aufweichen möchte, damit es sich mit Konkurrent OpenAI absprechen kann. Nur so kann laut Anthropic die KI sicher weiterentwickelt werden. Das würde aber auch Markteintrittshürden für kleinere Unternehmen schaffen, die nicht mit am Tisch sitzen, wenn neue Standards oder gar Regulierungen besprochen werden. Und so sind die Warnungen von Anthropic vor einer angeblich übermächtigen KI auch mit Vorsicht zu genießen. Wer sagt, dass die eigene KI gefährlich ist, impliziert, dass diese KI auch sehr leistungsfähig ist. Wer vor der eigenen KI warnt, versucht also auch künftige Geldgeberinnen und Geldgeber von sich und seiner Technologie zu überzeugen. Und lenkt so von Problemen ab, die KI heute schon verursacht. Zum Beispiel Verletzungen von Urheberrechten oder vom Datenschutz. Das heißt nicht, dass von KI keine Gefahr ausgeht. Tatsächlich gab es in letzter Zeit immer wieder einmal Vorfälle, in denen die KI-Modelle von Anthropic und von OpenAI sich in fremde Systeme gehackt haben. Die KI-Unternehmen sprechen gerne davon, dass ihre KI immer autonomer wird. Von außen ist das schwierig zu beurteilen. Es könnte auch schlicht sein, dass die KI-Unternehmen zu wenig in die Sicherheit investieren, also zu wenig Leitplanken einbauen. So überrascht es, dass Anthropic im Börsenprospekt zwar seitenweise vor all diesen Risiken warnt, gleichzeitig aber nicht offenlegt, wie viel Geld das Unternehmen in die Sicherheit investiert. Anthropic gibt sich kurz vor dem Börsengang vorsichtig. In einer Zeit, in der Kritik an KI immer lauter wird, ist das wohl ein gescheiter Schachzug. Der Börsengang, der wird voraussichtlich im November über die Bühne gehen. Er gilt als Maßstab für andere KI-Anbieter.
2: Wir bleiben bei der Börse und kommen zu den Daten von SIX.
5: Der Swiss Market Index liegt im Moment bei 13.921 Punkten, minus 0,2%. Der Euro wird zu 94,60 Rappen gehandelt, der Dollar zu 83,45 Rappen. Und das Wetter, morgen wird es ziemlich sonnig mit hohen Wolkenfeldern. Es gibt 24 bis 28 Grad.
2: Das war Info 3 am Dienstagabend. 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
9: Das Regionaljournal Bären Freiburg Wallis. Beim Hockeymatch hin am Abend in Freiburg zwischen dem HC Freiburg Gotteron und dem SC Bären ist die Kantonspolizei in Bereitschaft, weil die Freiburger Behörden haben eingegriffen und den Fans vom SC Bären verboten, den Match zu schauen, wenn sie einzeln anreisen und nicht mit einem Extrazug oder mit Spezialbussen kommen. Ob sich die Fans an die strikten Vorgaben halten, das dann gerade als erstes in der Sendung. Und der geben wir in unserer Spezialwoche zu einer Freiburger Wahl zu einer weiteren Kandidatin für einen Staatsrat, der amtierenden Bildungs- und Kulturministerin Sylvie Bonvin-Sansonnasheim, und wollen hören, was sie für ein Mensch ist und warum sie für eine weitere Amtszeit im Freiburger Staatsrat bleiben wollte. Am Mikrofon ist heute Abend Ruth Seeholzer. Aber zuerst jetzt eben zur Aktualität. In gut zwei Stunden kommt das Freiburger Hockeymatch angepfiffen zwischen dem HC Freiburg Gotteron und dem SC Bären. Eine heiss diskutierte Frage ist heute, wie viele Fans vom Schlittschuhclub Bären das Spiel im Stadion Freiburg tatsächlich schauen können. Ihre Anreise ist diesmal nämlich um einiges komplizierter als sonst oder sogar gar nicht möglich, weil die Freiburger Behörden haben vor wenigen Tagen entschieden, dass man die Bärenfans, dass nur die Bärenfans ins Stadion dürfen, die in einer Gruppe anreisen, also in einem Extrazug oder in einem Fanbus. Auf normalen Zügen oder privat anzureisen, das ginge nicht. Und wer es trotzdem probieren, der oder die kommen strikt nicht ins Stadion eingelassen. Der Michael Gerber berichtet.
10: Die harte Tour mit den Bärenfans verordnet, hat die Oberamtfrau vom Freiburger Sahnenbezirk, Lise-Marie Graden, 4 Tage vor dem Auswärtsspiel der Berner Hockeyspieler zu Freiburg, weil es Probleme gegeben hätte mit SCB-Fans auf Freiburger Boden bei früheren Spielen.
11: Der Grund dafür ist, dass bei den letzten 2 Fanreisen mit Regionalzügen zu Problemen für die öffentliche Sicherheit gekommen ist. Und das sollten wir nicht mehr.
10: Welche Probleme es konkret mit SCB-Fans in den Zügen gegeben hat, beschreibt Helene Soltermann, Mediensprecherin von Berner Transportunternehmen BLS.
12: Es werden Kameras abgeklebt, es werden Rauchmelder abgeklebt. Es ist sehr aufwendig, es braucht Sicherheitspersonal, das die Züge begleiten. Und darum haben wir jetzt entschieden, dass wir das künftig nicht mehr machen und die Charterfahrten nicht mehr anbieten.
10: Für die SCB-Fans gibt es heute Abend also keinen Extrazug auf Freiburg vor BLS, wie es eigentlich wäre abgemacht gewesen. Die BLS hat ihre Zusage für den Fantransport vor 2 Wochen zurückgezogen und das dann dem Berner Hockey-Club auch mitteilt. Daraufhin hat es einen runden Tisch gegeben von den beiden Eishockey-Clubs Bern und Freiburg, der National Hockey League, der Freiburger Kantonspolizei und dem Oberamt vom Sahnenbezirk. Das Freiburger Hockeystadion steht in diesem Bezirk. Die Behörden haben der SC Bern aufgefordert, einen anderen Fantransport zu organisieren, mit einem anderen Bahn- oder Bussunternehmen. Beim SC Bern wollte auf Anfrage vom Regionaljournal niemand ins Mikrofon reden. Ein Mediensprecher sagt am Telefon dann gleich, ein anderes Bahnunternehmen zu finden, zum Beispiel die SBB, sei nicht möglich gewesen. Nach der Absage vor BLS hätte man zu wenig Zeit gehabt, einen anderen Extrazug zu organisieren. Diese Aussage erstaunt die Freiburger Kantonspolizei. Nach einem runden Tisch haben die Freiburger Verkehrsbetriebe TPF angeboten, einen Extrazug oder Sonderbusse zu organisieren, sagt der Sprecher von der Kapo Freiburg, der Bernach Volante.
13: Die TPF hat ungehend reagiert und etwas zur Verfügung stellen, aber sie einfach gesagt, also wir brauchen Anfrage, wir brauchen Antrag, oder? Also, wir machen das nicht auf Antrag oder auf Anfrage von der Polizei oder von den Behörden vom Kanton Freiburg. Das müssen, Bern müssen uns das beantragen, oder? Und sie haben bis heute sie nie etwas gehört.
10: Und dazu will der SCB nichts ins Mikrofon sagen. Ein Sprecher bestätigt am Telefon aber indirekt, dass der SCB nicht mit den Freiburger Verkehrsbetrieben geredet hätte, weil es nicht klar sei, wie gut die Berner Fans reagiert hätten, wenn sie von einem Freiburger Transportunternehmen wären zum Stadion und wieder zurückgefahren wurden. Und überhaupt, es sei eine Zwängerei, dass alle Fans mit einem Gruppentransport am Match müssen. Gerade auch für Bern-Fans, die zu Freiburg oder zu Murten wohnen. Und die wären gezwungen, auf Bern zu kehren für den Gruppentransport. Der SCB hätte an dem besagten runden Tisch darum angeboten, eigene Sicherheitsleute aufzubieten und die Fans in den normalen S-Bahn-Zügen zu begleiten. Doch das haben die Freiburger Behörden abgelehnt. Das bestätigt die Oberamtfrau Lise-Marie Graden.
11: Haben Sie effektiv gehört, aber eine solche Reise mit einer großen Zahl von Fans in einem normalen Zug, auch mit privatem Sicherheitspersonal, ist nicht gleich sicher wie ein speziell organisierter Extrazug.
10: Die beiden Berner Fangruppierungen 1931, Szene Bern und Curva Berna, haben wir per Mail kontaktiert, sie haben bis jetzt nicht reagiert. Auf ihrer Webseite schreiben beide Gruppen unisono, Zitat:
14: Wir werden heute Abend trotzdem nach Freiburg reisen. Nutzt sämtliche Zug- sowie Busverbindungen ab 17.30 Uhr, welche euch in die Stadt Freiburg bringen. Reist in Kleingruppen an, um nicht aufzufallen.
10: Ende Zitat. Die Kantonspolizei Freiburg sagt darauf knapp: Man sei gewappnet, du könne bei Bedarf jederzeit weitere Polizistinnen und Polizisten aufbieten. Beim Mediendienst vom SCB heisst es, man probiere mit den Fangruppen im Austausch zu bleiben und am Club sein Wunsch sei es, dass sie sich heute am Abend ruhig verhalten. Manchmal gewünsche ich Erfüllung, auch im Hockey, manchmal nicht.
9: Der Michael Gerber hat berichtet. Und damit zu weiteren Meldungen aus unserer Region. Der Freiburger Energiekonzern Group E entlässt 12 Mitarbeitende. Betroffen sind 9 Personen vom Kader und 3 weitere Angestellte, schreibt der Konzern in einer Mitteilung. Damit entlässt Group E weniger Leute, als was man noch vor wenigen Monaten befürchtet hatte. Damals ist Group E nach von 20 bis 30 Kündigungen ausgegangen. Das Ziel dieser Kündigungen sei es, den Freiburger Energiekonzern effizienter zu organisieren. Die Gratiszeitung «Biel Bien» geht auf Ende Jahr zu. Das hat die Zeitung heute gerade selber ihre schnellste Ausgabe angekündigt. Der langjährige Redaktionsleiter Mario Cortesi schreibt, das sei eine vernünftige Lesung. Die Inserateinnahmen seien in den letzten Jahren ständig gesunken und jüngere Leserinnen und Leser kämen keine wieder zu. Die zweisprachige Zeitung Biel-Bienne gibt es seit 1978. Gründungsmitglieder sind damals unter anderem eben der heutige Redaktionsleiter Mario Cortesi gewesen, dann aber auch der Peter Rothenbühler und der Frank A. Meyer. Laut dem Christian Bärenfaller von der Gassmann Media, wo die Zeitung Biel-Bienne dazugehört, soll es ab dem Januar 2027 eine neue zweisprachige Wochenpublikation geben, in Zusammenarbeit mit der Stadt Biel. Und noch zu einem ganz anderen Thema. Woher kommen die Bilder, die im Museum hängen, oder die Gegenstände, die ausgestellt sind? Sind sie unter Umständen in der Nazi-Zeit verkäuft gekommen, unter Druck? Oder haben sie Sammler in einer Kolonialzeit einfach aus anderen Ländern mitgenommen? Für solche Abklärungen zahlt der Bund jetzt knapp 2 Millionen Franken an Museen und Sammlungen euch in unserer Region. Andrea Apiel.
15: Zum Beispiel bekommt das Kunstmuseum Bern von diesem Geld. Das hat ja schon viel Erfahrung mit solcher Provenienzforschung. Im Zusammenhang mit der Gullit-Sammlung hat das Kunstmuseum Bern auch schon eine Ausstellung gemacht, die sich explizit mit diesem Thema befasst hat. Jetzt sollen die Werke untersucht werden aus der grafischen Sammlung, die aus der Nazi-Zeit stammen. Aber im Bundesamt für Kultur ist es eben wichtig, dass gerade auch Museen und Sammlungen angesprochen werden, die noch wenig Erfahrung haben mit der Forschung zur Herkunft von Kunst oder Exponat. Das schreibt das Bundesamt in der Mitteilung. So zum Beispiel das Museum im Schloss Burgdorf. Das ist ja eine regionale Sammlung. Aber auch dort hat es ethnologische Exponate. Mit dem Geld vom Bund soll jetzt das Archiv systematisch erforscht werden und die Provenienzforschung soll im Museum auf längere Sicht aufgeleistet werden, sodass in Zukunft gegen wieder die Frage gestellt wird, woher kommt das eigentlich? Was ist der Hintergrund von diesem Objekt? Im Wallis ist es die Abtei von Saint-Maurice, die Geld bekommt. Dort geht es unter anderem darum, die Herkunft von Sammlungen von Missionaren zu erforschen. Glaskunst und Glasmalereien, das gibt es im Vitro Musée Roman im Kanton Freiburg. Wo dort probiert man jetzt nachzuvollziehen, auf welchen Wegen die Glas- und Kunstwerke bis ins Museum kommen. Ob es einen Zusammenhang gibt mit dem Nationalsozialismus. Im Ganzen gibt das Bundesamt für Kultur in den Jahren 2027, 2028 knapp 2 Millionen Franken für die Provenienzforschung aus, unterstützt 26 Projekte in der ganzen Schweiz.
9: Und jetzt zu unserem Hintergrund. Der Kanton Freiburg wählt seine Regierung und sein Parlament neu. Diese Woche stellen wir auch die Kandidierenden für den Staatsrat vor, von den etablierten Parteien. Wir haben sie auf ihrem Schweig von der Heimat zum Arbeiten begleitet, zum Lügen, wer sie sind, wie sie ticken. Bei der Sylvie Bonvin-Sassonance ist dieser Weg für einen nicht direkt ins Büro gegangen. Die Bildungsdirektorin hat eine Schule besucht am ersten Tag nach der Ferien. Die 54-jährige Griene aus dem Breuenbezirk ist seit 5 Jahren in der Kantonsregierung und will die euch da bleiben. Die Marielle Gigax ist mit ihr am Morgen von daheim los.
16: Bonjour.
17: Guten Morgen. Grüße.
16: Guten Morgen.
18: Das Daheim von Sylvie Bonvin-Sassonance ist ziemlich nebenaussen.
17: Ah ja, eine grosse Abenteuer hier zu kommen, ja.
18: Ruyères-les-Prés ist zwischen Estavayer und Bayern. Von da sieht man weit über das Ackerland von Breuenebene.
17: Hier, wir haben die Flughafen für Armee und das ist sehr laut, also da ist viel, viel Lärm und mit den neuen Flugzeugen, das wäre schlimmer.
18: Kampfjets fliegen am Morgen nicht, es ist noch sehr ruhig auf ihrem Biohof.
17: Also, das ist mein Bauernhof hier, noch mit meinem Namen, aber wir sind zusammen mit meinem Mann.
18: Sylvie Bonvin-Sassonance hat einen speziellen Berufsweg hinter sich. Sie war zuerst Journalistin gewesen. Natur und das Praktische haben ihr aber gefällt und darum hat sie sich zur Meisterlandwirtin ausbilden lassen. Hat den Hof von Familie übernommen.
19: Morgen, freut mich.
17: Setzen Sie sich.
19: Genau.
18: Der Sylvie Bonvin-Sassonance ist es wichtig, Deutsch zu reden, auch wenn sie gewisse Wörter nachfragen muss, mehrmals neu ansetzen muss. Ihr Mann, den wir gehört haben, führt jetzt den Betrieb. Die Staatsrätin hat keine Zeit mehr. Keine Zeit für Vereine, keine Zeit mehr für ihre Ross.
17: Als ich Landwirtin war, hatte ich eine Pferdezucht und wir arbeiten alle Tage mit Pferden. Das fehlt mir auch, aber das ist nicht möglich, Tiere zu haben. Ich habe eine
16: E-Bike jetzt und das ist leichter.
18: Als Staatsrätin sind Sie ja anders müde am Abend, nicht mehr körperlich müde wie vom Bauern.
16: Was fehlt mir? Die physische Müdigkeit. Und was fehlt mir auch? Dass die Natur im Frühling, das ist ein so schöner Moment. Und auch die Ernte. Als Landwirtin, wir sammeln und dann wir ernten. Und Politik, das ist zu lange.
18: Als Landwirtin mit einem Angestellten und einem Lehrling hätte sie ja schnell Entscheidungen treffen können. Das sei im Staatsrat nicht mehr so.
16: Das ist, nein, in 10 Jahren, das ist möglich, dass du hast ein Ergebnis. Und das ist, c'est un peu déprimant. Mais ça demande viel Mut und Perseverance.
18: Ausdauer und Mut brauche ich das Warten, erzählt Sylvie Bonvin am Küchentisch. Aber nach 5 Jahren können sie jetzt auch endlich ernten, was sie ihrer Politik gesagt haben. Darum sei aufhören kein Thema.
16: Ich habe viele Entscheidungen und Projekte zusammen und ich bin ja im Moment, dass ich wollte das ernten jetzt. Zum Beispiel für Co-Teaching in den Klassen oder das neue Gesetz für Kultur. Mit meinem Team, wir wollen weitermachen.
18: Und dann muss ich los.
16: Das ist hier meine Tankstelle.
18: Die Solaranlage auf dem Dach hat das Elektroauto getankt. Sie nimmt zwar viel den ÖV, aber heute besucht Sylvie Bonvin-Saint-Saëns eine Schule am Murtensee, bevor sie auf Freiburg ins Büro geht.
16: Also hier ist Kanton Freiburg, jetzt Kanton Waadt. Und bis dann wir vielleicht 9 oder 10 Mal eine Grenze durchqueren.
18: Wir fahren immer wieder über Kantonsgrenzen. Für die Menschen aus dem Freiburger Bräuenbezirk sei das Alltag. Sie selber haben ein paar Zellen daheim, die zur Hälfte im Kanton Freiburg, zur anderen Hälfte im Kanton Waadt liegt.
16: Et quand je vais avec le tracteur, je passe la frontière à chaque fois.
18: Wenn sie mit dem Traktor über das Feld fährt, fährt sie also jedes Mal über die Kantonsgrenzen. Weil man so nahe sei, muss man zusammen arbeiten. Bei den Collèges, Spitälern oder künftig an der Spitex. Man hockt ja quasi aufeinander.
16: Meine erste Entscheidung war, bist du einverstanden mit Skilager für die Freiburger Schülerinnen und Schüler. Und ich habe ja gesagt. Das war am 3. Januar. Die welschen Kantone haben Nein gesagt. Ich war die Einzige, die hat Ja gesagt. Sie haben mir versprochen, deine Schülerinnen werden krank, das ist gefährlich. Und 3 Wochen später, sie haben mir telefoniert und gesagt, wie hast du das gemacht? Wir wollen auch Skilager.
18: Kinder aus der Waadtländer Gemeinde, die wir gerade durchfahren, haben sogar eine Petition lanciert. Sie wollen ohne Skilager mit Freiburger Nachbargemeinden.
16: Pour dire pourquoi dans le village à côté ils ont le Skilager puis nous on peut pas faire. Ils étaient 17 signatures. C'est un vrai mouvement citoyen.
18: Die Legislatur war intensiv. Nachwehen von Corona, der Ukraine-Krieg, der Energiekrise. Die beiden Abstimmungen, die sie als Staatsrätin dafür verantwortlich war, hat sie durchgebracht. Ein neues Lager für Kulturgüter und Zügelte vom Naturhistorischen Museum. Aber als Staatsratsgremium ist sie bei den Kantonsfinanzen gescheitert. Die Sanierung ist deutlich abgelehnt worden. Für sie eine doppelt schwierige Situation.
16: Weil ich bin in der Minorität, 2-mal in der Minorität mit meiner Partei und als ich Frau bin.
18: Die einzige Frau und eine von 2 Linken ihrer 7-köpfigen Regierung. Sie hat es zwar mitgetragen, aber hat es anders kommuniziert.
16: Wir haben eine sehr technokratische Politik gemacht. C'était les chiffres, c'était les statistiques. Mais on le sait, en politique, wir brauchen auch Symbole, wir brauchen Emotionen.
18: Die grösste politische Belastungsprobe für die Bildungsdirektorin war aber der Knatsch im Amt für französischsprachigen obligatorischen Unterricht. Es hat schwere Vorwürfe von Lehrpersonen und Gewerkschaften gegeben. Die Rede war von Mobbing, Machtmissbrauch, schlechtem Arbeitsklima. Ein Audit hat die schweren Vorwürfe nicht bestätigt, aber strukturelle Mängel und Managementfehler aufgezeigt.
16: Im Moment das war es sehr schmerzhaft, aber das war am Ende sehr instruktiv und das sehr konstruktiv.
18: Dass das Ausmaß am Schluss nicht so gross war wie befürchtet, sei eine Erleichterung.
16: Es war quand même ein Soulagement. Es war nicht so dramatisch.
18: Und trotzdem, es ist etwas in Ihrer Direktion nicht, wie es sein sollte. Was haben Sie mitgenommen? Oder wie war das für Sie, trotzdem hinzustehen und sagen, hey, wir müssen jetzt etwas ändern?
16: Alors,
20: peut-être juste le dire en français, mais c'est arrivé, j'étais là depuis une année et demie. Mais ça a mis en évidence, c'est vrai, c'était un crash test pour ce service. Mais pour moi, j'ai l'impression d'avoir fait mon travail. J'ai pris les bonnes décisions. Le tribunal cantonal l'a encore souligné.
18: Es war ein Crash-Test für das Amt. Sie haben die richtige Entscheidung getroffen und die Massnahmen werden jetzt umgesetzt.
21: Bonjour.
22: Salut.
21: Ça va?
22: Ça va et toi?
21: Ouais, bienvenue au Vuillier.
22: Le grand jour.
18: Mittlerweile sind wir zu Nantes, in der Gemeinde Montvuillier am Murtensee angekommen. Sylvie Beaumont-Saint-Saëns wird am ersten Schultag nach der langen Sommerferien an der Front dabei sein.
23: Schulstart, das ist so ein Großtag für alle.
18: Als sie noch in die Schule gingen, haben sie am liebsten Lesen, Schreiben, Musik und Gesang gehabt. Dann morgen zu Nantes geht es einfach mal um das Ankommen. In ihrer ersten Legislatur hat die Bildungs- und Kulturdirektorin aber viele strenge Prüfungen gehabt. Die PH in die Uni zu integrieren, die Schulen zu digitalisieren, die Deutschsprachigen, die da schon viel weiter sind als die Welschen, der Knatsch in der Schule Jaun oder in der Kultur die neue Freiburger Kulturstrategie. Ihr Ansatz, Kompromisse machen.
20: Das ist mein Job. Ich respektiere die Institutionen und ich mache immer Kompromisspolitik und Konsensuspolitik. Das ist die beste Lösung in der Schweiz und im Kanton Freiburg. Ich weiß, dass was funktioniert in der Stadt Freiburg, funktioniert nicht hier in Nantes zum Beispiel. Und man muss das akzeptieren.
18: Selber hat sie auch ein persönliches Schicksal akzeptieren. Sie hat einen Tumor an der Wirbelsäule und ist darum 2,5 Monate ausgefallen. Das war nicht eine einfache Zeit.
20: Aber ich habe mit meinem Kollegen große Unterstützung gefühlt, mit der Bevölkerung auch. So, was ist positiv? Ich habe unser Gesundheitssystem entdeckt in Freiburg und das war sehr interessant.
18: Sie will aber keine grosse Sache daraus machen. Es gehen ganz vielen Leuten gleich, sagt die 54-Jährige und geht in die nächste Klasse hineinschauen, wie sie ins neue Jahr startet.
21: Ich präsente Madame Beaumont-Saint-Saëns, Chef de l'école à Fribourg.
18: Sylvie Beaumont-Saint-Saëns hofft, dass sie dann auch in eine neue Legislatur darf starten.
22: Bonne rentrée!
9: Marielle Gigax hat berichtet. Sylvie Beaumont-Saint-Saëns war die zweite Kandidatin in ihrer Serie zu einer Freiburger Wahl. Teil 3 kommt morgen, dann ist der Didier Castella von der FDP dran. Das Wetter mit dem Tim Schwitter von SRF Meteo.
24: Heute oben werden die Wolken von Westen her immer dichter. Am ehesten gibt es noch ganz im Osten, zum Beispiel im Haslital, ein paar Sonnenstrahlen. Morgen früh ist es dann etwas wärmer als heute, es gibt etwa 12 bis 16 Grad. Die Sonne zeigt sich am Morgen vor allem noch im Berner Oberland und teils im Wallis für längere Zeit, sonst hat es schon einige

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2: Guten Abend, ich begrüße Sie zur Tagesschau. Die gesetzliche Pflegeversicherung steckt tief in den roten Zahlen. Deswegen möchte Bundesgesundheitsminister Lindemann von der CDU morgen einen Gesetzentwurf durchs Kabinett bringen, in dem es vor allem erstmal um eines geht: Sparen. Größere strukturelle Reformen soll dann eine Kommission erarbeiten. Doch die SPD will kein reines Kürzungspaket beschließen. So wurde heute hinter verschlossenen Türen weiterverhandelt. Bis jetzt ist nicht bekannt, ob oder worüber Bundeskanzler Merz und seine Ministerinnen und Minister morgen abstimmen. Matthias Deiß in Berlin. Wie ist der aktuelle Stand bei den Verhandlungen?
3: Nun, es geht wirklich den ganzen Tag hin und her. Eine Einigung sei weiter möglich, habe ich vor wenigen Minuten erst aus Regierungskreisen gehört. Insgesamt empfangen wir aus Union und SPD den Tag über und auch jetzt am Abend aber eher pessimistische Signale. Eine Kabinettsbefassung sei morgen noch juristisch möglich, höre ich aus der Union. Heißt im Umkehrschluss politisch eher unwahrscheinlich. Aber noch ist nichts entschieden, weder in die eine noch in die andere Richtung. Und es wird weiter verhandelt. Die Nacht ist ja noch lang.
2: Aber wie könnte denn ein möglicher Kompromiss aussehen?
3: Ja, der Gesundheitsminister will den Entwurf mit Kürzungsmaßnahmen durchwinken, um die Finanzlücke zu schließen, im Gegenzug aber zusichern, dass man tiefgreifende Reformen zusammen angeht, etwa mit einer Kommission, wie das ja auch schon bei der Rente gemacht wurde. Fraglich, ob die SPD da mitgeht. Möglich wäre auch eine Art Durchwursteln. Man streicht ein paar Kürzungen, holt das Geld an anderer Stelle wieder rein und sagt, da hat jede Seite was bekommen. Oder aber man nimmt jetzt den Druck etwas raus, schiebt den Entwurf um ein paar Tage mit einer schnellen und tiefgreifenden Reform. Aber rechnet vorerst keiner.
2: Informationen von Matthias Deiß in Berlin. Vielen Dank. Russlands Angriffskrieg auf die Ukraine hat dazu geführt, dass auch bei uns die Verteidigung wieder wichtiger genommen wird. Dazu zählt der Schutz des eigenen Staatsgebiets. Genau darum kümmert sich die Heimatschutzdivision der Bundeswehr. Sie wurde vergangenes Jahr aufgestellt und umfasst tausende Reservisten und Soldaten. Ihre Aufgaben unter anderem kritische Infrastruktur wie Häfen und Brücken im Ernstfall schützen, feindliche Drohnen abwehren sowie die Bewegungsfreiheit für Truppen sichern. Auf all das bereitet sich die Heimatschutzdivision im Moment bei einer ersten großen Übung im öffentlichen Raum vor.
4: Leg dich hin!
5: Hinlegen!
4: Leg dich auf den Boden! Runter! Niemals!
6: Hier wird gerade ein Feind überwältigt. Ein Spion, der Soldaten mit einem Messer angegriffen hat. 140 Kräfte der Heimatschutzdivision trainieren für den Ernstfall bei Stendal in Sachsen-Anhalt. Der öffentliche Raum birgt Herausforderungen fürs Üben, erklärt der Leiter der Division.
7: Sehr viele Absprachen mit Behörden, die kannte ich bis dahin noch nicht mal. Also ich habe hier auch viel gelernt. Grundsätzlich geht es aber insbesondere darum, dass wir hier natürlich mit unserem Übungsbetrieb das tägliche Leben jetzt nicht unnötig einschränken.
6: Er und die anderen Soldaten der Bundeswehrübung dürfen ihre Namen aus Sicherheitsgründen nicht nennen. Ein Großteil der Teilnehmer sind Reservisten, die freiwillig mitmachen.
8: Im wahren Leben arbeite ich im Büro. Ich arbeite für ein großes Industrieunternehmen und dort im Einkauf.
9: Helft dir doch mal, verdammt, ey, die ist bewusstlos!
6: Ein anderer Teil des Trainings, die Heimatschützer sollen eine wichtige Brücke sichern, stoßen dabei aber auf einen Autounfall mit verletzten Zivilisten und müssen erste Hilfe leisten.
7: Wir versuchen hier unsere Soldaten in gängigen, annehmbaren Lagen, die Heimatschutzkräften halt so begegnen können, auszubilden, zu beüben, um hier Handlungssicherheit einfach im Umgang mit einfachen Themen zu haben.
6: Seit 12 Tagen trainieren Kräfte des Heimatschutzes in Sachsen-Anhalt und in Rheinland-Pfalz im öffentlichen Raum. Insgesamt 450 Soldaten aus 3 Bundesländern machen mit und üben für den Ernstfall.
2: Und Bremen und Bremerhaven rüsten sich für den Ernstfall. Bis 2031 soll die Region zur NATO-Drehscheibe ausgebaut werden. Darauf haben sich Verteidigungsminister Pistorius und Bremens Bürgermeister Bovenschulte geeinigt. Insgesamt sollen mehr als 1,5 Milliarden Euro

0: Euro in den Hafen in Bremerhaven und in den Flughafen Bremen investiert werden. Gut 3 Jahre nach dem Einstieg der chinesischen Staatsreederei COSCO im Hamburger Hafen sorgen Pläne des Unternehmens für Kritik. Nach einem Bericht des Handelsblatts will die Bundesregierung verhindern, dass COSCO große Teile des Speditionsunternehmens Zippel übernimmt. Zippel ist auf Containertransporte spezialisiert und spielt auch bei der logistischen Unterstützung von Bundeswehr und NATO eine Rolle. Die Regierung habe Sicherheitsbedenken, denn durch den Verkauf von Zippel an die Chinesen entstünden strategische Abhängigkeiten. Ins Ausland. Der Wohnungsmarkt in Spanien ist schon seit längerem angespannt. Die Mieten sind hoch, bezahlbarer Wohnraum ist knapp. Als die 87-jährige Mari Carmen Abascal vor einer Woche zwangsweise aus ihrer Wohnung in Madrid geholt wurde, war die Empörung bei vielen Spaniern groß. Landesweit demonstrieren die Menschen seitdem gegen die Wohnungspolitik, auch heute, und die Proteste zeigen Wirkung.
1: Der zentrale Platz im Herzen Madrids. Belegt von Menschen, die gegen Mietwucher und Wohnungsnot demonstrieren. Wir zelten hier, weil wir eine bessere Situation auf dem Wohnungsmarkt fordern. Wir wollen die Chance haben, zu Hause auszuziehen. Das ist doch nicht zu viel verlangt. Der Wohnungsmarkt ein Problem für Jung und Alt. Auslöser der derzeitigen Proteste: Mari Carmen, eine 87-jährige Frau, die eine Mieterhöhung nicht zahlen konnte und aus ihrer Wohnung verbannt wurde. Erschöpft musste sie ins Krankenhaus. Zehntausende trieb dieser Fall auf die Straßen. Wir alle sind Mari Carmen, heißt es seitdem bei Protesten, die es mittlerweile nicht nur in der Hauptstadt gibt, sondern auch in anderen großen Städten wie hier in Barcelona oder in Sevilla. Laut Studien fehlen derzeit mehr als 700.000 Wohnungen in Spanien. Die Regierung kündigt heute Maßnahmen an, unter anderem: Wir wollen den Immobilienkauf von Unternehmen stoppen, die Wohnungen als Spekulationsobjekt betrachten. Außerdem will die linke Regierung Zwangsräumungen erschweren. Am Freitag soll das Parlament über die Vorschläge abstimmen. Eine eigene Mehrheit hat die Koalition von Ministerpräsident Sanchez dort nicht. Für Mari Carmen in Madrid gibt es derweil eine Lösung. Sie bekommt einen neuen Mietvertrag und kann hierher zurück in ihre Wohnung.
0: Die Handys in diesen Kartons sehen aus wie neu und werden im Internet auch als Neuware verkauft. Doch in Wirklichkeit sind die Geräte wohl aus gebrauchten Teilen zusammengebaut worden, gereinigt und neu verpackt. Das sagt die Europäische Staatsanwaltschaft und hat deshalb heute eine groß angelegte Razzia in zahlreichen Ländern gestartet. Die Ermittler gehen davon aus, dass der Schaden durch das Betrugssystem bei mindestens 300 Millionen Euro liegt.
2: Seit den frühen Morgenstunden durchsuchen Ermittler von Zoll, Polizei und Steuerfahndung eine Lagerhalle in Krefeld. Hier lagern tausende Mobiltelefone, die über Online-Shops offenbar als Neuware verkauft werden sollten. Zeitgleich wurden Objekte in ganz Deutschland und 18 weiteren europäischen Ländern durchsucht.
3: Wir sind mit etwa 1700 Kräften europaweit unterwegs. Und einer der Schwerpunkte liegt hier in Nordrhein-Westfalen.
2: Es geht um den Handel mit vermeintlich neuen Handys. Nach Recherchen von WDR, NDR und Süddeutscher Zeitung sollen die Mobilfunkgeräte laut Ermittlern tatsächlich aus gebrauchten Altgeräten zusammengesetzt worden sein. Diese seien zuerst in den Niederlanden importiert und von dort in diese Lagerhalle nach Krefeld verschickt worden. Von hier sollen die Geräte seit 2017 als neue Handys via Online-Shops millionenfach an Kunden verkauft worden sein. So der Verdacht der Europäischen Staatsanwaltschaft. Neben diesem mutmaßlichen Betrug soll zusätzlich noch anfallende Mehrwertsteuer in Millionenhöhe unterschlagen worden sein, so die EU-Generalstaatsanwältin.
4: We have a criminal organization.
2: Wir haben hier eine kriminelle Organisation, die den Menschen online über 1 Million Mobilfunkgeräte verkauft hat, als wären sie neu. Dabei entstand ein Schaden in Höhe von ungefähr 300 Millionen Euro. Bereits am Samstag hatten die Ermittler 7 Haftbefehle vollstreckt. Die 2 Hauptbeschuldigten sollen ein Ukrainer und ein Mann aus Moldawien sein.
0: Feiern, tanzen und das Leben genießen, dafür strömen jedes Jahr Millionen Besucher zum Münchner Oktoberfest. Doch wo viele Menschen zusammenkommen und der Alkohol in Strömen fließt, gibt es auch Schattenseiten. Und dazu gehört das sogenannte Upskirting, also das heimliche Filmen unter den Rock von Frauen. Recherchen des Bayerischen Rundfunks zeigen, wie Videos verbreitet und sogar verkauft werden. Ein Fahrgeschäft auf der Wiesn steht im Fokus, das sogenannte Teufelsrad.
5: Wer am längsten auf der Scheibe bleibt, gewinnt. Vor einigen Jahren fährt auch Sandra auf dem Teufelsrad mit. Sie möchte anonym bleiben.
6: In dem Moment war es einfach voll der Adrenalinschub, es war witzig.
5: Ein halbes Jahr später schreibt ein Bekannter aus dem Ausland. Bist du das? Ihre Fahrt auf dem Teufelsrad ist im Internet gelandet. Das hochgerutschte Dirndl sorgt für massenhaft Klicks aus aller Welt.
6: Das ist einfach unangenehm, wenn man sich vorstellt, was machen die Männer, während sie sich das Video anschauen.
5: Ein Rechercheteam des Bayerischen Rundfunks findet tausende weiterer solcher Videos vom Teufelsrad und die Akteure, die dahinter stecken. Sie kommen aus Bayern und der Ukraine und haben daraus ein Geschäftsmodell gemacht. Mehr als 100 Millionen Views haben allein die Videos mit Sandra. Eigentlich ist das Filmen unter den Rock seit 2021 verboten. Doch in vielen Fällen greift das Gesetz nicht. Etwa wenn das gesamte Teufelsrad gefilmt wird oder die Frauen Radlerhosen unterm Dirndl tragen. Auch in Sandras Fall wurden die Ermittlungen eingestellt. Grünen-Politikerin Lena Gumnior spricht von einer Strafbarkeitslücke.
7: Die Plattformen, die schützen die Betroffenen nicht, aber der Staat, der muss die Betroffenen schützen und das macht er nämlich gerade nicht.
5: Eine Verschärfung des Gesetzes ist geplant. Das Teufelsrad dreht sich auch dieses Jahr wieder. Die Betreiber versuchen, die Besucher per Durchsage für die Problematik zu sensibilisieren.
8: Wie immer bei den Damenrunden lassen die Herren die Handys in der Hosentasche.
5: Dennoch, gefilmt wird weiterhin. Auch dieses Jahr sind wieder zahlreiche Videos im Netz aufgetaucht.
0: Und mit dem Thema Upskirting und dem Geschäft mit den Oktoberfest-Videos beschäftigt sich auch unser aktueller Tagesschau-Podcast 11KM. Gerade erst hat die PISA-Studie große Wissenslücken bei 15-Jährigen in Deutschland offenbart. Jetzt kommt die Organisation für wirtschaftliche Zusammenarbeit und Entwicklung mit guten Nachrichten, und zwar mit Blick auf die Abschlüsse. Der neue OECD-Bericht zeigt, dass 41% der jungen Menschen einen Hochschul- oder höheren beruflichen Abschluss machen, 11 Prozentpunkte mehr als 2015. 34% der Uni-Abschlüsse werden in den sogenannten MINT-Fächern gemacht, Mathematik, Informatik oder Naturwissenschaften, der höchste Wert im OECD-Vergleich. Kritisch bewertet die Organisation den großen Lehrermangel. Ein solch akuter Mangel ist an der Bertha-von-Suttner-Gesamtschule kein Thema. Dort setzen etwa 250 Lehrkräfte darauf, die gut 2000 Schülerinnen und Schüler ganz persönlich zu begleiten. Dafür hat die Schule in Mörfelden-Walldorf in Hessen heute den Deutschen Schulpreis bekommen. Die Jury sieht in dem Konzept ein bundesweites Vorbild für Chancengleichheit.
9: Es ist ein Jubel wie bei der Oscar-Verleihung. Und eine Bestätigung für den Wandel von einer Brennpunkt hin zu einer Vorzeigeschule. An der Bertha-von-Suttner-Schule im hessischen Mörfelden-Walldorf werden gut 2000 Schülerinnen und Schüler unterrichtet. Im Klassenverband aber auch sehr individuell.
10: Wir haben eine sogenannte Hausleitung, kann man sich so ein bisschen wie bei Harry Potter vorstellen, die immer wieder ermutigt und stärkt. Die neben der Klassenleitung, die ja auch sehr viel für die Klasse tun muss, tatsächlich sich um das einzelne Kind kümmern kann, schauen kann, wie ist die Lernprogression.
9: Individuelle Förderung, dabei hilft auch künstliche Intelligenz, zum Beispiel im Chemieunterricht. Bei der digitalen Lernstraße, einer Anwendung, die Lernfortschritte begleitet.
11: Dann kommen wir zur KI und dann können wir dann Fragen stellen und unsere Lernmaterialien reinschicken und dann kontrolliert er das und dann bekommen wir einen Code, um dann weiter zum nächsten Abschnitt zu kommen.
9: Auch selbstständiges Arbeiten wird an der Gesamtschule gefördert. In 3 Doppelstunden pro Woche entscheiden die Kinder in Absprache mit den Lehrkräften, was gelernt werden soll. So wird auch das eigene Zeitmanagement verbessert. Das kommt an.
12: Weil wir auch so in unserem eigenen Tempo lernen können und uns nicht gesagt wird, nächste Woche müsst ihr dies, das Blatt fertig haben, sonst dies und das, sondern hier dürfen wir selber entscheiden, wann das Arbeitsblatt fertig sein soll. Und wir dürfen uns auch hier immer in unserem Wochenplaner selber entscheiden, was wir diese Woche machen wollen.
9: Als Gewinner des Deutschen Schulpreises erhält die Bertha-von-Suttner-Schule ein Preisgeld von 100.000 Euro.
0: Und nun die Wettervorhersage für morgen, Mittwoch, den 30. September.
13: Ein Ausläufer des Tiefs westlich von Großbritannien erreicht morgen den Westen Deutschlands. Der Osten bleibt noch unter Hochdruckeinfluss. Heute Nacht ist es im Osten und Südosten klar oder gering bewölkt, sonst auch mal wolkig, aber trocken. Morgen gibt es in der Osthälfte neben Sonnenschein nur lockere Wolken. In der Westhälfte im Tagesverlauf dichtere Wolken, bis zum Abend bleibt es aber meist noch trocken. Heute Nacht Tiefstwerte von 17 Grad am Niederrhein bis 2 Grad im Südosten Bayerns. Morgen werden 19 Grad an der Ostsee und nochmal 30 Grad im Südwesten erreicht. Am Donnerstag in der Westhälfte dichte Wolken mit zum Teil kräftigem Regen, Schauern und einzelnen Gewittern. Nach Osten hin noch oft Sonnenschein. Freitag und Samstag erst regional Nebel, später Sonne, Wolken und einzelne Schauer.
0: In den Tagesthemen um 22.15 Uhr mit Jesse Wellmer blicken wir nach Sachsen-Anhalt. Wie könnte es dort mit der Regierungsbildung weitergehen? Außerdem possierliche Plagegeister, wie Lübeck versucht, der Waschbären Herr zu werden. Ich wünsche Ihnen einen schönen Abend.

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3: Mit Jürgen Pfaffinger im Studio. Das Bundesheer hat seit heute einen neuen Generalstabschef. Weil der Heizungstausch vor allem in den Städten oft auf rechtliche Hürden stößt, bereitet die Regierung eine Gesetzesänderung vor. Wegen der geplanten Schließung des Autowerks im niederösterreichischen Markfeld könnte künftig in den Supermärkten Tiefkühlgemüse fehlen. Und in Frankreich ist der öffentliche Dienst heute im Streik. Das Wetter bleibt sonnig und warm. An der Spitze des Bundesheeres war heute Staffelübergabe. Der bisherige Generalstabschef Rudolf Striedinger geht in Pension und der bisherige Rüstungsdirektor Harald Wodosek hat das Amt übernommen. Mit einem Festakt in der Wiener Maria-Theresien-Kaserne. Und auf den neuen obersten Offizier des Bundesheers warten herausfordernde Aufgaben, berichtet Felix Nowak.
4: Einen schweren Rucksack bekommt der neue Generalstabschef beim Festakt von Verteidigungsministerin Tanner, ÖVP, überreicht.
5: Sinnbildlich für all das, was wir noch zu bewältigen haben, von dem wir überzeugt sind, dass du das mit Bravour meistern wirst. Gut, das ist wirklich schwer.
4: Die Herausforderungen sind tatsächlich groß, von der Umsetzung der Wehrdienstreform, die nicht ganz den Vorstellungen der Fachleute entspricht, bis hin zur Aufrüstung, für die es deutlich weniger Geld gibt als geplant. Mit beiden zeigt sich Wodosek vor Journalisten dennoch grundsätzlich zufrieden.
6: Wir sind mit dieser Lösung auch Avantgarde,
4: sagt er über den neuen Grundwehrdienst. Generell sei die Bedrohungslage heute eine andere als früher. Das Bundesheer befinde sich zwischen Einsatzvorbereitung und Einsatz.
6: Also das ist so ein Schwebezustand. Definitiv sind wir nicht im Frieden.
4: Gefordert sei aber nicht nur das Bundesheer, sondern die gesamte Gesellschaft.
3: Die Umstellung von Öl- und Gasheizungen auf erneuerbare Energien ist zwar bei Neubauten verpflichtend, nicht aber bei bestehenden Gebäuden. Und das ist vor allem in den Städten ein Problem, weil nämlich bei größeren Wohnhäusern eine Umstellung schon von wenigen Mietern oder Eigentümern rechtlich verhindert werden kann. Die Regierungsparteien arbeiten an neuen gesetzlichen Regeln. Details gibt es aber noch nicht, berichtet Peter Daser.
7: In privaten wie in öffentlichen Wohnbauten kann der Umstieg, zum Beispiel von Gas auf Fernwärme, oft leicht verhindert werden, erklärt Nicole Büchel vom Wohnfonds Wien.
8: Einzelne Mieter haben das Recht, den Zugang zu ihrer Wohnung bei dem Tausch des Heizsystems zu verweigern. Und das macht das Ganze natürlich schwierig.
7: Fachleute fordern ein Ändern des Mietrechts. Die Regierungsparteien verhandeln bereits, etwa über eine sogenannte Duldungspflicht von Umbauarbeiten. Norbert Sieber von der ÖVP sagt:
9: Natürlich sind es die Duldungspflichten, die hier angepasst werden müssen, aber schlussendlich ist es immer ein Gesamtpaket, nicht nur der Heizungstaus, es geht auch um Sanierung, Beschattung, Kühlung.
7: Auch Neos und Sozialdemokraten sehen Änderungsbedarf, letztere warnen aber auch vor zu hohen Kosten für Mieter. Das tun auch Freiheitliche und Grüne.
3: Europaministerin Claudia Bauer von der ÖVP hat heute im Rahmen der Slavokov-Gruppe mit Österreich, Tschechien und der Slowakei zu einem Westbalkan-Gipfel in Wien geladen. Das Datum ist nicht zufällig gewählt, denn am Donnerstag beraten die EU-Außenminister in Montenegro, das von allen Westbalkanländern die beste EU-Beitrittsperspektive hat.
10: Wir müssen die Westbalkanstaaten endlich aus dem Wartezimmer holen,
11: sagt Europaministerin Claudia Bauer. Es wird aber noch dauern, bis wirklich alle 6 Westbalkanländer Teil der EU werden. Die Reformfortschritte sind sehr unterschiedlich. Als Frontrunner, wie auch heute immer wieder betont wird, gilt Montenegro, das bis 2028 beitreten möchte. Dass die noch offenen 15 Kapitel für den Beitritt bis zum Jahresende geschlossen werden, sei realistisch, wie es heute heißt. Bis kommende Woche will man Brüssel dazu alle notwendigen Dokumente übermittelt haben. Montenegro hat die Reformen umgesetzt und erfüllt die Kriterien. Das sagt die dafür zuständige Ministerin Majda Gorcevic. Schwieriger wird es bei den restlichen 5. Für kommendes Jahr strebt man aber eine weitere Heranführung an die EU an, in Form von wegfallenden Roaminggebühren beim Telefonieren und Austauschprogrammen für junge Menschen.
3: Teresa Kulowitsch hat berichtet. In Frankreich streikt heute der öffentliche Dienst. Im ganzen Land haben die Gewerkschaften zu Demonstrationen aufgerufen. Sie fordern höhere Gehälter, denn die Gehaltserhöhungen sind in den vergangenen Jahren deutlich hinter der Teuerung zurückgeblieben, berichtet aus Paris Ernst Kernmeier.
0: Begonnen hat es an den Gymnasien. In mehreren Städten wurden Schulen schon am Freitag und gestern blockiert. Von Schülern, die gegen mangelnde Ausstattung der Schulen und überfüllte Klassen protestieren. Bei teilweise gewalttätigen Ausschreitungen wurden mehrere Personen verletzt. Es gab mehr als 160 Festnahmen. Für heute haben die Gewerkschaften des öffentlichen Dienstes zum Streik aufgerufen. Beamte haben in den letzten 10 Jahren nur moderate Gehaltserhöhungen bekommen. Das ist jetzt angesichts der Teuerung aufgrund der hohen Benzinpreise besonders deutlich zu spüren. Aufgrund der leeren Kassen will die Regierung die Gehälter im öffentlichen Dienst allerdings auch im nächsten Jahr nicht erhöhen.
3: Der Tiefkühlproduzent Ardo will das Werk im niederösterreichischen Cosenzersdorf 2027 schließen und weil am Standort im Machfeld vor allem österreichisches Tiefkühlgemüse produziert wird, könnte das künftig in den heimischen Supermärkten fehlen, berichtet Christina Stiller.
12: Spinatfisolen oder Speisekürbis, etwa ein Viertel der Anbaufläche, nützt Landwirt Johann Blatt im Schnitt für Gemüse, das anschließend zu Tiefkühlware im Ardo-Werk verarbeitet wird. Die angekündigte Schließung des Werks sei völlig unerwartet gekommen. Rund 500 landwirtschaftliche Betriebe seien betroffen.
13: Es sind viele Betriebe, die eben im Haupterwerb geführt werden, wo eben das Ardo-Gemüse jetzt einmal ein wichtiges Standbein war, ein Haupteinkommen war. Ja, es stellt sich halt die Frage, wie es weitergeht.
12: Das belgische Unternehmen begründet die Schließung mit einem zu hohen Modernisierungsbedarf des Werks. Ardo will den österreichischen Markt künftig aus dem Ausland beliefern. Gespräche über den Erhalt oder eine Übernahme des Werks starten heute. Daran nehmen Vertreterinnen und Vertreter von Ardo, der Landwirtschaftskammer und der Politik teil.
3: Und weiter geht's jetzt mit dem Meldungsüberblick. Im Nachrichtenstudio ist Arthur Treinacher.
14: Österreich und 5 weitere EU-Staaten drohen mit einem Veto gegen den künftigen EU-Finanzrahmen. In einem Brief an die irische Ratspräsidentschaft lehnen sie die geplante Aufstockung um 60% ab. Das sei angesichts der angespannten Staatsfinanzen unrealistisch. Gefordert wird, den Vorschlag um mehrere 100 Milliarden Euro zu reduzieren. In der SPÖ gehen die Meinungen über den Umgang mit Gerhard Zeilers Ambitionen auf dem Parteivorsitz auseinander. Der steirische SPÖ-Parteichef Lercher drängt auf eine rasche Lösung, Oberösterreichs Vorsitzender Winkler auf Zeit. Tirols SPÖ-Chef Wohlgemuth fordert Klarheit, während Vorarlbergs Mario Leiter die Personaldebatte beenden will. Lob für Zeiler kommt aus Kärnten. Trotz der Verschärfung des Waffenrechts gibt es in Österreich deutlich mehr registrierte Schusswaffen. Innerhalb von 12 Monaten stieg der Bestand im zentralen Waffenregister um rund 42.500. Verschärft wurde das Waffenrecht nach dem Amoklauf am Grazer Borg Dreier Schützengasse im Vorjahr. Die ersten strengen Regeln gelten seit einem Jahr. Die letzte Stufe trat heuer im April in Kraft. Bei einer europaweiten Großrazzia gehen Ermittler gegen einen mutmaßlichen Millionenbetrug mit Handys vor. Mehr als 1 Million Geräte sollen seit 2018 aus gebrauchten Teilen zusammengesetzt und als Neuware verkauft worden sein. Der Schaden wird auf mindestens 300 Millionen Euro geschätzt. Bei rund 160 Durchsuchungen in 19 Ländern wurden 7 Verdächtige festgenommen, 2 davon in Österreich. Zudem geht es um mutmaßlichen Mehrwertsteuerbetrug. Und Fernando Alonso bleibt der Formel 1 erhalten. Der 45-jährige Spanier hat seinen Vertrag bei Aston Martin um ein weiteres Jahr bis Ende 2027 verlängert.
3: Danke, Arthur Treinacher. Und zum Abschluss hat jetzt Katrin Landstätter noch die Wetteraussichten.
15: Der Tag klingt vielerorts sonnig und warm aus, nur im Südwesten halten sich weiterhin Wolken. Von Osttirol bis ins obere Murtal ist es auch morgen länger trüb, sonst scheint morgen am Mittwoch wieder die Sonne. Nur ein paar wenige Wolken tauchen im Westen auf und Nebelfelder, etwa in den Becken in Kärnten, verschwinden am Vormittag. Im Nordosten ist es ähnlich windig wie heute und die höchsten Temperaturen liegen morgen bei 19 bis 27 Grad. Etwas kühler bleibt es ohne Sonne im Südwesten. Ab Donnerstag wird es in der Westhälfte etwas unbeständiger.
3: Das war das Journal um 5 mit Jürgen Pfaffinger. Wir melden uns wieder mit dem Abendjournal um 18 Uhr.

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1: 62 ist die Sendung Niklaus Blaser. Liebe Zuhörerinnen und Zuhörer, ich bin mal hier in einer anderen Ecke vor der Schweiz vom Kanton Bern. Und zwar bin ich hier in Innerkirchen. Ich durfte die letzten zwei Tage, es war Samstag und Sonntag, 5. und 6. September, am Boogie Woogie Festival in Innerkirchen teilnehmen. Ich durfte Filmaufnahmen machen und das werde ich dann im TV Berner Schlagerwelt ebenfalls sehen. Ich bin hier in Innerkirchen. Ich sitze oder hocke neben dem Initiator von dem ganzen Boogie Festival, Adrian Mäder. Er hat das Ganze ins Leben gerufen. Und ja, Adrian, ich freue mich, bei dir hier auf der Gartenterrasse zu hocken, bei schönstem Wetter.
2: Ja, grüß euch miteinander. Herzlich willkommen in der grössten Gemeinde vom Kanton Bern. Wir haben nicht den meisten Einwohner, aber wir haben die grösste Fläche. Und es ist wunderschön hier oben. Das kann der Moderator sicher bestätigen.
1: Absolut, strahlend blauer Himmel. Ich bin früher beruflich auch schon mehr da oben gewesen. Ich bin gerne daher in die Berge. Aber jetzt möchte ich von dir mal wissen, Adrian, das war jetzt das dritte Mal gewesen, das ist durchgeführt worden. Das zweite Mal, genau, du korrigierst mich. Das Boogie Woogie Festival hier in Innerkirchen. Wie ist das Ganze überhaupt zustande gekommen?
2: Ja, das ist eine spezielle Geschichte. Ich habe vor 2 Jahren Bauchspeichelkrebs bekommen. Und dort hatte ich eigentlich nicht so eine freudige Nachricht gehabt, dass ich nicht so lange da bin. Und dann habe ich zuerst mit dem Pfarrer eigentlich die Abdankung geplant. Aber es ist zum Glück ein Professor gekommen, der gesagt hat, dass wir operieren und behandeln können. Und nachher habe ich gemerkt, dass das wirklich so ist. Habe ich den Pfarrer mal gefragt, ob wir nicht das Bugwiki-Festival machen. Und der Pfarrer hat gesagt, ja, gerne, das machen wir.
1: Und so ist das entstanden. Jetzt ist schon die zweite Ausgabe durch. Sehr wahrscheinlich gibt es ja noch eine dritte, aber dazu kommen wir dann später. Wir spielen mal eine erste Musik ein, die der Adrian rausgelesen hat.
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1: Niklaus Blaserpunkt hier in Innertkirchen, Kanton Bern. Wie sieht man fast im südlichsten, würde man fast sagen, Teil vom Kanton Bern, wenn man es so anschaut, und wie zum Kanton Wallis. Ich habe heute, wie gesagt, hier dürfen teilnehmen, gestern und heute am Boogie-Festival in Innertkirchen, haben wir den Adrian Mäder, Initiator. Lieber Adrian, aber wie ist das denn, oder? Die Musik, wie bist du da auf die Musik gekommen? Das würde mich wundern. Du bist doch hier sicher auch eher so ein bisschen Volksmusikkreis aufgewachsen. Nimm mir jetzt an.
2: Also, die Geschichte fährt noch viel älter an. Also, wie jedes Kind habe ich dürfen lernen flöteln. Und nach dem Flöteln habe ich hier in die Jugendmusik dürfen, habe dort Trompete gespielt, bis ich 20 war. Also noch Althorn und Bariton. Und mit 20 habe ich gesagt, ich wollte lernen tanzen. Und dann bin ich in Garbuja, Tanzschule, habe dort einen Tanzkurs gemacht. Und dann ging es darum, gegangen, einen Garbuja-Ball eine Dame zu haben. Dann habe ich meinen Kollegen gefragt, oh, hast du mir eine Dame? Dann hat er gesagt, ja, Leute, eine Freundin, ihre Schwester, Cousine, die kommt sicher. Dann habe ich dieser Cousine angerufen. Dann sagt sie, ja, sie kommt mit mir an Ball, aber ich muss mit ihr in den Rock'n'Roll-Club kommen. So bin ich im Rock'n'Roll-Club Bern gelandet. Und ich habe dort angefangen Rock'n'Roll tanzen. 1992 habe ich die Schweizer Meister Boogie-Woogie-Meisterschaft in Luzern gesehen. Und das hat mich so begeistert, den Tanz. Ich habe gesagt, den Tanz wollte ich lernen. Ich bin nachher also auf Luzern, Zürich, München und Hereng. Und bin von dem her einer der ersten Berner gewesen, der Boogie-Woogie tanzt. Und das ist jetzt seit 33 Jahren, als ich dem nachfröne. Beim Boogie ist eigentlich das Schöne, da geht es um die Musikinterpretation und auch das Spiel zwischen Mann und Frau. Wir finden das einer der öffentlichsten Tanz und sehr spannend.
1: Wir haben das heute auch gesehen, wir kommen dann noch dazu, in Kirchen haben sie getanzt heute. Der Tanzlehrer lässt relativ viel Interpretationsspielraum zu. Also es ist nicht wie ein Walzer, wo man einfach wirklich am Schnürli nach muss tanzen.
2: Das ist haargenau so. Also, der Boogie hat hier seinen Grundschritt 6er und 8er, aber man hat nachher Schrittvariationen. Und es geht hier darum, das Ziel ist, dass Mann und Frau ihre Gefühle im Tanz ausdrücken. Und das spürt natürlich jedes anders. Und die guten Tänzer haben schlussendlich ihren eigenen Stil.

0: Ja, liebe Zuhörerinnen und Zuhörer, ich bin hier in Innerkirchen beim Adrian Mäder, beim Erfinder und Initiator vom Boogie Woogie Festival hier in Innerkirchen. Wenn man so etwas so durchführen will, braucht es ja auch Leute, die zuletzt herkommen. Und jetzt gestern Abend ist der Saal im Urweide oder Urweider, du mich korrigieren, der sehr voll gsi. Heute in Kirche ist auch absolut jeder Platz besetzt gsi. Wie bringt man das denn fertig, dass die Leute einfach so kommen? Dass man nicht zuletzt alleine ist?
1: Ja, das hat verschiedene Gründe. Ich habe auf einmal Musiker, die für Gottes Lohn spielen können. Also das heisst, sie sind sehr bescheiden, sie kommen Übernachtung und Essen spendiert über. Auch von Kirche kommen sie auch noch etwas Kleines über. Nachher bin ich nicht ganz unbekannt in der Szene. Ich bin zum Beispiel vor einem Jahr an einem grossen Rock'n'Roll-Weekender in England gewesen. Hat dort am Sonntag mit dem Veranstalter ein Gespräch geführt und gesagt, ich mache ein Boogie-Festival. Und das, der Name war der Glenn, der das war. Und er hat gesagt, er komme. Und er ist letztes Jahr das erste Mal gekommen. Und das war das erste Mal in der Schweiz. Er hat gesagt, er sei Bombe anlassen können, das Jahr auch wieder. Und letztes Jahr ist auch Tele Bern gekommen. Und die haben einen super Beitrag gemacht. Und das hat hier wieder die Wellen geworfen. Hier in der Region oder auch europaweit. Das Jahr waren Leute von Spanien, England, Deutschland und von der ganzen Schweiz. Und sie sind natürlich auch Boogie-Fans gekommen, weil sie kennen den Hemp, sie kennen mich, sie kennen die anderen Musiker und es ist eine tolle Party geworden.
2: Danke, Susan, dass du das organisiert hast. Ja, der Henne, natürlich, vielen Dank. Das ist ja, eben, ihr trefft euch einmal im Monat, aber auch nur im Anlass. Du hast ja morgen einen Geburtstag, gell?
3: Ja.
2: Und das können wir gerade miteinander so ein bisschen feiern, ist das super schön, oder? Und du hast gerne Elvis, gell?
3: Yeah. Also, dann machen wir einen vom Elvis.

0: Aber bevor dass es eben hat können entstehen, hat es nicht auch gewisse Schwierigkeiten gegeben? Vielleicht Leute, die so gar nicht sagen, ja, yeah, du, was willst du da? Das passt nicht daher. Oder du hast eben das mit der Kirche, wir waren heute Morgen in der Kirche, hat es da auch gewisse Hürden gegeben? Oder ist das einfach so glatt über die Bühne schon das erste Mal?
1: Nein, das erste Mal war ein bisschen Zangenbohr, also nicht von jeder Seite her. Von jeder Seite her ist gäng alles einwandfrei gelaufen. Das ist auch dank Beat Abeckle vom Pfarrer, weil der war halb begeistert von meiner Idee und hat das gäng unterstützt. Und der letzte Gottesdienst war auch, wie, warum Engel tanzen, ist das Motto gewesen. Und das war auch ein sehr erfolgreicher Gottesdienst gewesen. Was schwieriger dann war, war der Samstagabend. Dort habe ich mit der Beizer ein bisschen im Stich gelassen für das erste Mal. Aus diesem Grund habe ich dieses Jahr einen anderen Beizer ausgelesen und das hat dieses Jahr das Mal sehr gut funktioniert.
0: Ja, das kann ich auch so bestätigen, liebe Zuhörerinnen und Zuhörer. Es hat wirklich super funktioniert. Auch das Essen war super gewesen. Aber eben, das ist nachher auch eine Voraussetzung, dass du etwas so kannst machen. Und wenn das hier jetzt in der Kirche nicht hätte geklappt, hättest du irgendwie auf mehr ringen müssen, oder was?
1: Nein, das wäre für mich nachher eine Nummer zu gross. Ich bin jetzt seit 6 Jahren hier. Und der Beat Abeckle tut mich auch in meinem schwierigen Lebenszyklus, den ich im Moment stecke, begleiten. Und Musik ist die beste Medizin. Und der Glaube hat mir eigentlich geholfen, die Zeit gut zu meistern. Weil es bringt nichts, den Kopf ins Sand zu setzen, muss nur vorne schauen. Und das ist auch, das Boogie-Woogie-Festival hat mir auch Kraft gegeben in dieser Zeit, etwas Positives zu bewirken. Und etwas Positives zu organisieren.
2: Nico Brina, Klappe die erste!

0: Niklausblaser.punkt 62 ist die Sendung hier in Innerkirchen mit dem Adrian Mäder. Du hast heute Morgen eben in der Kirche ist zu Sprache gekommen, hast du gesehen, oder du den Leuten hast geredet, ja, einfach so ein halbes Jahr bleibt man noch und so, und nachher, ja, ist das auch einfach de, mit mir de Ende. Ich habe irgendwie die Abdankung fast organisiert gehabt, und das ist mir schon noch so eingefahren, also die Leute waren sehr still gewesen und deinen Worten zu. Gelost und ja, zum Glück, Adrian, du bist immer noch da, voll im Leben. Was gibt einem die Kraft, einfach über so, eben mit so schwierigen Sachen zu Gang zu kommen?
1: Ja, das geht nicht jeden Tag gleich gut, aber ich höre am Morgen so zwei Stück. Das eine ist, heute ist Mittag von Peter Schmidt und Andrea Schmidt. Das ist so positive Musik, die mich aufstellt. Nachher ist noch eins von Willi Tell, Verbundenheit. Das ist auch so ein gehaltsvolles Stück, wo der Text mich einfach mal in eine gute Phase bringt. Ich habe einen Wurlitzer daheim, der 100 CDs hat, etwa noch 1000 CDs sonst. Ich höre eigentlich den ganzen Tag Musik, je nach Stimmung. Einmal ein bisschen Rock'n'Roll, einmal ein bisschen Peter Reber. Oder einfach, ja, den Namen, den ich vorher erwähnt habe. Und die Musik und der Glaube begleiten mich begleiten in dieser Zeit. Weil Kraft alleine hätte ich von mir aus nicht. Aber die Musik gibt mir Kraft und die Freude der Musik. Ich spiele auch noch Alphorn, Büchel und Jagdhorn. Klar, im Moment habe ich ein bisschen zu wenig Kraft, aber wenn ich wieder Kraft habe, spiele ich das auch gerne. Und das gibt mir auch Freude.
0: Du hast mir mal ein Foto geschickt, wo du so ein Instrument auf dir hast, oder? Für wie eine Musiktherapie zu machen. Und wir wissen ja, der Körper besteht ja aus sehr, sehr viel Wasser. Also hast du auch den Eindruck, wo das einen Einfluss auf das Wasser hat, auf den Wasserhaushalt vom Körper?
1: Absolut. Also unsere Umwelt lebt von Wellen, ob sie jetzt radioaktive sind oder Telefonwellen, Handywellen. Musikwellen, also man tut ja auch Käse zum Beispiel beschallen und die sogar die Käferli leben, wo es sich nachher besser fühlen im Käse, wo es nachher einen zarteren Käse gibt. Und das ist beim Menschen genau gleich. Wenn man das mit positiver Wellenenergie tut, bestrahlen, dann hat man automatisch ein gutes Gefühl. Ist wahrscheinlich schon einmal an einem Konzert gewesen, wo die Musik gefallen hat und dann ist man mit einem guten Gefühl.

0: Ja, liebe Zuhörerinnen und Zuhörer, das Boogie Woogie Festival ist eines von diesen vielen Aktivitäten, die der Adrian eben macht. Er tut aber auch Tanzunterricht geben, verschiedenen Orten, hat er mir im Vorgespräch erzählt. Lieber Adrian, erzähl unseren Hörerinnen und Hörern ein bisschen, was machst du da alles?
1: Also, ich gebe mal daheim, gebe ich Einzelunterricht oder Barunterricht. Ich gebe auch Gruppenunterricht, da bin ich engagiert worden. Einmal zu Frutigen und zwei, dreimal zu Hütendorf. Und dort tue ich eigentlich so ein bisschen Grundlage oder Basis des Boogie Woogie vermitteln. Zuerst der Aufbau, also die Schritttechnik und nachher auch das Gefühl, was ist Boogie Woogie tanzen. Das heisst, wie tut man Musik interpretieren, wie kann man den Körper zur Musik bewegen, das heisst also nicht nur die Beine, sondern man kann die Hände, das Gesicht, den Körper, also man kann jedes Körperteil in der Musikinterpretation brauchen. Und das spürt natürlich jeder anders. Aber dort muss man vor allem, das Wichtigste ist, also dort lernt vor allem Hemmung abbauen. Viele Leute sind gehemmt, die sagen, oh, ich kann nicht tanzen oder das darfst du doch nicht machen. Dann sagen, du darfst alles machen. Es muss für dich stimmen und darfst niemandem weh machen. Aber wenn du dich gut fühlst, und ein gutes Gefühl hast, dann ist so, die Freude am Tanzen ist wichtig.
0: Freude am Ganzen ist natürlich wichtig, aber gibt es zum Beispiel auch Leute, wo du dann musst sagen, nach 10 Mal, also, das klappt auch nie. He?
1: Ja, das habe ich noch nie gesagt. Ich sage einfach, die haben ein bisschen mehr Talent und die haben ein bisschen weniger. Und die haben halt sehr linke Scheiche oder sehr rechte. Aber das spielt keine Rolle. Auch die können sich bewegen. Aber die ganz Guten, ich war nie gut gewesen, aber ich hatte Freude am Tanzen. Und die ganz Guten, die haben halt noch ein bisschen mehr Talent als ich.

0: Niklaus Blaser.62 ist die Sendung hier in Innerkirchen beim Adrian Mäder, Initiator vom Boogie Woogie Festival hier in Innerkirchen. Lieber Adrian, du hast in deiner Wohnung so verschiedene Instrumente, eben so fast wie Alphörner oder so mit Bögen dran. Hast du schon Fotos geschickt in den Social Media, habe ich gesehen. Erzähl etwas über die Instrumente. Das sind ja nicht normale Alphörner, oder?
1: Nein, ich habe seit ein paar Jahren ein Alphorn-Sax. Das ist genau das gleiche wie ein Alphorn, aber es ist einfach so ein bisschen mehr rundiger. Es ist wie ein Saxophon. Und spricht auch gut an zum Spielen. Ich habe aber noch einen Büchel, habe ich auch noch. Das ist noch ein älteres Instrument. Das Ohrinstrument von Alphorn und Büchel ist ein Hirtenhorn. Da habe ich Käse daheim, aber im letzten Jahr durfte ich spielen. Das war so ein Knebel, was sie früher abeinander gehauen haben, ausgehauen, zusammengebunden. Und so haben die Hirten früher kommuniziert mit den Kühen oder von Alp zu Alp. Und das habe ich uns gefunden. Buch nachlesen, wie dort die ganze Geschichte war. Das finde ich ein sehr spannendes Instrument. Alphorn ist eben ein bisschen mehr traditionell, sehr beruhigend. Wir spielen das sehr gerne in Gruppen oder einzeln. Ich habe schon das Herzogenbuchsee mit 20 Nasen zusammengespielt. Das schönste Erlebnis war der Weltrekord, wo wir 1006 Alphornbläser zusammen haben geblasen. Und das ist mir kalt der Rücken noch. Das ist etwas Sensationelles auf der Kleven Alp. Das war etwas Einmaliges gewesen. Aber auch da, Musik ist einfach ein Kraftort, der ihm Kraft gibt, der Freude macht, wo dir das Leben hilft. Also Musik war mein Lebenselixier mit Tanzen zusammen.
0: Aber gerade Alphorn spielen, oder? Braucht auch ziemlich Kraft, oder?
1: Es braucht viel Gefühl, ja. Da habe ich im Moment nicht gegangen. Aber ich bin rund vor einem Monat bin ich am grössten Rock'n'Roll-Fest in Deutschland gewesen. Dort durfte Alphorn spielen. Und dort hatten also sogar Profimusiker Weltsfreude gehabt. Die haben das nicht gekannt, dass es Alphorn ist. Der Holländer hat gesagt, dass sein grösster Wunsch in seinem Leben sei, auf dem Alphorn spielen. Das hätte er können. Und dem konnte ich Lebensfreude können machen. Darum ich sage, wenn man mit jemandem musikalisch Freude machen kann oder auch Tänzer ist, dann ist das Tagesziel erreicht für mich.

0: Ja, liebe Zuhörerinnen und Zuhörer, wir sind hier auf der Gartenterrasse. In der Zwischenzeit sind noch Gäste sogar hergekommen, die veranstaltet waren gestern und heute. Musiker hat es da auch, und Tänzer natürlich auch. Du wohnst hier in einer wunderbaren, schönen Umgebung. Heute natürlich ein wunderbarer Prachtstag, wie sich hier in der Kirche präsentiert. Bist du auch zwischendurch in der Natur anzutreffen hier?
1: Ja, also Natur. Meine Grossetti hat die Mahorni einfach küieren. Ich bin in meinen Ferien viel zu meinem Onkel auf Immis gebauert. Von dem her bin ich eigentlich sehr naturverbunden. Ich bin auch zu Frau Brunnen aufgewachsen. Da hatte ich einen Sandkasten, einen Bach, da hat man das Handy noch nicht gekannt. Und das war eine schöne Zeit gewesen. Die möchte ich nicht missen. Und ich weiss auch, wo das Kuhmilch herkommt und ich mir durchkäse.
0: Das Ahorn, ja, das ist eine oberländische Herbstausstellung gelesen. Wo ist das genau?
1: Das ist am Niesen. Wenn man von der Thunseite schaut, ist es so nichts drin, so oberhalb im Wald. Also, das ist so ein Waldfleck. Also ja, vielleicht, ich kann das sonst mal zeigen, sonst gehen wir mal suchen, dann kann ich das zeigen, was ist. Also früher hat es dort oben Ahorni-Dorfe gegeben. Dort habe ich meine ersten Tanzschritte gemacht mit Ländlern. Und dann hat meine Tante lernen tanzen zu Ländlermusik. Also das war eigentlich meine erste Tanzlehrerin in meinem Leben.

0: Ja, liebe Zuhörerinnen und Zuhörer, wir könnten hier noch sehr viel reden, der Adriano und ich, aber ich denke, es wird auch nicht das letzte Mal sein. Vielleicht im Ahorn oben Sendung aufnehmen zusammen. Du hast bekannt gegeben, heute, dass in diesem Event das dritte Mal wird stattfinden im nächsten Jahr. Wird der doch jetzt Meiringen oder zu Thun irgendwie eine Reithalle sein, weil das Ganze so gross wird jetzt?
1: Nein, das ist nicht unser Ziel. Ich habe mit dem Pfarrer geredet und auch mit dem Wirt. Wir haben gesagt, klein, aber fein. Also wird nächstes Jahr das dritte geben. Der Pfarrer hat gesagt, solange er hier Pfarrer sei, die nächsten 10 Jahre, oder vielleicht auch nicht ganz 10 Jahre, wird er es durchführen. Aber wir wollen es in dieser Grösse behalten. Die Musiker haben auch dazu gesagt, die Tänzer haben wieder dazu gesagt. Und es sind alle begeistert. Es sind ja Leute von England, von Deutschland. Also in Kirchen haben wir noch genug Plätze. Und nächstes Jahr reservieren wir auch die ganze Beiz für uns. Dann haben wir auch dort genug Platz. Und sobald die Anmeldung frei ist, muss man sich anmelden, dann ist man dabei. Und bei Kiel ist sicher kein Problem.
0: Ja, das ist also einzigartig, wie vorhin mit der Kamera. Es hat also sogar der Boden ein bisschen vibriert. Das habe ich jetzt noch nie bei einer Kirche wahrgenommen. Ich weiß nicht, vielleicht ist drunter dort ein Keller, aber auf jeden Fall hat das Recht da in der Kirche. He?
1: Ja, das ist ja so. Also was vorne unter dem Schiff ist, weiß ich nicht. Da könnte man jetzt den Pfarrer fragen, ob dort noch Leichen vergraben sind oder Gräber sind, das weiß ich nicht. Aber ich habe noch selten, auch letztes Jahr und dieses Jahr, so ein freudiges tanzendes Volk in einer Kirche gesehen wie hier. Was hat wirklich die ganze Kirche hat mitgewippt, viele haben getanzt, und es ist ein einmaliges Erlebnis.
0: Ja, was vor allem speziell war, ihr seht in den Video im TV Berner Schlagerwelt, dass das Bärli tanzt. Dann haben sie sich quasi aufgelöst, sind wieder jemand Frisches gereicht und zuletzt waren alle am Tanzen gewesen.
1: Jawohl, ja, das ist das Tanzpaar Sonja Frenki, die jedes Jahr uns eine schöne Show vortanzen. Und dann machen sie so einen Lawinentanz und das ist sensationell. Kommt auch gut an. Das hat auch viele Tänzer motiviert, hierher zu kommen.

0: Ja, Sandy in die Klaus-Blaser-Punkt hier in Innerkirchen, Sonntagnachmittag. Eben heute Morgen war der Gottesdienst, der Boogie-Woogie-Gottesdienst hier in Innerkirchen, in der Kirche. Und ja, ich denke, der Adrian will jetzt auch noch ein bisschen Sonntag machen, da in seinem schönen Heim. Lieber Adrian, danke vielmals, dass ich dich besuchen durfte, da bei dir in der Innerkirche, und das Interview durfte machen.
1: Ja, merci vielmals, dass du für dabei bist gekommen. Ich wünsche den Hörern hoffentlich viel Vergnügen. Auch einen schönen Sonntag. Ich weiss nicht, wenn du das ablässt, aber ich wünsche alles Gute. Und es würde mich freuen, wenn ich der eine oder andere nächstes Jahr zur Innerkirche, in der Kirche oder so Samstag bei Moor weiter begrüssen
0: könnte. Sehr gerne. Und das Video werdet ihr dann sehen vom TV Berner Schlagerwelt. Und hier die Sendung wird dann 14 Tage im Programm sein. Damit tue ich mich hier verabschieden, liebe Zuhörerinnen und Zuhörer, hier aus dem schönen Innerkirchen, und wünsche euch eine schöne Zeit. Auf Wiedersehen.

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Caro Best und so wie Major Tom. Damit heiße ich euch herzlich willkommen zu einer weiteren Ausgabe von meinem zweistündigen Musikprogramm. Ich hoffe, ihr habt Spass daran und wir machen gerade weiter mit Chris Elbers, Bella Fantastica, Dreyfus, Cordalis, Petri, Irgendwann, Irgendwo, Irgendwie, Franz Börder, Pasta, Pasta, Noch was rein, Harry M., Der Himmel hängt voller Geigen, und Jasmine, Fire and Ice.

Kavila mit noch einmal verrückt. Und weiter geht's mit Chris, mit Maria. Pat, dieses Lied ist nur für dich. Robert Pirker, ohne die. Steffen Jürgens, noch nicht angekommen. Steve Paradiso, Alarmstufe Rot.

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Sundower mit Tanzen, Lieben, Leben. Und wieder geht's mit dem Würzbuam, Kasiger Michael, Öldienst Johnson, Tut mir leid, Danny Schönemann mit I don't miss you, Sueli de Milo, Portofino, Mischa Kovar, So spielt das Leben.

Mystic Alpine mit XXL Sommer. Und Vidney Ross, mit ihr geht es weiter mit Marke, Elsa Esnu, Heureuse, Chapelle, Celadei, Chess Woods, Two Steps Closer, Janine, Du machst den Tag schön, Ilka Grünewald, Apartment 7,

Madeleine Willers mit «Heute wird mein Tag». Und mit Sumon geht's weiter mit «Oh la la la», «Rampen», «Hirsche», «Weil ich mich verliebt hab», «Joyane», «Keine ist wie ich», «Relax», «Ich hab die so gern», «Robbie», «Rockabilly», «You take me out».

Lucky Cupid mit Strangers in the Night. Und die geht's mit Rocking Jojo and His Red Angels, I'm in Love Again, Nicole Conring, Der Fluch, den Nofret Hete, Tony Liked, Baby Please Don't Go, Rolf Egmann, Rote Lippen neben mir und Ramona Martinez mit Wenn man geht, obwohl man liebt.

Ja, und da sind wir auch schon wieder am Ende von meiner heutigen Sendung, wo ich hoffe, dass es euch Spass gemacht hat. Ich bedanke mich fürs Zuhören und freue mich aufs nächste Mal. Bis gleich wieder, euer Rolf Wegmann. 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Neues und Altes bunt gemischt. Herzlich willkommen und viel Vergnügen!

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1: Resi Berger mit «Ein Leben lang». Herzlich willkommen zu einer weiteren Ausgabe von meinem zweistündigen Musikmix. Ich wünsche jetzt schon viel Vergnügen und wir machen gerade weiter mit dem Mario Steffen, Lichtermeer, Lisa Miko mit Fußballer, Lisa Klein, I Love to Laugh, Linda Feller, Die besten Jahre und Estefania, So sind wir.

Madeleine Rausch mit Zukunft erfunden. Und wieder macht Iago Colores die Arbeit kann uns mal, denn wir haben Karneval. Und Vanessa Maria, nicht erst im nächsten Leben. Heidi Jans, Tanz mit mir. Liane Hegemann und Tom Pryle, aber nicht mit mir. Hilde Fjordoft, Blowing in the Wind.

The Refreshments mit All in My Lamp. Und Henry Oliver macht wieder mit Nobody But You. Gina T. mit It Is Summer. Jokum Sound. There's a Sound in the Boneyard. Rosie Flores und Ray Campi. Joe and All Merle. Verena Rose, Du und Ich.

Tommy Summer Dom. Und Silvia Stern macht wieder mit Wer ist dieser Mann? Jocelyn D'Amara, Los Hechos de Pantalon, Vicky Venice, Born to Survive, Jenny Roberts, Gel Jaune, The Riders, Like Dreamers Do,

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1: Doris Gruber ist das gesehen mit Seifenblasen platzen leise. Weiter geht's mit Ramona Martinez, ein kleines Haus am Strand. Ina Regen, das Leben ist schön. Schossville mit Freundschaft. Rolf Wegmann mit Traumland. Andreas Boger, heute tanzt das Leben.

Blue Summer mit Rendezvous haben wir gehört. Und weiter macht Schlager Rausch, Baila Baila durch die Sommernacht, Cherry mit Lake Liga Getan, Camilla Key mit Paradise, Sius Manek, Seribu Alassane.

Und da sehen wir auch schon wieder am Ende von meiner heutigen zweistündigen Sendung. Ich hoffe, ihr habt Spass daran und ich bedanke mich fürs Zuhören. Auf Wiedersehen.

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1: Herzlich willkommen zu einer weiteren und neuen Ausgabe vom Aargauer Schlagermünchi, hier direkt aus dem Kanton Aargau, von und mit dem Remo Müller. Das ist schon die bereits 202. Sendung. Ja, ich habe hier ein bunt gemischtes Programm zusammengestellt. Ich hoffe, es gefällt euch. Da sind unter anderem mit dabei der Ricky Berger, Zara, Jane Sterntaler, der Manfred Gerber, zwei Flamingos und so weiter und so fort. Ein ganzer Haufen, viele mehr. Aber anfangen wir mit Musik aus der Schweiz. Das ist auch eine neue Vorstellung. Und zwar kommt morgen das neue Album raus von einer. Das wäre die Miss Helvetia, für mich so etwas wie der weibliche Traufer. Weil der Musikstil ist irgendwo durch, meiner Meinung nach, ein Stück weit ähnlich. Wie gesagt, mit der fangen wir die heutige Sendung an und nachher mal geht es mit Volkstümlichem und Schlager weiter. Ich meine, Miss Helvetia ist auch volkstümlich, echt noch ein bisschen poppig. Und jetzt wollen wir uns aber den neuesten Titel anhören, der auf dem morgigen Album auch drauf ist. Das heisst «Gestürm im Kopf». Und jetzt wünsche ich euch mit dem «Gestürm im Kopf» ganz viel Spass bei der heutigen Sendung.

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Der Andy Borg ist da gerade noch verklungen mit seinem Hit Sarah. Ja, liebe Zuhörerinnen und Zuhörer hier von Radio Berner Schlagerwelt 1, die Stunde ist auch schon sozusagen wieder vorbei. Einen Titel habe ich für euch noch parat, und zwar das Duo Wir mit dem Titel In meinem Traum. Ich hoffe, ihr habt auch Träume heute Nacht. Wer weiß, hoffentlich nur schöne und lustige. Es gibt ja jenste Sachen von Träumen. Die schlimmen, die müssen nicht sein. Einfach die schönen wünsche ich euch. Drum, wie gesagt, zum Abschluss das Duo Wir mit dem Titel In einem Traum. In dem Sinn wünsche ich euch eine ganz tolle Woche, ohne Träume und ohne Stress, wie immer. Und verbleibe als euer Remo Müller und wünsche euch dann später eine ganz gute Nacht. Und freue mich, euch nächste Woche wieder an der Radiogerät zu hören. Bis dann sage ich gute Nacht zusammen und verbleibe, wie gesagt, als euer Remo Müller aus dem Kanton Aargau. Ciao zusammen!

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2: Ich mag den Herbst. Er schreit dich nicht pausenlos an. Geh raus, es ist schönes Wetter. Er tätschelt dir den Kopf und sagt, bleib liegen, es ist okay. Willkommen zur 152. Ausgabe von Bogarts Schlagershow hier bei eurem Lieblingsradio. Schön, dass ihr wieder mit dabei seid. Und wir starten heute ganz entspannt und nehmen uns ein bisschen Zeit für die schönen Dinge des Lebens. Und wo könnte man besser anfangen als abends, wenn der Tag langsam zur Ruhe kommt, die Lichter angehen und die Gedanken ein wenig auf Reisen gehen. Und genau davon singt jetzt einer der ganz Großen, Udo Jürgens, mit seinem Titel Abends. Viel Spaß und einen wunderschönen Start in unsere, eure Bogarts Schlagershow.

Gleich zu Beginn dieser heutigen Ausgabe wird es rock'n'rollig und zwar mit einer echten Songpremiere. Seine Liebe zum Rock'n'Roll entdeckte Earl Dean Johnson bereits als Fünfjähriger im LKW seines Vaters. Zwischen Diesel-Sound und brummendem Motor lief damals Tutti Frutti von Elvis Presley. Und dieser Moment sollte ihn musikalisch nicht mehr loslassen. Heute bringt der Rock'n'Roller aus Tutzing dieses Feeling zurück. Handgemacht, authentisch und mit ordentlich 50er-Jahre-Flair. Und das Ganze sogar auf Deutsch. Hier kommt jetzt die Songpremiere hier in Bogarts Schlagershow. Earl Dean Johnson mit seinem Debüttitel Tut mir leid aus dem Hause Xenia Records, unserem gemeinsamen Label. Lauter machen, zurücklehnen und let's rock'n'roll begin!

Heute geht es um einen Künstler, der eigentlich schon längst kein Unbekannter mehr ist. Er ist in Aldenhoven zu Hause, heißt mit bürgerlichem Namen Markus Derwall und hat den Schritt vom Fußballplatz ans Mikrofon geschafft. Musik wurde ihm praktisch in die Wiege gelegt, denn schon früh stand er gemeinsam mit seinem musikalischen Vater auf der Bühne. 2005 wagte er sich dann bei Deutschland sucht den Superstar ins Rampenlicht und aus Markus Derwall wurde schließlich Markus Luca. Seitdem hat er sich mit Songs wie Jugendliebe, Sie liebt ihn immer noch oder Finderlohn einen festen Platz im deutschsprachigen Popschlager ersungen. Und auch in diesem Jahr gibt es musikalisch wieder Neues von ihm. Seine brandneue Single heißt »Verbotene Liebe«. Ein Titel über eine Liebe, die sich nicht so einfach in Grenzen weisen lässt, gefühlvolle Melodie, moderne Popschlagerelemente und dazu die markante Stimme von Markus Luca. 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

An jedem Wochenende heißt es bei uns, Kerzen anzünden, Glückwünsche verteilen und natürlich die passenden musikalischen Geburtstagsgrüße auf den Weg schicken. In unserer ersten Geburtstagsrunde gratulieren wir heute gleich drei Künstlerinnen und Künstlern aus dem deutschsprachigen Schlager. Und wie immer gibt's für jedes Geburtstagskind den passenden Song dazu. Wir beginnen mit einer Sängerin, bei der schon der Titel perfekt zu einem Geburtstag passt, Kerstin Merlin. Denn gute Musik und schöne Erinnerungen bleiben, Lieder, die nie mehr vergehen. Herzlichen Glückwunsch, liebe Kerstin. Weiter geht es mit Mariella Milania. Und wenn man Geburtstag hat, dann darf man sich ruhig fragen, worauf wollen wir warten? Am besten gar nichts, sondern einfach feiern. Alles Liebe und Gute zum Geburtstag, liebe Mariella. Und unser drittes Geburtstagskind ist heute Luca Koch. Ein neuer Lebensabschnitt, neue Ziele und immer schön den eigenen Weg gehen. Genau das passt zu seinem Titel »Ich gehe meinen Weg«. Also herzlichen Glückwunsch an Kerstin Merlin, Mariella Milania und an Luca Koch. Hier im ersten Teil der Geburtstagskinder der Woche.

Und weiter geht es mit unseren Geburtstagskindern der Woche. Und auch in dieser Runde dürfen natürlich die passenden musikalischen Glückwünsche nicht fehlen. Wir gratulieren zunächst Jasmin ganz herzlich zum Geburtstag und für dich gibt's heute musikalisch Fire and Ice. Hoffentlich wird dein neues Lebensjahr alles nur nicht langweilig. Und auch Julia Mainzer feierte Geburtstag. Liebe Julia, wir wünschen dir von Herzen alles Liebe und Gute und schicken dir natürlich deinen Song Wirbelsturm. Möge es in deinem neuen Lebensjahr gerne turbulent zugehen, aber bitte nur mit vielen schönen Momenten. Und natürlich gehen unsere Glückwünsche auch an euch alle, die ihr in dieser Woche Geburtstag gefeiert habt. Von Herzen alles Gute, Gesundheit, Glück und ganz viel Liebe. 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

Jetzt wird es ganz frisch in Burgerts Schlagershow, denn ich habe zwei brandneue Songs für euch. Den Anfang macht Pia Sophie mit ihrer aktuellen Single »Wenn das zu viel ist«. Ein sehr persönlicher Song, denn Pia Sophie verarbeitet darin auch eigene Erfahrungen mit Selbstzweifeln und dem Gefühl, sich für andere verändern oder kleiner machen zu müssen. Ihre Botschaft: Bleib dir selbst treu, steh zu deinen Ecken und Kanten und verbieg dich nicht, nur um anderen zu gefallen. Denn genau das, was uns manchmal zu viel erscheint, macht uns am Ende einzigartig. Und dann wechseln wir die Stimmung, denn nach so viel Selbstliebe darf es natürlich auch ein bisschen Herzklopfen und Flirt sein. Carsten Walter meldet sich mit Mr. White zurück. Darin geht es um diesen einen Mann, der für eine Nacht genau der Richtige sein kann, ohne dass daraus gleich die große Liebe fürs ganze Leben werden muss. Ein moderner Popschlager über Anziehung, eine besondere Begegnung und die Möglichkeiten, die so eine Nacht bereithalten kann. Gleichzeitig startet Carsten Walter mit diesem Song ein neues musikalisches Kapitel. Also, zwei neue Songs, ganz unterschiedliche Geschichten. Pia Sophie mit »Wenn das zu viel ist« und danach Carsten Walter mit »Mr. White«.

Heute steht eine Sängerin im Mittelpunkt, die musikalisch einiges zu erzählen hat. Sie kommt aus Hessen, singt schon seit ihrer Kindheit und stand zunächst unter anderem im Kinderchor auf der Bühne. Seit 2016 ist Bianca Erbe auch als Hochzeitssängerin aktiv und hat sich mit ihrer gefühlvollen Stimme einen Namen gemacht. Später folgten eigene Songs, Auftritte auf den Bühnen Deutschlands und die Zusammenarbeit mit Produzent und Komponist Peter Sebastian, bevor Bianca nun musikalisch ihr ganz eigenes Kapitel aufschlägt. Und dieses neue Kapitel trägt einen Titel, der eigentlich schon alles sagt. Jetzt erst recht. Ihr gleichnamiges Debütalbum ist eine sehr persönliche Reise durch die Höhen und Tiefen des Lebens. Bianca verarbeitet darin eigene Erfahrungen, spricht über Selbstzweifel, Rückschläge, Trennungen, aber auch über Mut, Selbstwert, Dankbarkeit und die Kraft, immer wieder neu anzufangen. Besonders persönlich wird das Album dadurch, dass Bianca erstmals bei allen Texten und Kompositionen selbst mitgewirkt hat. Und genau

Jetzt gibt's wieder frische Musik für euch hier in Burgerts Schlagershow und wir starten mit Anni Perker und ihrer brandneuen Single Umlaufbahn. Und der Titel ist Programm. Aus einem zunächst harmlosen Flirt wird plötzlich dieses ganz besondere Knistern. Zwei Menschen fühlen sich magnetisch zueinander hingezogen und geraten gemeinsam auf eine völlig neue Umlaufbahn. Ein moderner, tanzbarer Popschlager über Verliebtheit, Anziehung und diesen Moment, in dem man einfach mal die Vernunft ausschaltet. Und Anthony Weiss präsentiert uns dann im Anschluss seinen brandneuen Song »Wir heben alle Sterne wieder auf«. Ein Titel, der schon mit seinem Namen große Bilder entstehen lässt. Sterne, die für Erinnerungen, Hoffnungen und vielleicht auch für Dinge stehen, die im Leben einmal verloren gegangen sind und die man gemeinsam wieder zum Leuchten bringen möchte. Ein sehr schöner, gefühlvoller Titel von meinem Dresdner Kollegen Anthony Weiss. Hier gleich im Anschluss an Anni Perker und Umlaufbahn.

Zeit für unseren Schlagerdreier dieser Woche. Und auch heute kommen die musikalischen Vorschläge wieder direkt aus unserer Görlitzer Musikredaktion, sprich von Christian und Thorsten. Die beiden haben sich diesmal etwas ganz Besonderes ausgedacht, denn es gibt so viele tolle musikalische Produktionen aus dem Hause Xenia Records, wo ich ja auch schon seit über 20 Jahren meine musikalische Labelheimat habe. Dass sie sich gesagt haben, warum nicht einfach mal einen kompletten Schlagerdreier mit Songs von diesem Label bestücken? Gesagt, getan. Und damit schicken wir alle gleichzeitig ganz herzliche Grüße in Richtung Xenia Records nach Burglibenau und natürlich an den Labelchef Jürgen Kerber. Den Anfang macht der Vorschlag von Christian und da dürfte sich der eine oder andere jetzt vielleicht besonders freuen. Ein gewisser Ralf Bogart mit »Fühle dein Herz«. Danach übernimmt Thorsten das musikalische Zepter. Sein Vorschlag lautet Maja-Kathrin Fritsche mit dem wunderbar gefühlvollen Titel »Spricht er manchmal noch von mir?« Und zum Abschluss wird's dann nochmal richtig sommerlich. Denn als dritten Vorschlag gibt es die Gombay Dance Band mit Children of the Sun im Sommermix. Sonne, Strand und dieses ganz besondere Urlaubsgefühl, genau das Richtige, um unseren Schlagerdreier musikalisch dann ausklingen zu lassen. Also, drei Songs, ein Label und ganz viel Musikliebe aus Görlitz.

0: Ein bisschen Sommer geht immer, oder? Gerade wenn draußen die ersten kühleren Tage kommen. Und genau deshalb holen wir uns jetzt noch einmal Sonne, warme Nächte und ein bisschen italienisches Lebensgefühl hier zurück ins Radio. Pietro Basile nimmt uns da jetzt mit auf eine ganz besondere Begegnung. Mit seinem neuen Song Miss Italia geht es um spontane Entscheidungen, Freiheit und dieses Kribbeln, wenn man einfach alles hinter sich lassen und den Moment genießen möchte. Dazu gibt's tanzbare Beats, moderne Pop-Elemente und jede Menge Italo-Vibes. Kurz gesagt, Vespa, warme Nacht und einfach losfahren. Was will man mehr? Und wenn wir schon gedanklich im Süden unterwegs sind, dann bleiben wir doch einfach dort. Dann wird es spanisch und vor allem richtig sommerlich. DJW legt mit dem Bodega-Mix von Una Cerveza, por favor, noch einmal ordentlich nach. Moderne Latin-Dance-Beats treffen auf mediterranes Flair und einen Sound, der nach Urlaub, Beachclub und langen Nächten unter freiem Himmel geht. Genau das richtige Rezept, um sich zumindest musikalisch noch einmal mitten in den Sommer zurückzuversetzen.
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1: Wir drehen wieder die Zeitmaschine genau 50 Jahre zurück, ins Jahr 1976. Und wenn wir an die Schlager dieses Jahres denken, dann darf ein ganz besonderer Titel natürlich nicht fehlen. Die kleine Kneipe von Peter Alexander. Doch die Geschichte dieses Klassikers beginnt eigentlich gar nicht in Deutschland, sondern in den Niederlanden. Geschrieben wurde das Lied von Pierre Cartner, besser bekannt als Vader Abraham. Das niederländische Original hieß »It kleine Café on the Haven« und erschien bereits 1975. Cartner soll die Idee zu diesem Lied längere Zeit mit sich herumgetragen haben. Geschrieben wurde es schließlich in einer Kneipe im niederländischen Hoorn. Peter Alexander hörte das Original, ließ den Titel für den deutschsprachigen Markt übersetzen, Michael Kunze schrieb den deutschen Text und machte daraus 1976 seinen ganz eigenen Klassiker. Die Geschichte ist dabei wunderbar einfach. Eine kleine Kneipe wird zum Treffpunkt für Menschen unterschiedlichster Herkunft. Dort spielt es keine Rolle, wer man ist oder was man hat. Man sitzt zusammen, redet, lacht und lässt den Alltag für ein paar Stunden hinter sich. Und genau diese Sehnsucht nach einem Ort, an dem alle willkommen sind, machte und macht den Song so zeitlos. Also machen wir jetzt musikalisch die Tür zu dieser kleinen Kneipe auf und reisen damit gemeinsam zurück in das Jahr 1976.

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Eventuell, das waren Peter Grimberg und Rosanna Rocci. Es gibt wieder zwei frische Songs für euch hier in Burgerts Schlagershow und dabei machen wir zunächst einen kleinen Ausflug zurück auf die Tanzfläche der Disco-Ära. Lisa Klein hat sich nämlich einen echten Klassiker vorgenommen. I Love to Love, bekannt durch Tina Charles, gibt es jetzt in einer deutschen Version. Lisa Klein bewahrt dabei den unverwechselbaren Disco-Charme des Originals und verbindet ihn mit ihrer eigenen Stimme und einer gehörigen Portion Lebensfreude. Ein Song über Leichtigkeit, Liebe und dieses wunderbare Gefühl, einfach das Leben und die Musik zu genießen. Also Disco-Kugel an, Lautstärke hoch und gleich geht's los. Und nach dem Disco-Ausflug wird es dann etwas romantischer, denn Julian Haag nimmt uns mit in die Geschichte einer besonderen ersten Begegnung. Sein Song »Nur mit dir« erzählt von zwei Menschen, die sich treffen, sofort diese besondere Verbindung spüren und gemeinsam einen unvergesslichen Moment erleben. Schmetterlinge im Bauch, Herzklopfen und die Hoffnung, dass aus diesem Augenblick vielleicht etwas ganz Besonderes entsteht.

Nachdem ich euch in der ersten Runde den Titelsong ihres brandneuen Debütalbums Jetzt erst recht vorgestellt hatte, schauen wir heute noch einmal etwas genauer auf dieses ganz besondere Album von Bianca Erbe. Sie nimmt uns mit auf eine sehr persönliche musikalische Reise, denn das Album erzählt von Erfahrungen, von Höhen und Tiefen, von Rückschlägen und Neuanfängen, aber auch von Mut, Selbstwert, Dankbarkeit und der Kraft, immer wieder nach vorne zu schauen. Viele der Geschichten haben dabei einen autobiografischen Hintergrund. Bianca, die bereits seit ihrer Kindheit singt und seit 2016 unter anderem als Hochzeitssängerin auftritt, hat mit Jetzt erst recht ein Album geschaffen, auf dem sie ihre persönliche musikalische Handschrift noch stärker zeigt. Und natürlich kann ein Album über das Leben nicht nur schwere und nachdenkliche Momente enthalten, schließlich gehören auch Herzklopfen, Verliebtsein und jede Menge gute Laune dazu. Und genau deshalb geht es jetzt musikalisch um Liebe auf den ersten Beat. Ein Titel, bei dem schon der Name verrät, wenn das Herz im richtigen Rhythmus schlägt, braucht es manchmal gar nicht viel Worte. Ein Beat kann reichen und plötzlich ist da dieses ganz besondere Gefühl.

Das waren die Prinzen mit Mann im Mond. Und wenn wir schon einmal beim Mond angekommen sind, dann bleiben wir doch einfach dort, denn jetzt wird es ganz besonders. Es heißt wieder einmal Radiopremiere hier in Bogerts Schlagershow. Im Januar hat meine liebe Brandenburger Kollegin Denise Blum mit Fahnen auf dem Mond einen ganz besonderen Titel veröffentlicht. Ein Song über Zuversicht, Hoffnung und die Kraft, auch scheinbar Unmögliches möglich werden zu lassen. Das Bild von den Fahnen auf dem Mond steht dabei für große Träume und den Mut, nach den Sternen zu greifen. Und jetzt bekommt dieser Song ein komplett neues musikalisches Gewand. Das Once and Twice Team hat sich Fahnen auf dem Mond vorgenommen und daraus einen modernen Remix gemacht. Frisch, tanzbar und mit ordentlich neuem Schwung. Das ist die Radiopremiere hier in Bogerts Schlagershow. Denise Blum, Fahnen auf dem Mond im brandneuen Once and Twice Remix.

0: Wir biegen langsam auf die Zielgerade ein. Die Schlussphase der heutigen Burgerts Schlagershow ist eingeläutet. Aber bevor wir uns für heute verabschieden, habe ich natürlich noch einen musikalischen Leckerbissen für euch. Und da wird es ein bisschen turbulent, zumindest was die Gefühle betrifft. Peter Sebastian und Tina Heeschen singen gemeinsam davon, was passiert, wenn jemand unser Herz und unseren Kopf gehörig durcheinander bringt. Du bringst mich aus dem Takt. Ein Titel über dieses ganz besondere Gefühl, wenn plötzlich nichts mehr so läuft wie vorher und die Liebe ordentlich für Herzklopfen sorgt. Also Schlussphase hin oder her, jetzt bringen wir erstmal gemeinsam ein bisschen Gefühl aus dem Takt. Mit Peter Sebastian und Tina Heeschen.
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0: Wenn man geht, obwohl man liebt. Genau davon hat Ramona Martinez gerade gesungen. Und manchmal ist es eben gar nicht so einfach, Abschied zu nehmen, wenn einem etwas oder jemand am Herzen liegt. Auch unsere heutige Burgert Schlagershow geht jetzt zu Ende, aber zum Glück ist unser Abschied nur ein Abschied bis zum kommenden Wochenende. Vielen lieben Dank fürs Einschalten, danke fürs Zuhören und danke, dass ihr wieder eure Zeit mit mir geteilt habt. Am kommenden Wochenende bin ich wie gesagt wieder für euch da mit einer neuen Ausgabe der Burgert Schlagershow, neuen Songs und vielen musikalischen Geschichten. Bis dahin wünsche ich euch von Herzen alles Gute. Bleibt oder werdet gesund, passt bitte gut auf euch und eure Lieben auf und kommt gut durch die kommenden Tage. Und wie immer am Schluss einer jeden Sendung, bleibt im Rhythmus. Alles Liebe, euer Ralf Burgert.
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2: Ich mag den Herbst. Er schreit dich nicht pausenlos an. Geh raus, es ist schönes Wetter. Er tätschelt dir den Kopf und sagt, bleib liegen, es ist okay. Willkommen zur 152. Ausgabe von Bogarts Schlagershow hier bei eurem Lieblingsradio. Schön, dass ihr wieder mit dabei seid. Und wir starten heute ganz entspannt und nehmen uns ein bisschen Zeit für die schönen Dinge des Lebens. Und wo könnte man besser anfangen als abends, wenn der Tag langsam zur Ruhe kommt, die Lichter angehen und die Gedanken ein wenig auf Reisen gehen. Und genau davon singt jetzt einer der ganz Großen, Udo Jürgens, mit seinem Titel Abends. Viel Spaß und einen wunderschönen Start in unsere, eure Bogarts Schlagershow.

Gleich zu Beginn dieser heutigen Ausgabe wird es rock'n'rollig und zwar mit einer echten Songpremiere. Seine Liebe zum Rock'n'Roll entdeckte Earl Dean Johnson bereits als Fünfjähriger im LKW seines Vaters. Zwischen Diesel-Sound und brummendem Motor lief damals Tutti Frutti von Elvis Presley. Und dieser Moment sollte ihn musikalisch nicht mehr loslassen. Heute bringt der Rock'n'Roller aus Tutzing dieses Feeling zurück. Handgemacht, authentisch und mit ordentlich 50er-Jahre-Flair. Und das Ganze sogar auf Deutsch. Hier kommt jetzt die Songpremiere hier in Bogarts Schlagershow. Earl Dean Johnson mit seinem Debüttitel Tut mir leid aus dem Hause Xenia Records, unserem gemeinsamen Label. Lauter machen, zurücklehnen und let's rock'n'roll begin!

Heute geht es um einen Künstler, der eigentlich schon längst kein Unbekannter mehr ist. Er ist in Aldenhoven zu Hause, heißt mit bürgerlichem Namen Markus Derwall und hat den Schritt vom Fußballplatz ans Mikrofon geschafft. Musik wurde ihm praktisch in die Wiege gelegt, denn schon früh stand er gemeinsam mit seinem musikalischen Vater auf der Bühne. 2005 wagte er sich dann bei Deutschland sucht den Superstar ins Rampenlicht und aus Markus Derwall wurde schließlich Markus Luca. Seitdem hat er sich mit Songs wie Jugendliebe, Sie liebt ihn immer noch oder Finderlohn einen festen Platz im deutschsprachigen Popschlager ersungen. Und auch in diesem Jahr gibt es musikalisch wieder Neues von ihm. Seine brandneue Single heißt Verbotene Liebe. Ein Titel über eine Liebe, die sich nicht so einfach in Grenzen weisen lässt, gefühlvolle Melodie, moderne Popschlagerelemente und dazu die markante Stimme von Markus Luca. 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

An jedem Wochenende heißt es bei uns, Kerzen anzünden, Glückwünsche verteilen und natürlich die passenden musikalischen Geburtstagsgrüße auf den Weg schicken. In unserer ersten Geburtstagsrunde gratulieren wir heute gleich drei Künstlerinnen und Künstlern aus dem deutschsprachigen Schlager. Und wie immer gibt's für jedes Geburtstagskind den passenden Song dazu. Wir beginnen mit einer Sängerin, bei der schon der Titel perfekt zu einem Geburtstag passt, Kerstin Merlin. Denn gute Musik und schöne Erinnerungen bleiben, Lieder, die nie mehr vergehen. Herzlichen Glückwunsch, liebe Kerstin. Weiter geht es mit Mariella Milagna. Und wenn man Geburtstag hat, dann darf man sich ruhig fragen, worauf wollen wir warten? Am besten gar nicht, sondern einfach feiern. Alles Liebe und Gute zum Geburtstag, liebe Mariella. Und unser drittes Geburtstagskind ist heute Luca Koch. Ein neuer Lebensabschnitt, neue Ziele und immer schön den eigenen Weg gehen. Genau das passt zu seinem Titel »Ich gehe meinen Weg«. Also herzlichen Glückwunsch an Kerstin Merlin, Mariella Milagna und an Luca Koch. Hier im ersten Teil der Geburtstagskinder der Woche.

Und weiter geht es mit unseren Geburtstagskindern der Woche. Und auch in dieser Runde dürfen natürlich die passenden musikalischen Glückwünsche nicht fehlen. Wir gratulieren zunächst Jasmin ganz herzlich zum Geburtstag und für dich gibt's heute musikalisch Fire and Ice. Hoffentlich wird dein neues Lebensjahr alles nur nicht langweilig. Und auch Julia Mainzer feierte Geburtstag. Liebe Julia, wir wünschen dir von Herzen alles Liebe und Gute und schicken dir natürlich deinen Song Wirbelsturm. Möge es in deinem neuen Lebensjahr gerne turbulent zugehen, aber bitte nur mit vielen schönen Momenten. Und natürlich gehen unsere Glückwünsche auch an euch alle, die ihr in dieser Woche Geburtstag gefeiert habt. Von Herzen alles Gute, Gesundheit, Glück und ganz viel Liebe. 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

Jetzt wird es ganz frisch in Burgerts Schlagershow, denn ich habe zwei brandneue Songs für euch. Den Anfang macht Pia Sophie mit ihrer aktuellen Single »Wenn das zu viel ist«. Ein sehr persönlicher Song, denn Pia Sophie verarbeitet darin auch eigene Erfahrungen mit Selbstzweifeln und dem Gefühl, sich für andere verändern oder kleiner machen zu müssen. Ihre Botschaft: Bleib dir selbst treu, steh zu deinen Ecken und Kanten und verbieg dich nicht, nur um anderen zu gefallen. Denn genau das, was uns manchmal zu viel erscheint, macht uns am Ende einzigartig. Und dann wechseln wir die Stimmung, denn nach so viel Selbstliebe darf es natürlich auch ein bisschen Herzklopfen und Flirt sein. Carsten Walter meldet sich mit Mr. White zurück. Darin geht es um diesen einen Mann, der für eine Nacht genau der Richtige sein kann, ohne dass daraus gleich die große Liebe fürs ganze Leben werden muss. Ein moderner Popschlager über Anziehung, eine besondere Begegnung und die Möglichkeiten, die so eine Nacht bereithalten kann. Gleichzeitig startet Carsten Walter mit diesem Song ein neues musikalisches Kapitel. Also, zwei neue Songs, ganz unterschiedliche Geschichten. Pia Sophie mit »Wenn das zu viel ist« und danach Carsten Walter mit »Mr. White«.

Heute steht eine Sängerin im Mittelpunkt, die musikalisch einiges zu erzählen hat. Sie kommt aus Hessen, singt schon seit ihrer Kindheit und stand zunächst unter anderem im Kinderchor auf der Bühne. Seit 2016 ist Bianca Erbe auch als Hochzeitssängerin aktiv und hat sich mit ihrer gefühlvollen Stimme einen Namen gemacht. Später folgten eigene Songs, Auftritte auf den Bühnen Deutschlands und die Zusammenarbeit mit Produzent und Komponist Peter Sebastian, bevor Bianca nun musikalisch ihr ganz eigenes Kapitel aufschlägt. Und dieses neue Kapitel trägt einen Titel, der eigentlich schon alles sagt. Jetzt erst recht. Ihr gleichnamiges Debütalbum ist eine sehr persönliche Reise durch die Höhen und Tiefen des Lebens. Bianca verarbeitet darin eigene Erfahrungen, spricht über Selbstzweifel, Rückschläge, Trennungen, aber auch über Mut, Selbstwert, Dankbarkeit und die Kraft, immer wieder neu anzufangen. Besonders persönlich wird das Album dadurch, dass Bianca erstmals bei allen Texten und Kompositionen selbst mitgewirkt hat. Und genau diese Botschaft steckt auch im Titelsong. Nicht aufgeben, nach vorne schauen und sich trotz aller Widrigkeiten für den eigenen Weg entscheiden. Jetzt erst recht. Der erste Song im Powerplay der Woche aus dem gleichnamigen Album von Bianca Erbe.

Jetzt gibt's wieder frische Musik für euch hier in Burgerts Schlagershow und wir starten mit Annie Perker und ihrer brandneuen Single Umlaufbahn. Und der Titel ist Programm. Aus einem zunächst harmlosen Flirt wird plötzlich dieses ganz besondere Knistern. Zwei Menschen fühlen sich magnetisch zueinander hingezogen und geraten gemeinsam auf eine völlig neue Umlaufbahn. Ein moderner, tanzbarer Popschlager über Verliebtheit, Anziehung und diesen Moment, in dem man einfach mal die Vernunft ausschaltet. Und Anthony Weiss präsentiert uns dann im Anschluss seinen brandneuen Song »Wir heben alle Sterne wieder auf«. Ein Titel, der schon mit seinem Namen große Bilder entstehen lässt,

Sterne, die für Erinnerungen, Hoffnungen und vielleicht auch für Dinge stehen, die im Leben einmal verloren gegangen sind und die man gemeinsam wieder zum Leuchten bringen möchte. Ein sehr schöner, gefühlvoller Titel von meinem Dresdner Kollegen Anthony Weiss. Hier gleich im Anschluss an Anni Perker und Umlaufbahn.

Zeit für unseren Schlagerdreier dieser Woche. Und auch heute kommen die musikalischen Vorschläge wieder direkt aus unserer Görlitzer Musikredaktion, sprich von Christian und Thorsten. Die beiden haben sich diesmal etwas ganz Besonderes ausgedacht, denn es gibt so viele tolle musikalische Produktionen aus dem Hause Xenia Records, wo ich ja auch schon seit über 20 Jahren meine musikalische Labelheimat habe. Dass sie sich gesagt haben, warum nicht einfach mal einen kompletten Schlagerdreier mit Songs von diesem Label bestücken? Gesagt, getan. Und damit schicken wir alle gleichzeitig ganz herzliche Grüße in Richtung Xenia Records nach Burglibenau und natürlich an den Labelchef Jürgen Kerber. Den Anfang macht der Vorschlag von Christian und da dürfte sich der eine oder andere jetzt vielleicht besonders freuen. Ein gewisser Ralf Bogart mit »Fühle dein Herz«. Danach übernimmt Thorsten das musikalische Zepter. Sein Vorschlag lautet Maja Katrin Fritsche mit dem wunderbar gefühlvollen Titel »Spricht er manchmal noch von mir?« Und zum Abschluss wird's dann nochmal richtig sommerlich. Denn als dritten Vorschlag gibt es die Gombay Dance Band mit »Children of the Sun« im Sommermix. Sonne, Strand und dieses ganz besondere Urlaubsgefühl, genau das Richtige, um unseren Schlagerdreier musikalisch dann ausklingen zu lassen. Also, drei Songs, ein Label und ganz viel Musikliebe aus Görlitz.

0: Ein bisschen Sommer geht immer, oder? Gerade wenn draußen die ersten kühleren Tage kommen. Und genau deshalb holen wir uns jetzt noch einmal Sonne, warme Nächte und ein bisschen italienisches Lebensgefühl hier zurück ins Radio. Pietro Basile nimmt uns da jetzt mit auf eine ganz besondere Begegnung. Mit seinem neuen Song Miss Italia geht es um spontane Entscheidungen, Freiheit und dieses Kribbeln, wenn man einfach alles hinter sich lassen und den Moment genießen möchte. Dazu gibt's tanzbare Beats, moderne Pop-Elemente und jede Menge Italo-Vibes. Kurz gesagt, Vespa, warme Nacht und einfach losfahren. Was will man mehr? Und wenn wir schon gedanklich im Süden unterwegs sind, dann bleiben wir doch einfach dort. Dann wird es spanisch und vor allem richtig sommerlich. DJW legt mit dem Bodega-Mix von Una Cerveza, por favor, noch einmal ordentlich nach. Moderne Latin-Dance-Beats treffen auf mediterranes Flair und einen Sound, der nach Urlaub, Beachclub und langen Nächten unter freiem Himmel geht. Genau das richtige Rezept, um sich zumindest musikalisch noch einmal mitten in den Sommer zurückzuversetzen.
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1: Wir drehen wieder die Zeitmaschine genau 50 Jahre zurück, ins Jahr 1976. Und wenn wir an die Schlager dieses Jahres denken, dann darf ein ganz besonderer Titel natürlich nicht fehlen. Die kleine Kneipe von Peter Alexander. Doch die Geschichte dieses Klassikers beginnt eigentlich gar nicht in Deutschland, sondern in den Niederlanden. Geschrieben wurde das Lied von Pierre Cartner, besser bekannt als Vader Abraham. Das niederländische Original hieß »It kleine café on the haven« und erschien bereits 1975. Cartner soll die Idee zu diesem Lied längere Zeit mit sich herumgetragen haben. Geschrieben wurde es schließlich in einer Kneipe im niederländischen Hoorn. Peter Alexander hörte das Original, ließ den Titel für den deutschsprachigen Markt übersetzen, Michael Kunze schrieb den deutschen Text und machte daraus 1976 seinen ganz eigenen Klassiker. Die Geschichte ist dabei wunderbar einfach. Eine kleine Kneipe wird zum Treffpunkt für Menschen unterschiedlichster Herkunft. Dort spielt es keine Rolle, wer man ist oder was man hat. Man sitzt zusammen, redet, lacht und lässt den Alltag für ein paar Stunden hinter sich. Und genau diese Sehnsucht nach einem Ort, an dem alle willkommen sind, machte und macht den Song so zeitlos. Also machen wir jetzt musikalisch die Tür zu dieser kleinen Kneipe auf und reisen damit gemeinsam zurück in das Jahr 1976.

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Eventuell, das waren Peter Grimberg und Rosanna Rocci. Es gibt wieder zwei frische Songs für euch hier in Burgerts Schlagershow und dabei machen wir zunächst einen kleinen Ausflug zurück auf die Tanzfläche der Disco-Ära. Lisa Klein hat sich nämlich einen echten Klassiker vorgenommen. I Love to Love, bekannt durch Tina Charles, gibt es jetzt in einer deutschen Version. Lisa Klein bewahrt dabei den unverwechselbaren Disco-Charme des Originals und verbindet ihn mit ihrer eigenen Stimme und einer gehörigen Portion Lebensfreude. Ein Song über Leichtigkeit, Liebe und dieses wunderbare Gefühl, einfach das Leben und die Musik zu genießen. Also Disco-Kugel an, Lautstärke hoch und gleich geht's los. Und nach dem Disco-Ausflug wird es dann etwas romantischer, denn Julian Haag nimmt uns mit in die Geschichte einer besonderen ersten Begegnung. Sein Song »Nur mit dir« erzählt von zwei Menschen, die sich treffen, sofort diese besondere Verbindung spüren und gemeinsam einen unvergesslichen Moment erleben. Schmetterlinge im Bauch, Herzklopfen und die Hoffnung, dass aus diesem Augenblick vielleicht etwas ganz Besonderes entsteht.

Nachdem ich euch in der ersten Runde den Titelsong ihres brandneuen Debütalbums Jetzt erst recht vorgestellt hatte, schauen wir heute noch einmal etwas genauer auf dieses ganz besondere Album von Bianca Erbe. Sie nimmt uns mit auf eine sehr persönliche musikalische Reise, denn das Album erzählt von Erfahrungen, von Höhen und Tiefen, von Rückschlägen und Neuanfängen, aber auch von Mut, Selbstwert, Dankbarkeit und der Kraft, immer wieder nach vorne zu schauen. Viele der Geschichten haben dabei einen autobiografischen Hintergrund. Bianca, die bereits seit ihrer Kindheit singt und seit 2016 unter anderem als Hochzeitssängerin auftritt, hat mit Jetzt erst recht ein Album geschaffen, auf dem sie ihre persönliche musikalische Handschrift noch stärker zeigt. Und natürlich kann ein Album über das Leben nicht nur schwere und nachdenkliche Momente enthalten, schließlich gehören auch Herzklopfen, Verliebtsein und jede Menge gute Laune dazu. Und genau deshalb geht es jetzt musikalisch um Liebe auf den ersten Beat. Ein Titel, bei dem schon der Name verrät, wenn das Herz im richtigen Rhythmus schlägt, braucht es manchmal gar nicht viel Worte. Ein Beat kann reichen und plötzlich ist da dieses ganz besondere Gefühl.

raus. Das waren die Prinzen mit Mann im Mond. Und wenn wir schon einmal beim Mond angekommen sind, dann bleiben wir doch einfach dort, denn jetzt wird es ganz besonders. Es heißt wieder einmal Radiopremiere hier in Bogerts Schlagershow. Im Januar hat meine liebe Brandenburger Kollegin Denise Blum mit Fahnen auf dem Mond einen ganz besonderen Titel veröffentlicht. Ein Song über Zuversicht, Hoffnung und die Kraft, auch scheinbar Unmögliches möglich werden zu lassen. Das Bild von den Fahnen auf dem Mond steht dabei für große Träume und den Mut, nach den Sternen zu greifen. Und jetzt bekommt dieser Song ein komplett neues musikalisches Gewand. Das Once and Twice Team hat sich Fahnen auf dem Mond vorgenommen und daraus einen modernen Remix gemacht. Frisch, tanzbar und mit ordentlich neuem Schwung. Das ist die Radiopremiere hier in Bogerts Schlagershow. Denise Blum, Fahnen auf dem Mond im brandneuen Once and Twice Remix.

0: Wir biegen langsam auf die Zielgerade ein. Die Schlussphase der heutigen Burgerts Schlagershow ist eingeläutet. Aber bevor wir uns für heute verabschieden, habe ich natürlich noch einen musikalischen Leckerbissen für euch. Und da wird es ein bisschen turbulent, zumindest was die Gefühle betrifft. Peter Sebastian und Tina Heeschen singen gemeinsam davon, was passiert, wenn jemand unser Herz und unseren Kopf gehörig durcheinander bringt. Du bringst mich aus dem Takt. Ein Titel über dieses ganz besondere Gefühl, wenn plötzlich nichts mehr so läuft wie vorher und die Liebe ordentlich für Herzklopfen sorgt. Also Schlussphase hin oder her, jetzt bringen wir erstmal gemeinsam ein bisschen Gefühl aus dem Takt. Mit Peter Sebastian und Tina Heeschen.
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0: Wenn man geht, obwohl man liebt. Genau davon hat Ramona Martinez gerade gesungen. Und manchmal ist es eben gar nicht so einfach, Abschied zu nehmen, wenn einem etwas oder jemand am Herzen liegt. Auch unsere heutige Burgert-Schlagershow geht jetzt zu Ende, aber zum Glück ist unser Abschied nur ein Abschied bis zum kommenden Wochenende. Vielen lieben Dank fürs Einschalten, danke fürs Zuhören und danke, dass ihr wieder eure Zeit mit mir geteilt habt. Am kommenden Wochenende bin ich wie gesagt wieder für euch da mit einer neuen Ausgabe der Burgert-Schlagershow, neuen Songs und vielen musikalischen Geschichten. Bis dahin wünsche ich euch von Herzen alles Gute. Bleibt oder werdet gesund, passt bitte gut auf euch und eure Lieben auf und kommt gut durch die kommenden Tage. Und wie immer am Schluss einer jeden Sendung, bleibt im Rhythmus. Alles Liebe, euer Ralf Burgert.
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1: Im Studio Jana Klonikowski. Schönen guten Abend. Musik, Theater, Diskussionen. Der Tag der Deutschen Einheit wird wieder groß gefeiert. Die zentralen Feierlichkeiten gehen dieses Jahr in Bremen über die Bühne. Dort läuft seit dem Nachmittag ein Bürgerfest mit viel Programm. Die geballte Politprominenz versammelt sich dann jetzt am Samstag bei einem offiziellen Festakt. Zum Stand der Wiedervereinigung sagt Bremens Bürgermeister Bovenschulte im ZDF.
2: Ich denke, wenn man die Situation vor 36 Jahren mit der Situation heute vergleicht, dann kann man ja überhaupt nicht bestreiten, dass da ganz viel zusammengewachsen ist. Dass trotzdem Unterschiede bleiben, ist normal und das finde ich ehrlich gesagt auch gar nicht so schlimm. Ich meine, es bleiben auch Unterschiede zwischen Bremen und Bayern und da würde auch niemand sagen, das muss sich zu 100% angleichen, das würde auch niemand wollen.
1: Es ist die vierte Insolvenz in nur 6 Jahren. Galeria Kaufhof ist schon wieder pleite. Das hat das Unternehmen bestätigt. Womöglich gibt es jetzt den letzten Versuch für einen Neustart, Tom Husse.
3: Für die 12.000 Beschäftigten ist die Zukunft erneut ungewiss. Seit der Fusion von Karstadt und Kaufhof 2019 wurde die Zahl der Standorte schon auf rund 80 halbiert. Berichten zufolge sollen jetzt nochmal 30 weitere wegfallen und damit auch tausende Jobs. Etwa die Wirtschaftswoche rechnet mit einem noch schlimmeren Ende und schreibt, eine Zerschlagung des Unternehmens wird sich diesmal nur schwer verhindern lassen. Grund für die erneute Insolvenz ist unter anderem ein weiterer Umsatzeinbruch.
1: Die Deutsche Bahn kommt bei der Pünktlichkeit nicht voran. Nur jeder zweite Fernzug ist im September rechtzeitig ans Ziel gekommen. Laut Bahn liegt das auch an vielen Baustellen. Eine größere kam jetzt dazu. Die Bahnstrecke Hannover-Berlin wird saniert. Reisende müssen mehr Zeit einplanen. Die G7-Länder geben Dieselvorräte frei. Es geht um 100 Millionen Barrel Diesel und Rohöl in den kommenden Monaten, so Frankreichs Präsident Macron. US-Präsident Trump hatte diesen Schritt zuvor von den europäischen Partnern gefordert, um so die hohen Spritpreise zu senken. Flug ausgefallen oder stark verspätet. Bundesjustizministerin Hubig will, dass Passagiere in solchen Fällen künftig schneller an eine Entschädigung kommen. Die Schlichtungsstelle des Bundes soll sich künftig auf Fälle konzentrieren, bei denen eine Einigung auch realistisch ist. Das soll den Bearbeitungsstau lösen.
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4: Mit KI-Support. Viele Wolken gibt es heute Abend erstmal noch. Später wird's klarer und ab und zu kann sich auch dichter Nebel bilden. Die Tiefstwerte liegen in der Nacht bei 13 bis 6 Grad. Morgen startet's teils neblig, danach meist trocken und freundlich. Nur in den Alpen kann kurz mal ein Schauer runterkommen. Mit bis zu 24 Grad.

0: Er macht mal der Käppig, ich muss Sie allen Ernstes bitten, Ihr aufgepflanztes Bajonett vor meinem Amt wieder abzupflanzen.
1: Was? Dienstlich, Dienst. Und dienstlich weiß ich, dass Diplomatenpost in Schönsackbrunn eingetroffen ist, was seit Menschengedenken nicht der Fall war.
0: Gewiss, aber dabei brauche ich keine Gendarmerie-Assistenz. Und wenn Sie nicht verschwinden, rufe ich sofort den Bezirkshauptmann.
1: Rufen Sie mal an, den Herrn Bezirkshauptmann.
0: Das tue ich auch. Sie Schaftelhuber, Sie Wichtigmacher.
1: Sie halten sich zurück, Sie scheinen zu vergessen, wer ich bin.
2: Es ist ja kein Wunder, dass er die Nerven verliert. Die viele Post aus Petersburg, Potsdam, Berlin, Genf.
1: Genf?
3: Aus der Schweiz kommt Post. Die Schweizer haben ja gar keinen Kaiser.
2: Wer redet denn von einem Kaiser?
3: Das verstehst du nicht. Man kann nicht genug aufpassen. Was wird da wieder ausgebrütet in Genf?
4: Herr Bürzli! Herr Bürzli!
5: Na, endlich! Ja, aber im Nachthemd kann ich Sie doch nicht entführen.
4: Sie sollen mich auch gar nicht entführen. Entführt wird überhaupt nicht. Es ist eine Flucht und Sie sind kein Entführer, sondern ein Fluchtgehilfe.
5: Oh, da mache ich nicht mit, wenn ich nicht weiß, wer entflieht.
4: Nina, die Großnichte des russischen Zaren.
5: Um Gottes Willen, das gibt ja politische Verwicklungen.
4: Haben Sie die Fahrkarte?
5: Natürlich, erster Klasse, aber nur bis Salzburg. Die Bestimmung soll Schüsseldrum kennt ja hier niemand.
4: Rasch, die Prinzessin muss zum Zug.
5: Ja, aber...
4: Rasch! Alle Haarspinne werde ich durchkreuzen. Ich lasse mich nicht verkuppeln. Die vielen Bewerber, die deinetwegen zur Hofjagd kommen, ich würde sie mir wenigstens ansehen.
5: Ach,
4: na endlich, ich jetzt los.
5: Ach, meine Damen, ich würde die ganze Sache doch noch abblasen. Überlegen Sie doch den Skandal und ich soll die ganze Verantwortung tragen.
4: Sie brauchen nur die Koffer tragen.
5: Oh, für Sie bis ans Ende der Welt.
4: Bis zum Bahnhof genügt. Auf Wiedersehen. Auf Wiedersehen. Auf Wiedersehen. Auf Wiedersehen. Auf Wiedersehen. Auf Wiedersehen.
5: Oh Gott. Wenn nur im letzten Augenblick etwas dazwischen käme.
4: Rasch die Leiter weg, damit sie der Gärtner nicht sieht.
6: Ach, den habe ich bestochen. Der schweigt.
7: Wie der Bräutigam wohl aussieht, der für Nina bestimmt ist.
6: Ob einer drunter ist, der ihr gefallen wird?
4: Prinz oder nicht Prinz, Hauptsache ein Mann.
8: Die Geburtstagsfeier, die ganz im Sinne meines modern denkenden Sohnes kurz und bündig verlief, ist somit beendet.
9: Tja, und die Hoftafel wird nicht getafelt?
8: Selbstverständlich wird getafelt. Und zwar rasch.
9: Naja.
8: Und jetzt ganz unter uns, mein vielgeliebter Erbprinz. Meinen Glückwunsch zum heutigen Tag. Lausbub. Hast große Aufgaben jetzt. In Österreich. Was auch kommen mag, Hauptsache, werde glücklich, mein Eberhard.
10: Herr Eberhard, Herr Maler, ich habe Ihnen das Wasser vom Windbach gebracht. Brauchen Sie noch etwas?
11: Nein, kümmere dich um deine Ziege. Wer jodelt denn da so schön?
10: Liesen, die Tochter vom Oberförster.
11: Ich danke dir, Michel, aber das habe ich ja ohnehin schon gewusst.
10: Warum haben Sie mich denn dann gefragt?
11: Damit ich dich belohnen kann. Jetzt habe ich schon wieder kein Geld eingesteckt.
10: Ach, Sie haben überhaupt nie Geld. Sie sind ein armer Schlucker.
11: Wer sagt das?
10: Liesl,

0: Was führt denn dich da herauf?
1: Ein Expressbrief.
0: Für mich?
1: Nein, für diesen Mal Eberhard. Aus Potsdam schreibt ihm einer. Jetzt kann ihm nachlaufen bis zu Hubertuskapellen.
0: Ist mein Weg, ich nehme ihn mit.
1: Ja, aber verliere ihn nicht.
0: Keine Angst, ich habe noch nie was verloren.
1: Hm. Guten Morgen, Herr Kaiser.
2: Guten Morgen. Sagen Sie, bringen Sie mir meine Kronenzeitung.
1: Herr Oberlehrer, die habe ich schon abgegeben im Roten Krebsen.
2: Schau, ich hätte gern gewusst, was es Neues gibt in der Welt.
1: Neues? Das Allerneueste darf gar nicht in der Zeitung stehen.
2: Was ist denn los in der Welt?
1: Amtsgeheimnis, Herr Kaiser. Aber die Welt wird bald fragen, was in Schüsselbrunn los ist, ja?
0: Meck, meck, meck, schleck, schleck, schleck. Gell, du willst das Salz, nur das nächste Mal fleuen.

0: Guten Morgen, Herr Menzingen.
1: Ah, guten Morgen, Fräulein Liesel. Gehört der schöne Almrausch mir?
0: Was Sie sich einbilden, dem Sankt Hubertus.
1: Noch ein Blümchen könnten Sie mir schon schenken.
2: Alles will umsonst und nie hat er ein Geld.
0: Bist still, du frecher Pferd.
1: Der kleine Michli ist gar nicht so dumm. Dankeschön, Liesel.
0: Ich verstehe Sie einfach nicht. So ein junger Mensch wie Sie, stark und gesund, und muss sich sagen lassen, dass er nie ein Geld hat.
1: Reizend sind Sie, Liesel. Schimpfen Sie nur weiter.
0: Warum suchen Sie sich keine ordentliche Stelle? Das ist doch nichts, hier herumpatzen mit Farben und Leim und unten im Schloss als Aushilfsgärtner Rasen spritzen und Hecken stutzen. Nein, da muss ein Mensch ja direkt in der Achtung fallen. Mhm. Nicht umsonst sind Sie dem Köpnick höchst verdächtig.
1: Wer ist denn überhaupt dieser Köpnick?
0: Lachen's nicht, das ist der Gendarmerie-Kommandant und ein ganz scharfer.
1: Aha.
0: Ich bitte Sie, nehmen uns doch Vernunft an und einen richtigen Arbeitsplatz. Bei der Eisenbahn zum Beispiel, als Grasauszupfer.
1: Grasauszupfer, herrlich.
0: Ja, wissen's, so das Gras ist halt zwischen den Schienen auszuzupfen. Da sind sie mit frischer Luft und haben ein sicheres Einkommen. Natürlich nicht viel, aber bei der Eisenbahn muss man halt klein anfangen.
1: Mhm. Kriege ich da auch eine Uniform?
0: Uniform? Wo denken Sie hin? Zuerst kriegen Sie ein Dienstkappel. Natürlich nur ein gebrauchtes.
1: Natürlich.
0: Müsste Ihnen ganz gut passen, so ein Dienstkappel. Aber in der Uniform könnte ich Sie mir so beiläufig vorstellen.
1: Aber nur so ganz beiläufig, ja? Liesel, reizende Liesel.
0: Nicht loslassen! Immer machen Sie Ihre Witze. Nein, also Sie möchte ich nicht zum Mann.
1: Nein? Na, wen möchten Sie denn zum Mann?
0: Meinen Bräutigam natürlich. Sie wissen doch, dass ich verlobt bin.
1: Ja, mit dem Kuno Möslacher vom Roten Krebsen.
0: Mhm. Mein Bräutigam ist aber nicht nur Wirtssohn, sondern auch Fähnrich bei den Roten Dragonen.
1: Muss ja ein sehr hübscher Mann sein, Ihr Herr Bräutigam.
0: Ich mag keine hübschen Männer. Ich schwärme für Charakterköpfe. Und mein Kuno, der hat einen Charakterkopf.
3: Herr Fähnrich, bitte nehmen Sie zur Kenntnis, dass Sie mit einem Leutnant sprechen.
4: Jetzt hörst du aber auf. Du bist nicht gesund. Komm in die Kantine, wir trinken ein Bier zusammen.
3: Bier? Sohn eines bosnischen Esels. Champagner wirst du trinken mit Herrn Leutnant Möslacher.
4: Dann ist der Witz also doch kein Witz. Sag, wieso bist du Leutnant geworden? Und so ganz außertürlich.
3: Ich muss wahrscheinlich das weggelegte Kind eines Erzherzogs oder sonst irgendein militärisches Missverständnis sein. Ich und Leutnant. Und alles nur, weil ich aus Schüsselbrunn bin.
4: Da gehe auch schon was. Schüsselbrunn. Du, was will denn die Exzellenz Thürm und Dachsenbach von dir?
3: Es bedauere, Dienstsache, streng geheim.
5: Also die Sache ist so geheim, dass ich sie nicht einmal in meiner Geheimkanzlei besprechen kann.
3: Mir kommt direkt das Gruseln, Exzellenz.
5: Sind Sie scharfsinnig?
3: Wie ein Gamsbock. Verzeihung, wie eine Gemse.
5: Was ich brauche, ist ein scharfsinniger Offizier für eine Spezialaufgabe.
3: Trifft zu!
5: Dieser Offizier muss aus Schüsselbrunn sein.
3: Trifft zu!
5: Muss jeden Winkel kennen, mit einem Wort maximale Ortskenntnisse haben.
3: Trifft zu!
5: Trifft zu! Und diesen Mann muss ausgerechnet ich stellen. Und ausgerechnet ich habe das Pech, dass Sie das Glück haben, aus Schüsselbrunn zu sein. Wie können Sie mir denn sowas antun? Gerade Sie müssen mir in Schüsselbrunn geboren sein. Warum sind Sie nicht zum Beispiel in St. Pölten geboren?
3: Weil ich in St. Pölten elternlos bin.
5: Wie haben Sie denn in Schüsselbrunn Ihre Jugend verbracht?
3: Spielend.
5: Ja, und was spielten Sie am liebsten?
3: Räuber und Gendarm.
5: Na, endlich ein Lichtblick, da kennen Sie wenigstens das Gelände. Also, Herr Leutnant, morgen erste Lage besprechen in Schüsselbrunn. Sie und ich und wo?
3: Schlage vor, Gendarmerie, Postenkommando, Postenkommandant Köpnick.
5: Köpnick?
3: Wo sind wir denn stehen geblieben? Beim Palawatsch, ja, Exzellenz.
5: Der deutsche Kaiser kommt, der Zar kommt und nichts, rein gar nichts gab. Das Einzige, was bis jetzt feststeht, ist, dass noch alles unter dem Siegel der Verschwiegenheit ruht.
3: Aha, nur eines ist mir nicht klar.
5: Alles ist klar.
3: Jawohl.
5: Hauptsache, Unerschrockenheit.
3: Trifft zu.
5: Jeder Situation gewachsen.
3: Trifft zu.
5: Mann ohne Nerven.
3: Besser noch, ein Mann mit eisernen Nerven.
5: Da. Was ist denn? Hinaus. Also hat man Worte vor einen friedlichen Blumengärten, da gehen Sie in die Knie.
3: Friedlich mit einer Schere?
5: Ah, das fängt ja gut an. Stellen Sie sich vor, ein Attentäter nähert sich den Majestäten als läppischer Blumengärtner verkleidet und Sie gehen in die Knie?
3: Nein, im Ernstfall nicht, Exzellenz. Von jetzt an werde ich sämtliche Blumengärtner eigenhändig erwürgen.
5: Na, schon gut. Also,
6: Morgen erste Lagebesprechung in Schüsselbrunn.
7: Jawohl.
6: Aber in Zivil, wenn ich bitten darf.
7: Wir sind fertig.
6: Fertig.
8: Hast du was gefunden? Ich hab da was verloren. Da ist ja der Brief, nur so ein Blödsinn.
2: Beinbruch.
8: Gott sei Dank, er ist noch zu lesen. Lieber Eberhard, die Würfel sind gefallen, die drei Kaiser kommen überraschend. Alles noch streng geheim. Sei wachsam und lasse deine Bomben nicht zu früh explodieren. In großer Eile dein Spur. Drei Kaiser? Geheim? Bomben? Furchtbar.
9: Liesl! Liesl, warum sind Sie denn so plötzlich davongelaufen?
8: Der Michel hat ihn aufgemacht, Ihren Brief. Hier, er hat gebrannt.
9: Es wird also ernst. Liesl! Liesl! Wieso ist der Brief offen? Merkwürdig. Keine Zeile über die Großnichte des Zaren.
10: Kaiser Alm.
11: Ja, auf die Kaiseräu müssen Sie unbedingt.
10: Ich bin konsterniert. Irritiert. Majestät.
11: Jetzt ist die Eu, die Geschichte. Sie verwechseln mich.
10: Oh.
11: Ich heiße zwar Kaiser mit dem Vornamen Franz Josef, aber ich bin nur Oberlehrer in Pension.
10: Da habe ich mich aber fein blamiert.
11: Das ist einmal vor Ihnen auch schon passiert. Wo haben Sie Quartier bezogen?
10: Roten Krebsen, ein sehr schönes Appartement.
11: Ach, da wohnen wir ja unter einem Dach. Aber sagen Sie, schaue ich unserem Kaiser wirklich so ähnlich?
10: Ja, verblüffend. Ein Wunder von einem Doppelgänger. Dass man das überhaupt duldet.
11: Was meinen Sie damit?
10: Das kommende Ereignis, die große Zusammenkunft. Sie wissen doch.
11: Nichts weiß ich. Verraten Sie mal, wer kommt.
10: Hofgeheimnis. Majestät.
12: Was hast du denn? Bist ja ganz blass. Du gefällst mir gar nicht.
8: Ach, nix. Hast du die Tante Peppi besucht in Wien?
12: Für die Tante Peppi habe ich wirklich keine Zeit gehabt. Lauter Dienstwege.
8: Was waren das für Dienstwege?
12: Staatsgeheimnis.
8: Das ist also doch wahr. Schrecklich.
12: Was ist schrecklich?
8: Dass die drei Kaiser kommen. Ach, Vater, ich hab so Angst.
12: Woher weißt du das von mir nicht? Ich stehe unter Eid, ich bin ruiniert, wenn du das herum erzählst. Tante Peppi, sagst mir, woher du das weißt.
8: Ich hab davon geträumt.
12: Gott, bin ich froh. Aber wenn das der Kaiser erfährt, meine Tochter träumt allerhöchste Sachen. Guten Tag! Na, bist du doch neugierig auf den letzten Wurf von meinem Dackel. Einen Jagdhund hätte ich noch abzugeben.
13: Wird auch wieder so ein zahmes Viech sein. Was ich in Zukunft brauche, das sind scharfe Hunde.
12: Scharfe Hunde? Warum sagst du das so scharf? Passt da vielleicht nicht, dass ich in Wien gewesen bin?
13: Jawohl, mir passt überhaupt deine Geheimnistuerei nicht. Was hast denn du gemacht in Wien?
12: Kaka-Dienstsache und damit passt er.
13: Dienstsache? Das wird laut.
12: Du weißt was?
13: Was weißt du? Ich weiß gar nichts. Und wenn ich etwas wüsste, so würde ich es einem Protektionskind, wie du es bist, bestimmt nicht sagen.
12: Ernstl, ich bitte dich, Ernstl.
13: Ich höre mal, Ernstl. Verbinde mit diesem Diskurs. Ich will dir nur eines sagen. Pass du besser auf deine Tochter auf. Sie lässt sich auffallend oft mit diesem fremden Maler sehen. Ach, ein höchst verdächtiges Subjekt.
12: Das weiß ich ja gar nicht.
13: Und dein Freund, der Herr Schöderbauer, der hat sich beim Roten Krebsen geäußert, dass der deutsche Kaiser ein Treiberkönig ist, der am liebsten mit Kanonen auf unser Wild schießen möchte.
12: Na und? Wir sind doch keine Untertanen von Wilhelm, sondern von Franzl.
13: Was heißt hier Franzl? Seine K und K, apostolische Majestät.
12: Na sowas.
14: Frau Gräfin, Verzeihung, aber das Fräulein Liesl Brandstätter will stören.
15: Ja, Liesl. Na, die Liesl braucht mich doch nicht anzumelden.
8: Christian, Frau Gräfin.
15: Grüß dich. Was bringst du denn Schönes?
8: Mein Vater lässt fragen, ob Sie einen jungen Hund haben wollen. Er hat noch einen.
15: Ja, natürlich, gern. Was soll er denn kosten?
8: Ja, für Sie gar nichts. Es ist ein Geschenk.
15: Trennst du dich so schwer? Nur bedrückt dich das so, der Hund?
8: Ach, nicht dieser Hund. Ich meine einen anderen. Ach, ich habe so schreckliche Sorgen, Frau Gräfin. Nur Sie können alles abwenden, bevor das Schlimmste passiert. Unten im Turm sind Kasematten. Der Charles ist stark, der Koch auch und ich. Ich kann auch mithelfen. Wir packen ihn, knebeln ihn und sperren ihn ein, bis alles vorüber ist.
15: Ja, aber wen denn?
8: Na denn.
16: Ah, da ist sie ja gewesen.
15: Liefer!
16: Das arme Mädel war ja ganz verwirrt.
14: Ihr Tee, Frau Gräfin.
15: Bitte noch eine Tasse. Wir sind zu zweit.
5: Er hat seine saure Milch schon bekommen, Frau Gräfin. Die Jause für das Personal. Saure Milch und Schafskäse.
15: Ja, schon gut. Also bringen Sie die zweite Tasse, bitte.
5: Sehr wohl, Frau Gräfin.
15: Dabei kann ich ihn verstehen. Ihr Aufzug ist wirklich nicht salonfähig, Hoheit.
9: Gräfin, kein Wort von Hoheit. Sie lüften meinen Inkognito, das ich so mühsam aufgebaut habe.
15: Standeswidrig. Modern denken ist ja ganz gut und sich leutselig geben. Aber das geht zu weit. Es fehlt nur noch, dass Sie Mist abladen.
9: Habe ich heute getan. Prachtvollen Kuhmist für Ihre vernachlässigten Rosenkulturen.
15: Oh,
9: und morgen kommt der Rossmist dran für die Champignonzucht.
15: Oh, ja, ich weiß.
9: Verstehen Sie doch meine Tarnung. Kein Angehöriger einer Delegation darf hier im Schloss wohnen, wenn die drei Majestäten da sind. Nur ich bewege mich ungeniert im Park und im Schloss. Als Ihr Gärtner.
15: Aber übersiedeln Sie doch in den rückwärtigen Trakt.
9: Bin im Dienst, Gräfin, fühle mich äußerst wohl im Gartenhaus.
5: Die zweite Tasse.
15: Danke, Charles. War der Postbote schon da?
5: Nein, Frau Gräfin, noch nicht.
15: Kuglu?
9: Nein, danke.
15: Für mich ein Stück Zucker, Charles.
5: Ich weiß, Frau Gräfin.

0: zwei Stück.
1: Charles.
0: So habe ich es gern. Ich mag nämlich keine Zuckerzangen seit meiner Bubenzeit. Ich wurde einmal von einer Köchin mit einer Zuckerzange gezwickt.
1: Ist gut, Charles.

0: Wunder, Ihre Nerven.
1: Lassen Sie ihm doch die Freude.
2: Ich fühle mich frei wie noch nie. Mit meiner Freiheit ist es ohne ihn bald vorbei.
0: Nur die Großnichte des Zaren ist keine schlechte Partie. Ach,
2: ich verachte diese Nina Alexandrowa Charlotte und dieses verdammte Heiratskomplott. Mich, Gräfin, bekommt sie nicht.
0: Was gibt's denn, Charles?
3: Arbeit für ein Eberhard. Die Köchin lässt fragen, ob sie den Nudelbalker reparieren können. Der Griff ist abgebrochen.
2: Aber riesig gern. Für die Köchin alles.
3: Aber etwas plötzlich. Ist gleich Mittag.
0: Machen Sie ihn nur nicht einfach.
2: Oh, Charles ist zu beneiden. Er kriegt eine, die er liebt.
0: Wer weiß. Vielleicht liebt sie ihn auch.
2: Liebesheirat ist eine schöne, runde Sache. So ein Glück müsste man haben.
4: Guten Morgen. Na, wie hat Ihnen mein Honig geschmeckt? Mhm. Habe damit meinen Herrn Sohn aufgezogen? Meinen Kuno? Ist aber auch ein süßer Bub. Mein Herr Sohn, ich trage sein Bild immer auf den Herzen. Da ist er.
5: Das ist Ihr Sohn?
4: Oh, da habe ich mich vergriffen. Das ist meine Preissau. Das ist er.
5: Oh, Sie können stolz auf ihn sein.
4: Was, der ist mir gelungen. Ich bin auch stolz auf ihn. Genauso stolz wie Herr Papa auf Sie. Ihr Herr Papa ist wohl eine große Persönlichkeit. Oder wie man bei uns sagt, ein hohes Viech.
5: Hohes Viech? Och ja, mein Papa ist ein sehr hohes Viech.
4: Da hat er wohl wenig Zeit für seine so hübsche Tochter.
5: Leider, leider. Mein Papa kennt mich fast kaum. Immer ist er auf Reisen.
4: Das ist aber doch...
5: Darum bin ich einfach hergefahren, um ihn zu überraschen.
4: Na, da wird er aber eine große Freude haben.
5: Ach, nicht aufzudenken. Sie werden sehen, wie böse er auf mich ist, wenn er mich sieht.
4: Aber
5: ich möchte die Zeit aussitzen, solange ich allein bin.
4: Bitte.
6: Dafür hat man überhaupt keine
7: Worte, Exzellenz.
6: Aber das kommt nur von Ihrem Blödsinn, Köpnick. Uns von der Bahn abzuholen. Alles nur recht auffallend.
8: Sie, Gutschaft, wir müssen dringend weiter.
9: Wird nicht gehen, die Feder ist gebrochen. Ich hole einen anderen Wagen.
6: Und was machen wir jetzt?
8: Lage vor, Lagebesprechung. Wir befinden uns hier auf einem strategisch wichtigen Punkt. Ich meine, der Feind kann hier besser einsehen.
6: Ja, was denn für ein Feind?
8: Die Feinde der drei Majestäten, die Nihilisten, die Attentäter, die Bombenwerfer, die Subversiven, mit einem Wort das Gesindel.
10: Die Wilderer haben Sie vergessen.
6: Ja, das sind ja feine Zustände. Und wo werden die allerhöchsten Gäste wohnen?
10: Im Schloss Rabenstein, Exzellenz.
6: Das klingt ja nach Geisterschloss.
8: Das wäre nicht das Schlimmste. Viel schwerer als die Raben ist etwas anderes.
6: Was denn um Himmels Willen?
8: Die Gräfin Lahusen hat einen Gast. Einen äußerst verdächtigen Menschen, der bei ihr im Gartenhäuschen vom Schloss wohnt.
6: Wird einfach ausquartiert.

0: Loslassen! Was fällt Ihnen ein?
1: Vom Absturz aus Kirchturmhöhe habe ich Sie gerettet. Und das ist der Dank?
0: Die Pflege nicht zu danken.
1: Auch nicht.
0: Au.
2: Sind Sie der Malermeister, der hier so unverantwortlich herumkleckst?
1: Ja, da bin ich.
2: Wann wechseln Sie Ihren Beruf?
1: Das tue ich ständig.
2: So? Und was sind Sie noch?
1: Gärtner.
2: Sie haben wohl keine Frau, die sich um Sie kümmert.
1: Nein, ich bin noch zu haben.
2: So etwas heiratet man nicht.
1: Der Mann, der Sie einmal bekommt, ist auch nicht zu beneiden.
2: Oh. Sie sind Künstler. Sie interessieren mich. Wissen Sie, dass der Meister dieses Bildes aus einer Florentiner Schule stammen muss? Das geht schon aus dem Faltenwurf des Hubertusmantels hervor.
1: Das ist mir klar. Ich habe auch so einen Hubertusmantel mit demselben Faltenwurf. Allerdings ist das kein Florentiner, sondern ein Tiroler.
2: Eine ideale Raumlösung. Und herrlich diese Komposition. Wunderbar diese Landschaft. Toskanisch. Ausgesprochen toskanisch.
1: Falsch. Steirisch. Ausgesprochen steirisch. Und wissen Sie, wer dieses Fresko gemalt hat? Da steht es. Ein Herr Sebastian Möslacher. Zimmermaler in Schüsselbrunn.
2: Möslacher? Da wohne ich ja. Also nicht 14. Jahrhundert.
1: Kann man schwer sagen.
2: Sie?
1: Ja?
2: Sagen Sie mal, wo wohnen Sie eigentlich?
1: Sehen Sie dort unten, dieses Schloss.
2: Dort sind Sie daheim?
1: Leider nicht. Es gehört meiner Gönnerin, der Gräfin Larousse.
2: Ach, an die Gräfin habe ich eine Empfehlung aus Genf. Ich muss sie aussuchen. Und was machen Sie im Schloss der Gräfin?
1: Oh, ich pflege Ihre Rosen zu pflegen.
2: Sonst pflegen Sie nicht zu pflegen?
1: So nebenbei erfinde ich auch Namen für neue Rosen.
2: Sie züchten neue Rosensorten?
1: Nein, soweit bin ich noch nicht. Aber ein neuer Rosenname ist mir soeben eingefallen. Wie finden Sie? Schöne Unbekannte.
2: Nett. Und wie wird sie aussehen? Weiß, gelb, rot?
1: Dunkles Rot, beinahe schwarz.
2: Und der Name des Züchters?
1: Eberhard Menzingen.
2: Muss ich mir merken.
3: Dass Sie mir die Ehre erweisen, Exzellenz.
4: Ihre Exzellenz, wieso das? Ich bin Stefan Thurn.
5: Graf Thurn, Dachsenbach.
4: Dampfplauderer. Also, wenn ich bitten darf, nur Stefan Thurn.
3: Wie, Exzellenz, beliebt. Ich weiß so alles. Wegen Ihrer besonderen Mission, wegen der Hofjagd. Ich weiß so alles.
4: Sie wissen ja wirklich alles.
3: Aber ich weiß auch zu schweigen. Ich habe das gut gelernt als Kammerzofe bei der Erzherzogin Bianca.
4: Aber bei der schönen Bianca?
3: Ja, und sie hat mir geschrieben, dass sie auch nach Schüsselbrunn kommt, wenn der Wirbel losgeht.
4: Wirbel und die Bianca weiß es auch. Na, dann weiß es morgen. Budapest und übermorgen Prag. Na, das wird ein schöner Ballerwatsch.
3: Exzellenz, sind aber sehr nervös. Müssen Sie sich erst bei mir holen. Ich gebe Ihnen mein schönstes, ruhigstes Zimmer.
5: Gleich nimmt der Frau Wirtin.
3: Schau, dass du weiterkommst und halt den Mund und sorg dafür, dass endlich die Haustür sperrt.
5: Was, die Haustür sperrt? Auch nicht!
3: Ist nicht so wichtig. In einer so friedlichen Gegend, lauter ungefährliche Leute.
6: So, Frau Lechner, ich habe das Gesuch nicht nur aufgesetzt, sondern auch gleich ins Reine geschrieben.
7: Hoffentlich haben Sie damit Glück.
3: Danke vielmals, Herr Oberlehrer. Wie kann ich mich denn revanchieren?
6: Aber das ist doch nicht nötig.
7: Ja, das ist ja...
3: Der Kaiser! Unser Kaiser!
5: Unser Schüsselbrunner Kaiser! Ein Sommergast der Exzellenz, seit vielen Jahren.
7: Nein, dieser Mann, das passt mir gar nicht.
3: Kommen Sie, Exzellenz. Jetzt werden wir Sie ein bisschen verwöhnen.
7: Ja, da müssen Sie aber dazuschauen. Nein, sowas...
8: Was wünschen die Herren?
5: Zwei Glühwein und beide für mich. Da wollen wir ungestört sein.
9: Jawohl, sehr richtig. Man kann nämlich nie wissen.
5: Lieber Möslacher, bis jetzt schaut es nicht schön aus. Und? Aber wir werden die Schüsselbrunner schon zur Raison bringen. Die Hauptsache ist, dass der Feind Nummer 1 möglichst bald geschlagen wird.
9: Aha, ja.
5: Danke.
9: So. Sagen Sie, Feind Nummer 1, wer ist denn das?
5: Ein ganz schwerer Bursche. Der Maler aus dem Gartenhaus. Ich verwesse einen Besen. Wenn das kein Spion ist.
9: Wer?
5: Ja, den Namen werden Sie nicht vergessen. Eberhard Menzingen.
9: Eberhard, auch schon ein Name.
5: Auch schon ein Name? Der Name Ihres Nebenbuhlers.
9: Nebenbuhlers. Was?
5: Ja. Ihr Liesler hat den Kopf verdreht.
9: Sie. Alles erzählen. Raus mit der Sprache. No?
5: Ja. Los.
9: Weiter.
5: Ja,
9: und? So. Danke. Das genügt. Den ersäufe ich in einer Mistlacke.
10: Herr Möslacher!
9: Ich muss nach Hause.
10: In Zivil?
9: Ja.
10: Was ist passiert? Sind Sie degradiert worden?
9: Hallo?
10: Weibergeschichten? Oder gar ein Duell?
9: Duell, das ist die Idee.
10: Kein Weg! Was ist denn passiert?
5: habe ich was Schönes angerichtet. Der brennt ja vor Eifersucht.
8: Sagen's, sind die Livreen schon da für die Diener?
11: Alles in bester Ordnung, Frau Gräfin.
8: Und wann kommt der Konditor?
11: Es ist noch zu früh für die Eisbomben.
8: Gehen Sie uns auf mit den Bomben, ja? Ist sonst noch was?
11: Ja, allerdings. Dieser Gärtner, der Eberhard, ist ein Nagel zu meinem Sarg. Er lädt Leute in den Park, wie es ihm gerade passt, ganz eigenmächtig. Jetzt zum Beispiel seine junge Dame bei ihm.
8: Im Gartenhaus?
11: Nein, nein, noch nicht. Er lustwandelt mit ihr im Rosenhain.
8: Wie sieht sie denn aus?
11: Gefährlich.
12: Frau Gräfin, es kann jeden Augenblick losgehen.
8: Bei Ihnen ist schon was losgegangen. Da.
13: Und hier wohne ich.
2: In diesem Pavillon?
13: Mhm.
2: Ach, den sah ich ja schon. Als Kind. Ach, jetzt weiß ich es. Es war eine Ausstellung in Petersburg. Und genau dieser Pavillon. Da war ein Mann, der immer wieder rief, hereinspaziert. Hier sehen Sie Podestini, den größten Täuschungskünstler aller Zeiten.
13: Also nur ein Magier, ein Schwindler.
2: Ich war begeistert von diesem Podestini. Blumen zauberte er auf das Podium. Herrliche Rosen. Und diese Rosen waren echt. Leider nur ein kurzer Zauber.
13: Und wer störte diesen Zauber?
2: Der Zauberer selbst, denn er gefiel in Verwandlungen. Immer war er ein anderer. Er produzierte sie als Schnellmaler, als Meisterschütze und schließlich in schöne Uniform mit glitzerndem Orden. Aber diese Pose gefiel er mir gar nicht. Darf ich?
13: Bitte.
2: Nein, Herr Menzigen. Bei Podestini war es doch ganz anders. Klavier spielen Sie auch?
13: Ja, nur wenn niemand zuhört. Allein komponiere ich sogar.
2: Romanze?
13: Nein, die erlebe ich lieber.
2: Das interessiert mich nicht.
13: Sie sind Russin? Habe ich recht geraten?
2: Merkt man das in meiner Aussprache?
13: So ziemlich an allem.
2: Melden Sie mich bitte der Gräfin. Sagen Sie, dass die Tochter des russischen Gesandten Ihren Aufwartung zu machen wünscht.
13: Wen darf ich melden?
2: Katharina Pietrowski.
13: Die Exzellenz, Ihr Herr Papa, kommt wohl gleichzeitig mit der Großnichte des Zaren.
2: Das ist Ihnen auch bekannt?
13: Ich bitte Sie, was weiß das Personal nicht in einem Schloss?
2: Ah.
13: Sagen Sie, wie sieht sie eigentlich aus, diese Nina?
2: Unbeschreiblich hässlich. In Russland bekommt sie nicht einmal den Sohn eines Bojaren. Stellen Sie sich vor, sie schnarcht wie 10 Männer zusammen. Außerdem hat sie eine schreckliche Passion. Sie spielt mit Kröten.
13: Aber das darf man doch niemandem sagen.
2: Im Gegenteil, man sollte das überall herum erzählen. Die Prinzen müssen gewarnt werden.
13: Sie sind wohl verfeindet mit ihr.
2: Fragen Sie nicht so viel. Bringen Sie mich zur Gräfin nach Hosen.
8: Ich erinnere mich sehr gut an Ihren Vater, Petrowski. Mein Mann war eifersüchtig auf ihn. Wie sieht er denn jetzt aus?
2: Ja, er ist, wie soll ich sagen, den Leuten nicht sympathischer geworden. Er hat kein Herz.
8: Petrowski, kein Herz?
2: Ja, sicher war eine Frau daran schuld. Vielleicht Sie, Gräfin. Hätten Sie ihn doch geheiratet, dann wären Sie meine Mutter geworden.
8: Ich, Ihre Mutter? Ich war doch verheiratet.
2: Ich meine, so oder so. Ich bin ja auch so oder so auf die Welt gekommen. Das heißt, außerehelich. Pietrowski leidet nämlich unter der Vorstellung, dass ich gar nicht seine Tochter bin.
8: Das wird ja immer Ärger.
2: Ja!
8: Was ist denn, Schatz?
11: Frau Gräfin, es ist etwas Unglaubliches vorgefallen. Eben war der Postbote da und dieser Eberhard sagt zu ihm, geben Sie nur alles her, das meiste ist ohne dies für mich. Und dann übergab er mir diese beiden Briefe für Frau Gräfin.
8: Es ist gut, Charles, danke.
11: Gut.
8: Der gute Charles ist schrecklich eifersüchtig auf Eberhard.
2: Eberhard? Ist das Ihr Gärtner?
8: Ja und nein.
2: Mir ist er nicht sympathisch. Ich glaube, er hat etwas von einem Spion an sich. Sie glauben nicht.
8: Sie sind eine echte Russin. Sie wittern überall Dostojewski-Figuren.
11: Frau Gräfin, das ist der Gipfel. Jetzt hat mir dieser Mensch noch zwei Briefe gegeben, die er angeblich irrtümlich geöffnet hat.
2: Na sehen Bitte. Sie, Gräfin, sehen Sie, wenn Sie nur keine Überraschung erleben.
11: Allerdings.
5: Geht nicht?
9: Nein. Schlamperei, so eine blöde Klinke.
5: Man muss gerichtet werden, bevor die Majestäten kommen. Auf Sicherheitsgründen. Schnell, ich einmal probieren. So ein Mist!
14: Was ist denn?
15: Na was, na.
13: Wen wünschen die Herren zu sprechen?
5: Sie.
13: Ah, und um was handelt es sich?
5: Um Ihren Meldezettel.
13: Ich brauche keinen. Das Schloss ist exterritorial, wie Sie wissen. Eine lichtensteinische Enklave.
5: Was machen Sie in dieser Enklave?
13: Lege den Rasen der Enklave.
9: Eine äußerst überflüssige Beschäftigung.
5: Besitzen Sie als Ausländer überhaupt einen Pass?
13: Ja, aber einen ganz außergewöhnlichen. Einen Diplomatenpass.
5: Sie Menschen, mich können Sie nicht protzen.
9: Nicht reden, handeln.
5: Nein, nein, nein, noch nicht. Nee, Schlacher, nicht. Wir setzen uns ins Unrecht.
13: Meine Herren, machen Sie kein Aufsehen. Ich komme zum Postenkommando mit all meinem Papier.
9: Aha, das kennen wir. Ja. Kommen Sie her.
5: Mein lieber Freund, Leiter. Drück die Leiter jetzt auf. Mit dem Schlauch.
9: Was ist denn? Also, was ist denn hier los? Doch nicht so kindisch. Was wollen Sie denn?
5: Aber entschuldigen Sie, wir wollen die Frau Gräfin sprechen.
9: Ich werde Sie sofort melden.
5: Nein, nicht jetzt. So Pudel, lassen wir noch mit Amtshandlung. Da, kommen Sie. Höchstlacher, kommen Sie. Zu Liesel, liebe Tochter, lass es raus. Da, kommen Sie.
9: Sie werden bald ausgelacht haben.
16: Eine schmucke Fassade hat diese Jolde, die Jans. Hier würde es mir schon gefallen.
17: Bei mir hat es noch jedem gefallen.
16: Gefallen? Ich bin total hingerissen. So eine bildhübsche Wirtstochter.
17: Ich bin die Wirtin selbst, die goldene Gans in Person.
16: Ach, Jans, ich höre immer Jans. Ich sehe einen richtigen Paradiesvogel.
17: Darf ich Ihnen mein Haus empfehlen?
16: Ist schon empfohlen. Das heißt, Quartier habe ich schon. Ich fahre jetzt ins Forsthaus. Aber abends komme ich auf einen Dämmerschuppen. Die goldene Jans.
17: Da werde ich mich aber besonders anstrengen.
16: Ist gemacht, eine tolle Wirtin. Überhaupt gibt es tolle Frauen in diesem Österreich. Junge, Junge.
17: Schade, Exzellenz, dass Sie den nicht gesehen haben. Er fährt das modernste Automobil. Es war sicher ein Berliner.
16: Ja? So? Was denn? Wie denn? Wohin ist er denn?
17: Das Forsthaus.
16: Was?
17: Ja, da wäre sein Quartier, hat er gesagt.
9: Ach, das ist ja das Quartier für den deutschen Delegierten, den Freiherrn von Spree. Wissen Sie, wer das ist?
16: Aber nein, Sie dürfen es ja gar nicht wissen.
9: Wo ist denn der Köpik und der Mäuslacher? Ich hab's ja gewusst. Das ist ja Verrat am Postgeheimnis. Was haben Sie zu Ihrer Verantwortung zu sagen?
18: Na, das sowieso schon alle Leute wissen, dass die drei Kaiser kommen.
9: Sind Sie wahnsinnig geworden? Ich weiß nichts davon. Und selbst wenn ich es wüsste, nicht einmal meiner Frau würde ich es erzählen.
18: Sehen Sie, gerade Ihre Frau hat's mir erzählt.
19: Herr Vorstand, ein Telegramm der Wiener Hofkanzlei an einen gewissen Stefan Turm.
18: Was steht denn drin in dem Telegramm?
19: Es läuft noch. Na, bisher heißt es, dass der deutsche Delegierte Exzellenz Freiherr von Spree und der russische Delegierte Exzellenz Peter Nikolai Petrovski auf dem Weg nach Schüsselbrunn sind.
18: Nebenher, ich weiß schon, wo ich diesen Stefan Turm erwische.
9: Was Sie für Ausdrücke haben, wo ich ihn erwische, den Empfänger eines Hoftelegramms. Wo werden Sie den wirklich erwischen?
18: Amtsgeheim.
9: Sie ungebärdiger Mensch, Sie. Wenn Sie mir dieses Telegramm nicht richtig zustellen, eine Fehlzustellung wäre nie mehr auszubügeln.
2: So, der Rock wäre jetzt auch ausgebügelt.
9: Danke, aber das andere lässt sich nicht mehr ausbügeln.
2: Sonst hast du mir nichts zu sagen, Kuno?
9: Nein, ich bin im Dienst. Aber privat habe ich dir noch einiges zu sagen, mehr als dir lieb ist.
5: Müllschlacher, halten Sie nicht auf, die haben noch ein Riesenprogramm.
9: Grüß Gott allerseits.
2: Kuno!
9: Du Dämmer.
5: Bremst bei der Sache, ich brauche meine Hose.
2: Ich und der Maler Menzinger, das lasse ich nicht sitzen auf mir. Ich werde schon noch draufkommen, wer mich beim Kuno so angeschwärzt hat. Aber dem brenne ich eins aufs Fell, dass er seinen Lebtag dran denken wird. So, und jetzt gehe ich sofort zum alten Möslacher.
5: Da stinkt etwas. Strandl, meine Hose! Yes.
9: Köpnik, hinaus!
2: Oh, Vater, ihr habt doch nur dem Köpnik und dem Kuno die Hosen...
9: Ausgebügelt, was? Das vergesse ich dir nie, du Wüstling!
5: Du bist ja noch! Wie kannst du sowas denken? Ist ja gar nichts passiert! Ha!
20: Ja, gehört sich denn das? So spät kommst du zu deinem Papa.
9: Möchtest du mir nicht gratulieren, Vater? Ich bin Leutnant geworden.
20: Was?
9: Ja.
20: Ja, wo ist denn die Uniform? Die Sterne? Da ist ja eine Schande. Kommst in Zivil daher.
9: Das hat ja besondere Gründe. Ich bin in geheimer Mission hier. Allerhöchste Staatsräson.
20: Also, wie du mit diesen Ausdrücken herumwirfst.
9: Prost. Prost, Vater. Du, Vorsicht, wir werden belauscht.
2: Oh, ich bin berührt. So eine große Liebe zwischen Vater und Kind.
20: Darf ich vorstellen, mein Sohn, der Kuno, Leutnant bei den Dragonern, heute ohne Pferd. Katja Petrowski, die Tochter des russischen Delegierten.
14: Oh, Ihr Herr Papa ist auch schon hier?
2: Ach nein, ich kam früher.
14: Ach so, ist der Hand. Zauberhaft, freue mich unendlich. Blumen.
20: Bitte?
14: Blumen. Oh, pardon, bitte.
2: Ihr Herr Papa erzählte mir schon sehr viel Schönes von Ihnen.
14: Mein Vater liebt es zu übertreiben.
2: Das finde ich aber nicht. Ganz im Gegenteil. Offizier hat euer Kaiser.
14: Man tut, was man kann.
20: Guck mal, die Blumen.
14: Ja, nur nicht solche, Stichblumen. Tja, die Hofjagd. Immer nur Dienst und der Mensch möchte natürlich auch gerne mal Mensch sein. Baroness, sorgt schon ein Kavalier für angenehme Konversation. Falls nicht, dann darf ich mich zur Verfügung stellen.
2: Äußerst liebenswürdig.
20: Komm nur die Schnittblumen.
14: Ja, die Blumen. Danke. Darf ich mir erlauben?
2: Danke.
20: Also wenn ich euch so anschaue, ein wunderbares Paar.
2: Wenn Sie mich begleiten wollen, warten Sie.
14: Dem größten Vergnügen.
20: Das wäre eine Partie für dich.
14: Na bitte, kein Wort vom Heiraten.
20: Ja, was ist denn? Was Streit kommt mit der Lisa?
14: Na bitte, frag mich nicht.
15: Herr Wildbacher, was ist denn? Sie sollen sofort zum Stephansdom kommen.
14: Zum Stephansdom.
20: Ja, sollst du schon wieder nach Wien zurück?
14: Nein, nein, Vater, er meinte die goldene Gans zu seiner Exzellenz Stephan Thurn.
20: Oje, das ist aber...
14: Vater, bitte entschuldige mich bei der Baroness und sage ihr, dass ich dienstlich abberufen wurde.
20: Na, das wird ihr aber leid tun. Na, ist schade.
21: Mein blödes Benzinschnaufen. Halt! Halt! Stehen bleiben! Halt! Halt!
22: Na, wollen wohl mitgenommen werden. Lass nicht mehr ganz gut bei Fuß. Kein Wunder bei der Bullenhitze. Herr Landjäger.
23: Landjäger, das verbiete ich mir. So heißen wir aus der Trockenbürste.
22: Na, so sehen Sie nicht gerade aus.
23: Soldaterie-Kommandant, wenn ich bitten darf. Noch dazu fahren Sie auf der falschen Seite.
22: Ach nee, Sie witzen wollten. Bei uns fährt man rechts.
23: Bei uns links.
22: Na, nur mal friedlich, ja. Schließen wir einen Kompromiss. Von jetzt ab fahren wir in der Mitte.
23: Links, habe ich gesagt. Zeigen Sie mir Ihre Papiere.
24: Oh, werden Sie doch bloß nicht schrullig, Mann.
23: Sie, schauen Sie mir das ja aus, voneinander für den Glasschirm. Sonst ist die Amtsherrenerledigung fertig.
22: Na, warum denn so aufgebracht, ne? haben wohl Malheur gehabt mit Ihrer Hose.
24: Ja, kann vorkommen, Fritz. Gib dem freundlichen Herrn eine Hose aus unserem Koffer.
23: Sie, verbieten Sie diese Frotzeleien. Sie, Automobilgiegel.
22: Automobilgiegel. Zutrollig, diese Österreicher. Ganz jollig, der Humor.
24: Fritz, gib Gas.

0: Ich will auch Treiber sein bei der Hofjagd.
1: Red nicht zu viel herum, davon soll nicht geredet werden.
0: Red doch an jeden davon und ich will Treiber sein.
1: Du musst zu den Oberförster, Frank. Der ist jetzt im Angerwald.
0: Den frage ich jetzt.
1: Ich weiß nicht, was der Vater immer will. Sind ohnehin so rein, die Läuf.
2: Nanu.
1: Ha! So ein kapitaler Hirsch. Wo hat man denn sie ausgelassen?
2: Das ist ja eine ganz wilde Jent. Dazu so eine süße Waldfee, will mich partout erschießen? Nee, nee, die kleine Wildkatze.
1: Mit mir können sie nicht anbandeln. Schauen sie es weiterkommen.
2: Ja, bin ich denn hier nicht richtig?
1: Na, bei mir sind sie auf alle Fälle falsch. Sie sind zu spät gekommen. Treiber und Aushilfsjäger werden keine mehr aufgenommen. Viertiner.
3: Exzellenz, wohin soll das Gepäck?
1: Exzellenz? Ja, warum haben denn Exzellenz nicht gleich gesagt, dass Exzellenz eine Exzellenz sind? Oh, unser hoher Gast.
2: Seien Sie mal nicht böse. Ich habe etwas früher als angesagt. Sind wohl die Förster Christel in Person, was?
1: Ich bin die einzige Tochter vom K&K Oberförster. Exzellenz.
2: Na, sagen Sie doch nicht immer Exzellenz zu mir, mein hübsches Kind.
1: Mein Vater hat mir gesagt, dass ich auf alle Fälle Exzellenz sagen soll. Ganz gleich, wer kommt.
2: Du, ich könnte aber doch auch so ein wilderer König sein.
1: Oh, dazu sind Exzellenz ein viel zu schwaches Mannsbild.
2: Schwaches Mannsbild? Ich? Sowas Originelles gibt's bei uns nicht.
1: Ja, aber Exzellenz werden doch sicher müde sein und hungrig. Ja. Was wollen denn Exzellenz essen?
2: Na, was gibt es denn Gutes, hm?
1: Wasserspatzen, Brennstärz und Vogelstärzkeln.
2: Ja, da bringen Sie mal so einen Vogelstärz und Brennstärzkeln.
4: Bitte sprechen Sie, mir fehlen die Worte.
5: Gestatten, Kommandant der Gendarmeriekommandos in Schüsselbrunn, alles Köpnig, der Exzellenz, ergeben sein lebhaftes Bedauern über den Vorfall ausspricht.
2: Zur Kenntnis genommen, nur mit Fall erledigt. Sind ja Brüder, wollen uns vertragen. Und dieser Herr?
6: Kuno Möslacher.
2: Nanu, salutieren hier auch die Zivilisten?
6: Leutnant Kuno Möslacher, nach hier abkommandiert in Zivil.
1: Kuno, Leutnant bist worden?
6: Bitte lass das, ja?
2: Nanu.
6: Pardon, meine Frau, ich bin hier doch im Dienst.
2: Ach so, na Donnerwetter, eine Disziplin herrscht in Österreich. Phänomenal. Gibt's nicht mal bei uns.
7: Mein Haus wird in Zukunft drei Kaiserhof heißen. Die Majestäten werden nämlich bei mir logieren und nicht in der goldenen Gans. Rasch zum Friseur. Haare schneiden, Nägel schneiden, waschen, damit ihr was gleich schaut. Herr, was schütteln Sie immer mit dem Kopf?
8: Es ist nicht gut, dieses Haus, dieses Gasthaus.
7: Warum?
8: Warum? Wenn ich sage, nicht gut, ist nicht хорошо.
7: Das sagen Sie mir?
8: Ja.
7: In der Geburtsstunde des Dreikaiserhofes? Herr, verlassen Sie meine Lokalitäten.
8: Es geht nicht, ich bin hier in keinem Auftrag.
9: Ivan! Wo steckst du so lange?
8: Ich habe mir alles angeschaut, das ist nicht gut, diese Gasthaus.
7: Pardon, dieser Herr, wahrscheinlich der Herr Diener, ist nicht genügend informiert über die Vorzüge meines Hauses.
9: Ist das richtig? Hier soll ich absteigen?
8: Ja, nicht gut.
1: Hier bist du schon abgestiegen, mon cher Papa.
9: Papa?
1: Mon cher Papa. Das sind hier, mein Papa. Wenn Sie mich verraten, töte ich Sie.
9: Das ist ein Überfall, Hocher.
10: Ich bin nur neugierig, was wir mit dem russischen Delegierten noch erleben werden.
6: Von dieser Seite keine Gefahr. Ich kenne seine Tochter, die Baroness. Die frisst mir aus der Hand.
10: Dann kann nichts passieren, wenn wir den Menzingen das geschnappt haben.
6: Köpnig, mit vereinten Kräften werden wir ihn erledigen. Ich spüre schon seinen Hals. Es geht ihm schon die Luft aus.
10: Moment, mir auch!
6: Eben, der wird sich wundern, wenn ich ernst mache.
9: Nein, Hochheit, diese Komödie mache ich nicht mit. Ich und deine Tochter, wo ich nie verheiratet war, die Frauen so hasse.
1: Sie haben doch auch einmal gelebt, in Petersburg. Die Frau eines deutschen Botschafters.
9: Sie sprechen von Laura Lachusen?
1: Ja. Machen wir zusammen einen Pakt. Ich bringe Ihnen Laura und Sie befreien mich von einer Heirat.
9: Aber Hochheit, in dieser Hinsicht sind Hoheit wirklich noch unreif. Das geht nicht, ich habe doch meine Orden.
1: Ich will nicht heiraten, ich will mich nicht verschachern lassen.
9: Hochheit, seien Sie nicht frivol mit Ihrem Schicksal. Eine Auslese von Prinzen wartet hier auf Hoheit. Rate Hochheit, zumindest eine Sondierung unter den Bewerbern vorzunehmen.
1: Sondierung? Welch ein Wort für eine Angelegenheit des Herzens.
9: Ich gehe zu Gräfin Lachusen. Sie soll Ihnen schon Ihr Köpfchen zurechtsetzen.
1: Aber Vorsicht, auch bei der Gräfin gelte ich als Ihre Tochter.

0: doch dazu, als ihre uneheliche.
1: Auch das noch. Nee, das ist ein ganz unmögliches Ansinnen, mein Junge. Ich muss hier strengen Fahrplan einhalten.
2: Ja, schöner Fahrplan, das. Und bei der Endstation habe ich eine Braut zu umarmen, die ich noch nie gesehen habe.
1: Na und? Von wegen die Staatsräson? Die Verbindung wird in Potsdam sehr begrüßt.
2: Anständiges Konzept, gewiss, aber ohne mich.
1: Sag mal, was ist denn los mit dir, mein Junge?
2: Ich will dich doch nur um eine Gefälligkeit bitten. Spiel den Vergesslichen.
1: Ja, wie denn? Was denn?
2: Ganz einfach. Meine Person scheint weder in der Liste der Brautwerbe auf, noch gibt es von mir eine Fotografie.
1: Ja, aber Hoheit, sind doch unser bestes Pferd im Stall. Mit den anderen Bewerbern können wir ja nicht anfangen. Lauter Greise und Kadetten. Nee. So was macht ein Spree nicht. Du wachst doch ab, mein Junge. Vielleicht gefällt sie dir.
2: Sie kann mir überhaupt nicht gefallen, weil mir das ganze Komplott nicht gefällt.
3: Ich habe Hoheit sofort erkannt. Ivan hat sie gesagt, wenn Hoheit zu Petrovski, mon cher Papa, dann ist Hoheit entweder total verrückt oder hat einen ganz großen Plan.
0: Sage nicht Hoheit zu mir. Ich bin deine kleine Ninuschka wie damals in Petersburg.
3: Sehr lieb. Hoheit müssen Ivan helfen. Für große Überraschung für Väterchen Zar.
0: Eine Überraschung?
3: Ja, ich habe hier mitgebracht. Raketen. Weiße, gelbe, rote, blaue, grüne. Vorsicht, kann ja jeden Moment in Luft gehen.
0: Und wo willst du das Feuerwerk abbrennen?
3: Vor dem Schloss, wo Väterchen Zar wohnen wird.
0: Ach, ja. Ich weiß was. Du gehst zu Herrn Podestini.
3: Ja?
0: Er wohnt drüben im Schloss, im Gartenhaus.
3: Ja?
0: Grüß ihn von mir.
3: Ja.
0: Aber Vorsicht, er weiß nicht, wer ich bin. Für ihn bin ich Katja Petrovski.
3: Ach, Hoheit schwindelt noch immer.
0: Er ist ein großer Zauberer. Podestini setzt bei der Gräfin alles durch.
3: Ja, Podestini ist gut, aber hat er nicht Vornamen?
0: Er heißt Eberhard Mentingen, nur ich nenne ihn Podestini.
3: Ach so, Ivan wird jetzt gerne mit Karton und Raketen in Sicherheit bringen.
0: Ist gut.
4: Exzellenzen, liebe Kollegen, als Vertreter des gastgebenden Landes wünsche ich nach diesen Strapazen vor allem meinen lieben Kollegen ein recht schönes Kaiserwetter und Weidmannsheil. Ich schließe die Sitzung.
5: Wir starten, dass ich anschließend ein Privatissimum eröffne. Die Pläne unserer geheimen Staatskanzlei, die Großnichte des Zaren zu verloben, sind spruchreif geworden. Exzellenz Petrovski, überreiche hiermit die Liste unserer Kandidaten. Es sind, ich bin stolz darauf, 10 gesunde, kräftige Bewerber, die wir stellen können. Fotografische Porträts sind angeschlossen.
4: Ach, da gleich 10 Bewerber? Na, da bin ich momentan direkt in Verlegenheit. Ich kann leider nur mit einem Kandidaten dienen. Ja, ein bisschen wenig, aber vom Herz.
6: Meine Herren, für mich sind das Zentnergewichte. Es ist, als ob ich verloben müsste meine eigene Tochter.
7: Was gibt es denn?
8: Dort am Gittertor. Eine verdächtige Person.
7: Aha.
9: Sie wünschen?
8: Herrn Podestini.
9: Hier wohnt kein Podestini.
8: Doch, er wohnt im Gartenhaus.
9: Im Gartenhaus wohnt der Gärtner.
8: Ne, das ist Podestini.
9: Der heißt Eberhard Mentzingen.
8: Ne, das ist er ja.
9: Der Mentzingen heißt
8: ja, Podestini. Ja, ich muss ihm dringend sprechen.
9: Ah, da haben wir es.
8: Ja, ja.
9: Bitte.
8: Podestini, ist das nicht der bekannte Anarchist? Der Bombenwerfer aus Paris so geheißen, wenn ich jetzt aufkommen könnte.
9: Ja, aber das ist doch jetzt egal, sofort verhaften.
8: Nein, lass mich nachdenken. Wo soll ich nur hin tun, diesen Destini?
2: Und das willst du hier im Park abbrennen?
8: Ja, die wohlgeborene Tochter seiner Exzellenz hat gesagt, Ivan, du gehst sofort zu Herrn Podestini und er wird dir helfen.
2: Und das Raketenzeug soll hier bleiben?
8: Ja, bis Sie gesprochen haben mit der Gräfin, ja.
2: Ja, gut.
8: Jedenfalls freue ich mich sehr, Herrn Podestini kennengelernt zu haben.
2: Und sonst hat Fräulein Katja dir nichts gesagt?
8: Oh, jetzt. Recht herzliche Grüße. Und bitte, wo soll ich das hingeben?
2: Ja, stell es hier hin.
8: Dorthin. Da.
10: Podestini? Sie müssen sich verhört haben.
9: Frau Gräfin, ich verhöre mich nie. Dieser Eberhard Mentzing ist ein Hallodri und heißt in Wirklichkeit Podestini.
10: Also, ich habe keine Zeit für solche Dummheiten. Ist das goldene Tafelservice aus der Hofburg schon ausgepackt?
9: Das Goldene auch noch auspacken, einpacken sollte man bei diesen Menschen alles. Frau Gräfin wird noch ihre Wunder erleben.
10: Und dann möchte ich noch einen Eisbeutel.
9: Bitte schön.
10: Aber nicht für mich, sondern für ihr überhitztes Hirnkastel.
9: Bitte schön.
2: Und nicht vergessen, herzliche Grüße vom Podestini.
8: Jetzt haben wir beide ein großes Geheimnis, Kamerad. До свидания.
11: Ich halte es nicht mehr aus. Was braucht es noch weiterer Beweise? Er hat sich doch selbst als Podestini bezeichnet. Was wollen Sie noch mehr? Machen Sie, was Sie wollen. Ich gehe jetzt los.
12: Nein! Befehl gebe ich! Sonst niemand! Ja.
11: Wissen Sie, was Sie sind?
12: Ich weiß. Aber keine Beleidigung. Ich bin im Dienst.
13: Wo wollen Sie denn hin, Exzellenz?
14: Ins Bett.
13: Exzellenz, ob Sie das wohl finden?
14: Ich glaube schon. Ich habe mein Nest noch immer gefunden.
13: Schlafen Sie gut, Exzellenz.
14: Ja.

0: ganz leise.
1: Was ist denn?
2: Schwester.
1: Wer ist denn da?
2: Upado. Essa? Essa? Ah, das ist ja... Wo bin ich denn?
1: Ja, bei mir, in meinem Zimmer.
2: Eben. Das, sowas? Ah, da haben wir ja... wie sagt man gleich? Ah, da haben wir ja geirrt. In der Tür sozusagen. Also, bitte tausendmal. Ah, sowas Blödes.
1: Aber ich bin Ihnen ja nicht böse. Das kann ja vorkommen.
2: Eben. Bei einer offenen Tür, auf einmal ist man drin. Ob man will oder nicht.
1: Ich sperre mich nie ein.
2: Sasa, Assa, Assapalot, sind Sie aber eine mutige Frau. Entschuldigung vielmals. Gute Nacht.
1: Nicht gute Nacht, Exzellenz. Da kommen Sie her. Auf ein kleines Plauscherl.
2: Aber nein.
3: Ja, geht denn das? Ja, bedenken Sie doch meine heikle Position hier.
1: Eben wegen dieser Position, Exzellenz. Bei da komme ich sowieso nicht dazu.
3: Ja, aber zu was denn, um Himmels Willen?
1: Sind's nicht. Sagen Sie ja, Exzellenz.
3: Ja, aber zu was?
1: Es ist mein Traum, dass ich einmal unseren Kaiser bewirte, ihm seine Lieblingsspeisen serviere.
3: Was, jetzt um Mitternacht? Da wollen Sie mit mir den Speiszettel zusammenstellen?
1: Ach, sind's nicht, Bautschert, Exzellenz. Ich rede doch von der Hofjagd. Sie mit Ihren Beziehungen. Sie reden doch mit dem Kaiser so wie ich jetzt mit Ihnen.
3: Was? Am Peter?
1: Die drei Kaiser müssen bei mir einkehren. Sind's fesch, Exzellenz. Helfen's mir. Greifen Sie der tüchtigen Wirtin unter die Arme.
3: Oh, nichts lieber.
1: Und wenn das gelingt, dann taufe ich die goldene Gans um und mein Haus wird Drei Kaiserhof heißen. Oder ist das vielleicht eine Todsünde?
3: Ja, aber das ist ja eine Majestätsbeleidigung, wenn ich denke, die drei Majestäten hier bei Ihnen, so wie ich jetzt, am Bett. Ja, das wäre das Ende der großen Allianz.
4: Nein. Nein, Hoheit spielen ein sehr gefährliches Spiel.
5: Es gibt nur einen Ausweg. Der Zar darf nicht kommen.
4: Das ist nichts gut für mein Feuerwerk.
5: Wir müssen etwas machen. Es wird uns schon etwas einfallen.
4: Ja, einfallen wird uns schon etwas. Aber was?
5: Ich weiß.
6: Doch, hier hast du Patronen. Ja, nicht Frank. Schießt ja, schießt. Und für jene bunkelst du eine Krone. Ja, hier hast du Vorschuss.
7: Ja, wollen Sie mal anfangen mit der Schießerei?
6: Aber nicht fragen, du. Wenn du versendest, dass ich da was ja hier laufen werde. Und dann machst du Boom. Was da, Bonnero?
7: Dies wäre der Hitz.
6: Dobro, das ist sehr gut. Das ist gut ausgeht.
8: Wer schießt denn da? Das hat mir noch gefällt. Liesel, bring mir mal quer.
5: Vater, die Wilderer. Ich bitte dich, pass auf.
9: Fragen Sie mal, ist diese Knallerei im Royam oder nicht? Fabelhaftes Echo. Gibt bei uns nicht.
8: Exzellenz, ich werde sofort Ordnung machen im Wald.
10: Haben Sie keine Ohren?
11: Verbieten wir das, Herr Müßlacher.
10: Der ganze Wald ist in Aufruhr und Sie treiben Bartpflege?
12: Oh, bitte. Wo ist er? Er muss sofort Alarm geben. Aber sofort.
10: Na was?
12: Da.
10: Aber was ist denn
12: nur keine Aufregung. Da nur keine Aufregung.
10: Na los.
12: Da haben Sie das Wasser.
8: Was ist denn los? Sind das die Salutschüsse zur Ankunft der Majestät?
1: Nein, Exzellenz. Die Schüsse kommen aus dem Wald, Wilderer.
3: Na, da haben wir ja den Balawatsch.
13: Der ganze Wald wird durchgekämmt.
7: Wir werden die Burschen schon kriegen.
13: Was der Lawucke ist, auf den habe ich schon lang scharf.
14: Da hast du es wieder. Frechheit, wo wir zwei im Wald sind, Wilderer.
13: Aber die schießen doch nicht so wild. Da steckt etwas anderes dahinter. Das macht niemand anderer als dieser Menzingen.
14: Gerade das wollte ich von dir hören.
15: Du tust mir ja leid, Liesel, aber meinen Kunden musst du dir aus den Kopf schlagen. Das mit dir, das wäre ja direkt eine Messallianze. Er muss jetzt noch höheren streben. Jeden Tag nimmt er eine Stufe. Er ist ja schließlich und endlich der Sohn von seinem Papa. Und ich steige mit ihm.
5: Dass sie sich nur nicht versteigen.
15: Das wird nie passieren. Ah!
16: Die vier Fuhren Bannernreisig sind schon entkommen. Gerade wird's abgehauen.
15: Was, nur vier Fuhren? Noch zehn dazu. Kosten spielen überhaupt keine Rolle. Dann bestellst du noch 100 Kilo Lampions. Was macht denn der Schildermaler? Hat er wohl die größten Buchstaben für meinen Dreikaiserhof genommen? Das Schild muss ein Blinder sehen.
5: Ich sehe jetzt ganz klar.
15: Was, du bist auch noch da? Ja, merkst du denn nicht, wie viel es geschlagen hat?
5: Oh doch, das merke ich sogar sehr gut. Grüß Gott.
15: Liesel, du wirst durch dem Glück meines Kunos nicht im Wege stehen. Du liebst ihn doch. Und was der jetzt für Partien machen kann. Also wenn ich nur an die bildhübsche Russin denke. Die Katja. Psst, da ist er.
5: Jetzt weiß ich, was ich zu tun habe.
15: Liesel.
1: Ach, Exzellenz, Sie wissen gar nicht, wie glücklich ich bin. Morgen wird die goldene Gans sich schon im Dreikaiserhof bewirten.
3: Ja, das ist sehr schön, aber so lang kann ich nicht, wahr?
1: Bitte? Es steht schon bereit, das Frühstück.
10: Frühstück? Dazu wird kaum Zeit sein, Exzellenz.
3: Ach, hören Sie, das ist ja direkt ein Eingriff in mein Privatleben.
10: Wissen denn Exzellenz nicht, was passiert ist? Der ganze Wald ist voller Attentäter. Der internationale Nihilist Podestini als Anführer.
3: Nichts ist passiert, solange ich gefrühstückt habe.
10: Bitte?
3: Sie, aber was haben Sie gesagt? Podestini?
10: Das ist nicht möglich. Podestini, wo soll ich den Namen nur hingeben? Ins Verbrecheralbum, Exzellenz.
3: Was, auf nüchternen Magen kommen Sie mir mit dem Verbrecheralbum?
10: Na, das ist noch gar nichts.
3: Ach, Herr! Ja. Sowas darf einem doch nur löffelweise eingegeben werden. Holen Sie sofort den Köpnick und den Möslacher. Ich meine mit einem Wort die ganze Exekutive. Abtreten! So, und jetzt wird...
1: Gefrühstückt, Exzellenz. Ja.
3: Aber wann ich bitten darf, einen Baldrian-Tee.
10: Liesel, wohin rennst du denn? Was hast du denn?
5: Ja, nix. Aus ist er zwischen uns.
10: Du bist gut. Das könnte ich sagen. Hintergehst du mich mit einem Podestini.
5: Du, ich kenn keinen Podestini.
10: So? Und einen Eberhard von Menzingen auch nicht?
5: Den kenne ich schon.
10: Aha. Also wenigstens ein Teilgeständnis.
5: Liesel? Rühr mich nicht an. Küss deine russische Partie.
10: Was?
5: Dein Vater hat mir alles gesagt.
10: Aber geh, was weiß denn mein Vater? Schau. Ach was, ich habe überhaupt gar nicht die Zeit, dir das alles zu erklären. Guck. Moment. Dazu habe ich immer Zeit.
5: Kuno, du!
10: So, und dass du mir nicht mehr wieder mit diesen Menzigen redest. Du wirst auch gar keine Gelegenheit mehr dazu haben. Denn heute Nacht geht's in meinen Kragen. Hm? Servus.
14: Eine Runde Bier, aber gut einschenken, gehört für Einheimische.
3: Hochheit, nur eine einzige Chance für mich. Die Fotografie, die Bilder der Prinzen, nur ein Blick.
5: Nein.
3: Hochheit, ich werde noch verrückt. Mich macht hier alles verrückt. Diese Katzenmusik, diese Schüsse im Wald, diese leeren Flaschen, Wasser. Keine Bedienung. Wasser.
11: Wasser? Ja, bitte, wenn Ihnen damit gedient ist.
3: Spasibo.
11: Ja, bitteschön.
3: Am meisten macht mich dieser Mann verrückt.
5: Kein Wunder. Dieser Doppelgänger beweist doch die Angst vor Attentätern.
3: Oh, Hochheit, ich glaube fast, Sie haben recht. Der Zar soll gar nicht kommen. Als Diplomat, oh, da könnte ich mich immer durchsetzen. Aber als Heiratsvermittler, dazu fehlt mir jede Gabe. Oh, fürchte noch, ich werde gemütskrank. Anschauen, Hochheit, mit ganz kalten Augen, ohne jede Zärtlichkeit, aber nur anschauen.
5: Hm? Gut, aber nur, damit Sie nicht gemütskrank werden. Oh. Nein. Auch wenn Sie an Gemütskrankheit sterben. Nein.
3: Hochheit. Ach, Tazi. Mir gefallen Sie auch nicht. Danke, meine Herren. Wir verstehen uns heute in diese speziellen Punkten wieder ausgezeichnet. Also alles erledigt, bravo. Die Hofjagd könnte praktisch schon beginnen. Ich fürchte, sie wird nie stattfinden.
11: Ja, wieso denn? Gerade haben Sie gesagt...
3: Ich habe gesagt, dass wir uns in diese speziellen Punkten wunderbar verstehen.
11: Also?
3: Aber ich habe schwere Einwände vorzubringen. Erstens die geheimnisvollen Detonationen im eigentlichen Gebiet der Hofjagd. Zweitens die Doppelgängerfrage. Drittens die Anwesenheit eines international gesuchten Nihilisten namens Podestini.
11: Also ich bin einfach perplex.
3: Aus Sicherheitsgründen hält man für Kaiser Franz Josef einen Doppelgänger bereit. Ich muss deshalb auf Herbeischaffung eines Doppelgängers auch für den Zaren bestellen.
11: Also ich bürge dafür, dass dieser Mann binnen kurzem verschwindet.
17: Und wie steht es mit diesem legendären Nihilisten Podestini?
3: Dieser Mann ist nur insoweit legendär, als er sich seit Wochen in Schisserbrunn unter falschem Namen aufhält. Ein gefürchteter Feind aller gekrähten Häupter.
17: Mir kommt ja eine Gänsehaut.
3: Die Folgen seiner Tätigkeit konnten wir heute mit eigenen Ohren vernehmen. Die Detonationen im Gebiet der Drei Kaiserjagd, die deshalb unmöglich stattfinden kann.
2: Aber die für den Sicherheitsdienst zustehenden Herren warten bereits mit ihrem Bericht. Ich unterbreche kurz die Sitzung.
3: Ihr Unglücksraben, ihr personifizierten Ballerwaldfiguren, sagt mir nur eines, dass dieser Podestini die Ausgeburt einer teuflischen Fantasie ist.
14: Dieser Podestini existiert.
3: Und warum ist er noch nicht geschnappt?
14: Weil der Nachfüller vernichtet.
3: Und die Detonationen im Wald?
14: Zwei verdächtige Personen wurden bereits entzündet. Seit Stunden kein Schuss mehr.
3: Und dieser Oberlehrer mit seinem verflixten Kaiserbart, der muss verschwinden. Ich sag's dir, ich sehe schon die größten politischen Verwicklungen. Der perfekte Ballerwald, Hut herunter.
11: Hut herunter.
12: Herr Vorstand, Herr Vorstand, haben wir das Blitztelegramm vergessen?
14: Nein, steig's auf! Moment!
12: Herr Vorstand, noch das falsche Kappel.
14: Hauptsache, wir haben das richtige Tempo!
12: Ja,
14: Tempo!
12: Die Feuerwehr!
14: Herr Kaiser, jetzt, wo wir allein sind, kann ich Ihnen ja sagen, es ist der allerhöchste Wunsch der Hofkanzlei.
10: Man unterschiebt uns nämlich, dass Sie hier als des Kaisers Doppelgänger bereitgehalten werden.
14: Ja, Sie müssen patriotisch denken, Herr Kaiser.
10: Und an den Verdienstorden.
17: Ja, was, ich meine, so rasch soll ich mich entscheiden? Ja,
14: Majestät muss sich auch viel rascher entscheiden.
17: Also wenn das so ist, dann handle ich in seinem Sinn und reise ab.
10: Also, Herr Kaiser, Ihre Haltung ist wirklich majestätisch.
17: Ja, da kann man halt nichts machen. Ja.
10: Haben Sie gesehen?
14: Gefährlich. Ja. Graf Thurm hat nun hinreichende Erklärungen abgegeben. Sicherheitsprobleme sind so gut wie gelöst.
3: Nicht, ich spreche mich schärfstens gegen die Dreikaiserjagd aus. Der Zar wird nicht erscheinen.
2: Pardon, ein Blitztelegramm. Es ist so blitzschnell gekommen, dass ich es habe gar nicht aufgeben können. Der Herr sind wohl der Adressat, Graf Thurm.
17: Ich danke Ihnen, Herr Briefträger. Lassen Sie sich ein gutes Essen geben.
14: Briefträger? Na, was gibt's?
3: Die Hofjagd ist abgesagt.
17: Die drei Majestäten sind bereits auf dem Wege nach Schüsselbrunn.
14: Nein!
17: Ja,

0: Fräulein Petrowski.
1: Bleiben Sie. Nur ein Versuch. Spielen Sie bitte. Spielen Sie.
0: Sind Sie nur gekommen, um mich heimlich zu porträtieren?
1: Oh, aus Langeweile.
0: Oh, dann werde ich auf dem Bild sehr langweilig aussehen. Haben Sie mir schon die Nase ins Gesicht gesteckt?
1: Noch eine sehr lange, weil Sie so neugierig sind.
0: Oh, die Künstlerin ist gereizt. Darf ich jetzt mein Bild sehen?
1: Nein, bleiben Sie, bitte, und spielen Sie. Spielen Sie.

0: Warum schauen Sie mich dran?
1: Katja.
0: Ich bin allein. Bitte.
1: Allein? Mit diesem süßen, kleinen Elend?
0: Es ist kein kleines, süßes, sondern ein großes, bitteres Elend.
1: Katja, schütten Sie doch Ihr Herz aus. Hm? Das erleichtert.
0: Es ist eigentlich nichts. So eine dumme Stimmung hat man manchmal. Es tut weh und wieder nicht weh. So ein feiner, zarter Schmerz. Und so ein Bangen um etwas Liebes, das man noch gar nicht kennt.
1: Kleine romantische Katja.
0: War die Melodie, die Sie vorhin spielten, von Ihnen?
1: Nein.
0: Sie ist nämlich ganz hübsch.
1: Wie schöner war das, was Sie vorhin sagten. Bangen um etwas Liebes, das man noch gar nicht kennt.
0: Und ein schönes Gefühl. Verstehen Sie?
1: Es gibt noch etwas viel Schöneres.
0: Was?
1: Den Mund zu küssen, was ich sagte.
0: Oh, du. Alles ist auf einmal so einfach.
1: Weil wir uns lieben.
0: Wir müssen nur fort von hier. Wir fahren nach Paris. Du malst, ich male. Wir mieten uns ein Atelier, Montparnasse. Leben bettelarm und hungern schrecklich.
1: Das kann wunderschön sein.
0: Nicht wahr?
1: Das sind gefährliche Illusionen, Katja. So dürfen wir nicht weiterreden.
0: Bist du gebunden? Ist es eine Frau?
1: Lass mir Zeit. Ein paar Tage. Und dann antworte ich dir auf alles. Wir dürfen uns jetzt nicht verlieren in Fantasterei.
0: Und Paris? Fahren wir nicht weg, sofort, heute noch.
1: Das ist unmöglich. Lass mir Zeit.
0: Oh, wie dumm von mir. An was glaubte ich? Jetzt sehe ich, wie du wirklich bist. Ein Mann, der zaudert, der sich alles überlegt. Ein ganz kleiner Mann.
1: Der ganz kleine Mann ist entzückt von so viel Temperament und Rasse.
0: Rasse?
1: Schade um das schöne Stück.
0: Die Vase tut ihm leid.
1: Und vielleicht ist sie noch zu Leine.
0: Bitte!
2: Guten Abend, meine Herren.
3: Guten Abend, Herr Oberförster.
2: Guten Abend, Herr Oberförster. Wo siehst du denn? Was gibt's denn? Na, red!
3: Was kriegt mir die zwei Wüderer, die beim Schotterbau eingesperrt sind?
2: Ah, die wird der Köpnick schon rechtzeitig abführen lassen. Also aufgepasst. Morgen früh das Wütchen langsam hineindrücken. Ihr habt Zeit genug. Weidmanns Heil.
3: Weidmanns Dank, Herr
2: Oberförster. Kennst du dich jetzt aus? Na, Michel.
4: Genau.
2: Ja?
4: Da steht der deutsche Kaiser.
2: Ja.
4: Beim Ausgang vom Kabelgramm unser Kaiser. Der russische Kaiser ganz drüben über den Wildbach. Und wo stehe ich?
2: Im Stall. Bei deiner Ziege. Du bleibst morgen schön zu Hause.
4: Ihr Großkopferten, ihr wollt mich um einen Treibergulden bringen. Das sage ich unserem Kaiser.
2: Also den Gulden, den bekommst du von mir. Wann die Hofjagd gut vorbei ist, ja?
5: Wo ist der Möslacher?
6: Dem geht es nicht ganz gut.
5: Dem wird es bald noch viel schlechter gehen. Holen Sie ihn nur, wenn es sein muss, aus dem Bett.
6: Ja, wer macht denn das für einen Lärm?
5: Na, kennen Sie mich vielleicht nicht?
6: Na, ob ich Sie kenne. Mein armer Kopf. Und dann meine hohen Gäste, die schlafen ja schon.
5: Das ist mir egal. Der deine Kaiserhof muss verschwinden. Das Schild muss herunter.
6: Ich bitte Sie, machen Sie keinen Krawall. Obwohl ich Sie verstehen kann. Ich weiß nur zu gut, wie Konkurrenzneid wehe tun kann.
5: Sie, der drei Kaiserhof, war meine Idee. Ich lasse ihn nicht locker. Die Majestäten werde ich bewirten.
6: Ich bitte Sie, legen Sie den Bierschlägel weg.
5: Gut, aber nur bis morgen.
7: Ah, na, ah, da. Die zwei Männer sind verhaftet. Die werden sagen, ich habe Geld gegeben für diese Schieße. Nie habe ich etwas zu tun gehabt mit Kriminal. Nie war ich im Arrest. Und jetzt?
0: Ich glaube, du hast wirklich was angestellt, Ivan. Heraus mit der Sprache.
7: Der Wirt hat gesagt, heute um Mitternacht wird Potestini verhaftet werden. Sein Sohn wird auch dabei sein. Der Wirt hat gesagt, dieser Potestini, das ist ein sehr gefährlicher Mann.
0: Du meinst, er ist in Gefahr?
7: Der Sohn vom Wirt, ja.
0: Hol den Mantel von Exzellenz. Und die Mütze. Ich muss sofort zu ihm.
7: Was Hoheit wollen als Mann zu diesem gefährlichen Mann? Mir wird nichts gut.
0: Hol den Mantel.
7: Bitte.

0: Der hat Nerven, der Kerl, was? Und schön spielt er auch noch, dieser Abenteurer.
1: Macht alles nur zu Tarnung.
0: Natürlich.
1: Das waren Sie.
0: Was?
1: Gut.
0: Wo?
1: Eine Gestalt.
0: Was?
1: Sie husten ins Gartenhaus.
0: Ich sehe nichts.
1: Ja, aber sie bringt ihn vor Eifersucht.
2: Ja. Lisa, das ist ja eine Überraschung.
3: Ich habe sie schon gestern Nacht abgepasst und mir dabei einen Schnupfen geholt.
2: Das geschwollene Näschen meinetwegen?
3: Ach, Sie sind mir vollkommen gleichgültig. Sie müssen ja weg. Ich will nicht, dass mein Bräutigam sie in seiner Eifersucht umbringt und ihretwegen zum Mörder wird. Das sind sie gar nicht wert. Nicht einmal als Leiche.
2: Und das ist ja schrecklich. Da habe ich einen Todfeind.
3: Ach, jetzt wird nicht mehr geredet, sondern gehandelt. Ich bleibe jetzt so lange hier, bis sie ihre Sachen gepackt haben und verschwinden.
0: Jetzt hat er aufgehört. Schade. Sein Klavierspiel könnte mich direkt beruhigen.
1: Da kommt schon wieder so eine verdächtige Gestalt. Wir haben es mit einer ganzen Bande zu tun.
0: Bleiben Sie hier, ich hole Verstärkung.
1: Aber rasch, in so wichtigen Dingen bin ich nicht gern allein.
0: Ich auch nicht.
4: Liesel, es wird weder Ihrem Bräutigam noch mir in Haar gekrönt werden. Und Ihr Vater wird seine Stelle gewiss nicht verlieren.
3: Ich habe Sie gewarnt, aber Ihnen ist ja nicht zu helfen. So, jetzt ist es zu spät. Verstecken Sie mich. Ich bitte Sie, verstecken Sie mich.
4: Ja, wer ist es?
3: Ich.
0: Rasch hinter diesen Vorhang. Ja. Und nichts rühren. Schnell, einmal dürfen Sie noch niesen.
3: Jetzt geht's nicht. Warum verlieren Sie nicht?
4: Was ist denn nur los?
3: Verlieren Sie keine Zeit. Packen Sie das Allernötigste.
4: Das ist ja abenteuerlich.
3: Wieder Sie nicht ein Helden. Sie wissen genau, was Ihnen bevorsteht.
4: Na, das allerdings, aber Flucht bringt keine Lösung. Wie gerne möchte ich fliehen, Katja, aber ich habe Pflichten.
3: Reden Sie nicht von Pflichten. Jetzt, wo Ihnen die Schlinge schon um den Hals gelegt ist, haben Sie Geld, Papier. Ich gebe Ihnen eine Adresse in der Schweiz.
4: Bemühen Sie sich nicht, Katja. Ich darf dieses Haus nicht verlassen.
3: Okay. Wer ist hier bei Ihnen? Also, das ist der Grund.
4: Oh, bitte kein Missverständnis, ein dummer Zufall.
3: Fräulein, bitte hören Sie mich an.
4: Es wäre besser gewesen, Sie wären gar nicht gekommen.
3: Oh, reifend, die Unschuld von Lande und dann, oh, pfui. Ja, aber warten Sie nur, es kommt noch schlimmer, wenn er nicht flüchtet.
4: Lassen Sie mich endlich in Ruhe mit dieser dummen Flucht.
3: Da, Sie hören ihn ja. Erst will er es nicht begreifen und dann, ach, das ist ein Dickschädel. Aber jetzt habe ich es satt. Sie soll ihn nur einsperren, ja. Er verdient ja nichts anderes. Nein.
4: Zwei Frauen und alle beide gleich verrückt. Jetzt, meine Damen, recht gute Nacht. Ihre Fürsorge war ja sehr nett, aber vollkommen überflüssig.
5: Ich habe es gesagt.
4: Es sind drei. Steckt euch in diesen Schrank.
3: Gemeinsam mit Ihrer Geliebten?
4: Kein Wort, ich will keinen Skandal.
3: Ach du, deine Geliebte, sie riecht nach Ziegen.
4: Du irrst, sie riecht nach Wald. Geh zurück, sofort.
3: Importiert das Maschinen hier.
6: Sie wünschen?
1: Warum haben Sie nicht aufgemacht?
6: Ich habe Sie nicht gehört. Ich war gerade beim Spiel.
0: Ihr Spiel ist aus. Bitte geben Sie den Eingang frei.
3: Oh Gott, wenn er Sie jetzt hereinlässt, mein Bräutigam bringt mich um. Das würde mich freuen.
4: Mit Rücksicht auf Gräfin Lahusen kann ich eine Hausdurchsuchung nicht zulassen. Wenn Sie glauben, im Recht zu sein, bitte verhaften Sie mich.
1: Verhaftet sind Sie schon. Wir müssen nur noch Ihre Komplizen packen.
4: Lächerlich, Komplizen.
0: Hier, feiges, lichtscheues Gesindel. Euer Häuptling ist bereits in unserer Hand. Wer sich nicht ergibt, wird von mir eigenhändig zerquetscht. Elende Verbrecherbande, miserable Schurken. Yes. Raus aus den Löchern! Raus! Sonst wird ausgeräuchert, ausgebrannt, just gespeichert!
1: Geh weg, sein blödes Hundsviech!
6: Ist Ihnen etwas passiert?
3: Nein, ich habe so Angst um Sie.
6: Was brauchen Sie nicht. Gehen Sie schnell. Man darf Sie hier nicht sehen.
3: Ja.
0: Liesel, du hier? Sag mal, wie schaust denn du aus?
3: Kuno, ich bin unschuldig.
0: So.
3: Ich bin nicht schlecht. Aber so viel schlecht ist mir.
0: Mir ist noch viel schlechter. Aber warte nur, wenn mir nicht mehr schlecht ist, dann geht's dir aber schlecht.

0: neue Schichte. Liebesnest hochgegangen mit bengalischer Beleuchtung. Nie so gelacht.
1: Das war eine äußerst peinliche Situation.
0: Ja, und wegen der Damen, verstehe.
2: Guten Morgen.
0: Oh, die Försterliesel. Na, was ist denn in dem Fässchen? Schießpulver oder Pfefferminze?
1: Guten Morgen, Fräulein Liesel.
0: Och, das gute Kind ist ja ganz blass. Und wie sie zittert.
2: Das ist wegen der Kälte. Es beutelt mich direkt.
0: Ja, dieses Kind. Beutelt, hat sie gesagt. Huch, mich beutelt's auch schon.
2: Der Wacholder-Schnaps wird gut tun, bitte schön.
0: Das erste Glas gebührt seiner Hoheit, Prinz Eberhard.
2: Oh, Hoheit? Prinz Eberhard?
0: Ja, ja, ganz richtig gehört. Hoheit. Aber auch eine Hoheit trinkt gerne mal einen Wacholder-Schnaps.
2: Den brauche ich jetzt selber.
0: Ein jottvolles Land. Diese Mädchen, dieser Schnaps, diese Berge. Ah, alles mal herhören. Unsere allerhöchsten Jagdherren sind eingetroffen. Ein kolossaler Eindruck. Überwältigend. Und nun, meine Herren, schneidig.
2: Hoheit, ich bin noch ganz weg.
3: Aber Liesel, wir zwei bleiben doch die Alten, hm?
4: Gras auszupfen.
2: Sie sind mir gar nicht böse wegen dem Eisenbahnerkappel und so.
3: Ich denke nicht daran.
2: Auch mein Bräutigam sind's nicht böse.
4: Keine Spur.
2: Bin ich froh.
3: Und ich kriege keine Wacholder?
2: Am liebsten möchte ich Ihnen eine Bussel geben statt einen Schnaps. Weil Sie so ein lieber Kerl sind. Weidmanns Heil.
3: Weidmanns Dank.
5: Wo ist mein Kompass?
6: Ja, wo ist Kompass? Jemand hat gestern gesehen, Kompass, aber wo?
5: Ohne Kompass in wilder Gegend? Nein, ohne Kompass, ich steige nicht auf. Unter dem Bett findest du ihn nicht.
6: Warum nicht? Exzellenz schlafen immer Osten gegen Westen.
5: Wo dieser verdammte Kompass nur ist?
6: Ich werde suchen.
5: Ich muss fort, ich bin ohnehin schon geladen. Was hast du da?
6: Potestini.
5: Potestini?
6: Ja.
5: Das ist doch ein deutscher Prinz. Wieso kommt so Potestini?
6: Hoheit Nina nennt ihn so. Pardon, ich habe nichts gesagt.
5: Wie heißt dieser Mann noch?
6: Eberhard Menzinger und ist Gärtner im Schloss.
5: Gärtner im Schloss? Ja. Wahnsinn, das ist doch ein Prinz.
6: Mein Freund.
5: Klopfe bei Hoheit Zimmer. Ich muss ihn dringend sprechen.
6: Hoheit ist nicht zu Hause.
5: Ich klopfe, vielleicht ist ein Wunder geschehen.
6: Vielleicht ist wirklich ein Wunder geschehen. Hoheit? Hoheit!
7: Lass mich in Ruhe, ich will niemanden sehen!
5: Zeig Hoheit das Bild.
6: Hoheit, das müssen Sie sehen. Hier an der Tür, hochinteressantes Bild.
7: Ich will niemanden sehen.
5: Gib doch Spalt und Tod.
6: Ja. Hoheit, bitte, hier.
5: Was hat das zu bedeuten?
6: Hoheit ist verrückt geworden.
5: Verrückt?
6: Ja, vor lauter Glück. Exzellenz, ich gratuliere. Heute bekommt ihr einen Scherzbuben.
5: Wunderbar.
6: Hier.
2: Exzellenz, wie konnte das passieren?
5: Hoheit hätte nur die Bilder anschauen müssen.
2: Ich kenne mich nicht mehr aus. Aber wenn ich mich auskenne, dann wird ihr was erleben.
5: Er wird erleben, ihren Heiratsantrag.
2: Sie sind unverschämt.
5: Das ist ja mein Kompass. Oh, merci mille fois. Ich habe ja gewusst, auf meinen Kompass kann ich mich immer verlassen.

0: Der ist längst über alle Berge, dieser Podestini.
1: Und wenn nicht, dann ist er mit im Jagdgebiet. Courage hat er, das muss man ihm lassen.
0: Na ja.
1: Aber ich sage dem Möslacher, den Burschen fassen wir und dann haben wir ausgesorgt.
0: Mir geht es nicht um meine Karriere, mir geht es um meine persönliche Ehre.
1: Telefon, Alois.
2: Hier.
1: Hat der Schlussmann schon avisiert?
2: Jawohl, die ganze Kette ist geschlossen.
1: Also, dann ist das ganze Jagdgebiet zerniert.
3: Kompanie, habt Acht.
1: Möslacher sind mein Grundzeuge. Ich habe das Menschenmöglichste getan, um das allerhöchste Jagdgebiet vor Attentätern zu schützen, damit meinem Kaiser nichts passiert.
0: Na gut, erledigt. Und was tun wir jetzt?
1: Jetzt steigen wir auf den Lawinenstein.
0: Das ist ja eine Kletterpartie.
1: Keine Angst, ich kenne den Lawinenstein in meinem Stiegenhaus. Von dort können wir alles einsehen. Also, auf geht's.

0: Brav arbeiten es die Burschen. Ganz ruhig ist das Wild eingezogen.
1: Schauen Sie aber, Förster, was da oben los ist. Was machen denn die zwei da oben? Die schmeißen wir ja die ganze Jagd.
2: Wir werden schon untersteigen, wenn's die Kugeln pfeifen hören.
1: Hinaufsteigen tun's diese Narren. Mitten hinein ins Schussfeld. Ein feines Stiegenhaus haben sie. Was war das?

0: Die kommen auf uns zu.
1: Wir sind in der Schusslinie. Weg von da.
0: Sieh mit ihrer Strategie.
2: Arme die Schweinerei. Die ganze Hofjagd ist verpatzt und mich schicken sie in Pension. So eine Blamage, das überlebe ich nicht. Hey.

0: ich weiß nicht. Vom Wasser wird man heiß und vom Schnaps wird man kalt. Wo kann der Kuno nur sein? Du musst ihn finden. Ich muss ihm alles sagen. Er wird da sein, Himmelbein. Kuno! Du, wie freut ich hab!
1: So, das freut dich auch noch.
0: Ist dir was geschehen?
1: Wonach riechst denn du?
2: Nach Wacholder. Aber du wirst auch gleich einen brauchen.
1: Nein, danke, ich bin im Dienst.
0: Da hast du ihn ja gesehen.
1: Wen?
0: In ganzer Uniform.
1: Wen?
0: Den Herrn Eberhard, den Menzingen.
1: Den Menzingen?
0: Ja, der ist Gast bei der Hofjagd.
1: Was?
0: Weißt du, wer das ist? Eine Hoheit, ein echter Prinz.
1: Na dann, Prost.
3: Ach, die Liesel, will ich auch einen Schnaps?
0: Ja.
1: Gib ihm gleich zwei, er wird sie brauchen, wenn er erfährt, wer der Menzingen in Wirklichkeit ist.

0: dicks. Was ist? Was kostet?
1: Ah, das brennt ja wie pures Feuer.
0: Ja, das ist ja nur beim ersten Glas. Das zweite ist wie Öl und das dritte ist wie süßes Laster. No, trink.
1: Schon besser.
0: Noch eins, komm. So. Aber sag, Brüderchen, warum will deine Herrin auf einmal eine ganze Flasche Wodka?
1: Ja, meine Frau Gräfin stellt sich jetzt um auf Petersburg.
0: Oh, Ivan geht Licht auf. Die Gräfin und meine Exzellenz, ich bekomme Herrin.
1: Ja, sie ist ja sehr vornehm, aber leider furchtbar verlogen. Morgen werde ich dieses Haus verlassen.
0: Warum? Das ist nie gut, Brüderchen. Wo man einmal ist, dort bleibt man.
1: Ich gehe.
0: Warum?
1: Ich hätte es zugelassen, dass ich seine Hoheit, den Prinzen Eberhard von Schönberg-Waldenburg, wie einen Gärtnerburschen behandelt habe. Was bleibt mir übrig?
2: Meinen Dienst. Ich muss ihn quittieren.
3: Ich traue mich nicht zum Vater nach meiner Blitzkarriere. Eine solche Blamage.
2: Sie haben es leicht, Sie können Wirt werden.
3: Ja, Wirt, wie Wirt? Käpt'nick. Das ist doch die Idee. Die Liesl wäre doch die schönste Wirtin. Und wenn Sie einmal in Pension sind, sind Sie immer unser Gast.
2: Nach dieser Niederlage soll uns nichts mehr trennen.
3: Nein.
2: Sagen wir uns du.
3: Ja.
2: Servus, Kuhn.
3: Servus, Benedikt.
2: Benny.
4: Die Auszeichnung des Köpnick übernehme ich. Dekoriert wird auch Leutnant Möslacher.
5: Dieser Köpnick kriegt auch von mir einen Orden.
6: Auch von mir. Diensteifer kann nicht genug belohnt werden.
4: Steigerl, wie viele Orden haben wir noch?
5: Ich glaube, es wird reichen, Exzellenz.
6: Gut.
3: Sie kommen, Sie holen uns schon.
2: Genau wie drei Scharfrichter. Das überlebe ich nicht, diese Schande.
3: Aber was tun?
2: Na, verschwinden.
3: Wohin?
2: Hier.
3: Hier?
2: Na ja. Ja, schnell. Besetzt.
3: Oh. Oje.
2: Verzeihung. Ui. Ui.
5: Sie sind schon weg, alles in Ordnung, ja?
2: Ja. Heute ist mein Freudentag, da soll ausnahmsweise mal jedes Maß voll sein. Einen Doppelliter für die goldene Gans. Meine arme Konkurrentin soll auch eine Freude haben. Da bist du ja endlich. Wo ist denn mein Kuno? Ist er schon Oberst?
7: Ach, überall habe ich ihn gesucht, er ist nirgends zu finden.
2: Das ist es wieder, er weicht dir aus. Übernimm die Kasse. Den Doppelliter her, den trage ich höchstpersönlich hinüber zur Konkurrenz. Hoffentlich hat sie heute keinen Bierschlägel bei der Hand.
8: Ah, die Konkurrenz.
2: Eine milde Gabe von drei Kaiserhof.
8: Bier? Hier bei mir? Bei mir trinkt man Champagner. Da, schauen Sie.
2: Nur drei Gläser. Und noch dazu leer.
8: Wissen Sie, wer daraus getrunken hat? Die drei Majestäten. Sie waren doch hier bei mir.
2: Was? Oh.
8: Ja, stärken Sie sich nur. Sie werden gleich schwach werden. Ein Riesenskandal beim Bezirkshauptmann wegen Ihrem Dreikaiserhof. Er darf nicht so heißen.
2: Was? Mein Dreikaiserhof verboten? So wird man mit Gewalt Republikaner.
9: Herr Eberhard, ich hab was für Sie.
10: Ja, was denn, Michi?
9: Einen Korb vom russischen Fräulein.
10: Was, ein Korb?
9: Ja, voll mit Disteln. Und das russische Fräulein lässt sagen, mit dem Samen kann der Herr Rosenzüchter die Disteln züchten.
10: Wo ist sie denn?
9: Bei der Hubertuskapelle.
10: Was macht sie dort?
9: Sie kratzt gerade ihre Malerei herunter. Sie ist schon so wild, dass die Kühe scheu geworden sind.
2: Wohl.
11: Nächste darf ich Ihnen mein Herz zu Füßen legen.
12: Ah, Moment, das geht zu weit, wo ich doch selber ein Herz habe.
8: Aber um ein paar schon, um ein kleiner.
12: Dein Pech.
8: Danke, meine Exzellenzen. Nur ewig schade, dass ich die Herzen der beiden Hoheiten nicht gefunden habe.
12: Ja, also Prost.
8: Prost.
13: Und so wird es immer sein mit diesen Männern. Wir glauben, man kann sie bändigen und dabei hängen wir längst schon an ihrem Strick. Ich war genauso dumm wie du.
14: Nein, Nina, diesen Vergleich lasse ich nicht zu. Sie sind die gescheiteste Braut des Jahrhunderts.
13: Ich meine nicht. Sie sind ja ein... Hilfe! Du, ist der böse Stier schon weg?
14: Alles Böse ist weg, Nina.
6: Laura, das größte Herz, was aufzutreiben war.
15: Wo führst du mich denn hin? Ich gar nicht mehr.
16: Werde ich dich denn hinführen, unser Lieblingsplatz?
15: Bruno.
16: Willkommen. Oh, der siebente Himmel allerhöchst besetzt.
15: Das macht nichts. Mit dir ist es auch auf Erden wunderschön.

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2: Im Studio Jana Klonikowski. Schönen guten Abend. Bremen ist in Feierstimmung. Seit dem Nachmittag laufen dort die zentralen Feierlichkeiten für den Tag der Deutschen Einheit. In der Stadt gibt es ein großes Bürgerfest mit Musik, Theater, Diskussionen und vielem mehr. Jetzt am Samstag steht dann ein offizieller Festakt an, bei dem auch Bundespräsident Steinmeier und Kanzler Merz dabei sein werden. Jetzt am Wochenende erwartet Bremen bis zu 400.000 Besucher zum Tag der Deutschen Einheit. Die G7-Staaten pumpen zusätzlich Diesel in den Markt. Die Staats- und Regierungschefs haben sich darauf geeinigt, 100 Millionen Barrel Diesel und Rohöl aus ihren Reserven freizugeben. Als Reaktion auf die Entscheidung ist bereits der Ölpreis runtergegangen. Es steht weiter nicht gut um Galeria. Die angeschlagene Warenhauskette ist erneut pleite und hat einen Insolvenzantrag beim Amtsgericht Düsseldorf gestellt. Wie mehrere Medien berichten, soll der Betrieb in den gut 80 Filialen in Deutschland aber erstmal weiterlaufen. Handelsforscher Jörg Funder sagte bei NTV:
3: Heute halte ich es für äußerst schwierig, auch dem Kunden nochmals zu erklären, warum er dann noch ins Warenhaus gehen sollte. Wir halten das Geld zusammen, wir geben weniger aus, wir haben Konsumverzicht. Und das ist insbesondere dann für so Allerweltsformate, die kaum Wettbewerbsvorteile heute besitzen, extrem schwierig, dann noch loyale Kunden neu aufzubauen für dieses Unternehmen.
2: Auf die Deutsche Bahn kann man sich weiterhin nicht so richtig verlassen. Auch im September ist nur jeder zweite Fernzug pünktlich gewesen. Die Bahn spricht von vielen Baustellen und gestörten Anlagen. Ab sofort ist auch die Strecke Hannover-Berlin für ein Jahr gesperrt. Sie wird saniert, Fernzüge werden umgeleitet. Serge Gnabry wird beim Nations League-Spiel gegen Griechenland am Sonntag nicht im DFB-Kader sein. Er ist bereits aus dem Trainingslager abgereist. Gnabry ist der einzige Spieler, der in allen drei Spielen unter Neubundestrainer Jürgen Klopp zum Einsatz gekommen ist.
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4: Mit KI-Support. Neblig ist es heute früh, später wird das Ganze dann deutlich freundlicher und die Sonne kommt raus. Insgesamt bleibt es trocken. Die Höchstwerte liegen bei 20 bis 24 Grad. Morgen gibt es mal mehr, mal weniger Wolken. Im Südwesten können auch Schauer dabei sein. Ganz vereinzelt ist sogar ein Gewitter drin, maximal 23 Grad.

Rudi ans Telefon. Ein tolles Stück vom Schweizer Örtli Quartett Nummer heute. Jetzt besingen uns die Dritten ihre Heimat.

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1: Im Studio Jana Klonikowski. Die G7-Staaten pumpen zusätzlich Diesel in den Markt. Die Staats- und Regierungschefs haben sich darauf geeinigt, 100 Millionen Barrel Diesel und Rohöl aus ihren Reserven freizugeben. US-Präsident Trump hatte die Europäer zu diesem Schritt gedrängt, um die Dieselpreise weltweit zu senken. Die bewegen sich ja seit Beginn des Iran-Kriegs, den die USA mit ausgelöst haben, in Rekordhöhen. Als erste Reaktion auf die G7-Entscheidung ist auch bereits der Ölpreis gesunken. Bleibt das so, dürften wohl auch die Spritpreise bei uns an den Tankstellen in den kommenden Tagen runtergehen. Es ist die vierte Insolvenz in nur 6 Jahren. Galeria Kaufhof ist schon wieder pleite. Das hat das Unternehmen bestätigt. Womöglich gibt es jetzt den letzten Versuch für einen Neustart, Tom Husse.
2: Für die 12.000 Beschäftigten ist die Zukunft erneut ungewiss. Seit der Fusion von Karstadt und Kaufhof 2019 wurde die Zahl der Standorte schon auf rund 80 halbiert. Berichten zufolge sollen jetzt nochmal 30 weitere wegfallen und damit auch tausende Jobs. Etwa die Wirtschaftswoche rechnet mit einem noch schlimmeren Ende und schreibt, eine Zerschlagung des Unternehmens wird sich diesmal nur schwer verhindern lassen. Grund für die erneute Insolvenz ist unter anderem ein weiterer Umsatzeinbruch.
1: Auf die Deutsche Bahn kann man sich weiterhin nicht so richtig verlassen. Auch im September ist nur jeder zweite Fernzug pünktlich gewesen. Die Bahn spricht von vielen Baustellen und gestörten Anlagen. Ab sofort ist auch die Strecke Hannover-Berlin für 1 Jahr gesperrt. Sie wird saniert, Fernzüge werden umgeleitet. Auf der griechischen Insel Rhodos ist eine deutsche Touristin von einem Blitz getroffen worden und gestorben. Ihr Mann wurde bei dem Unglück an einem Strand verletzt. In der Region toben seit Tagen Unwetter. Auf Kreta etwa hatte es zuletzt heftige Überschwemmungen gegeben. In Bremen laufen die Feierlichkeiten zum Tag der Deutschen Einheit. Am Nachmittag gab es den Startschuss für ein Bürgerfest mit Musik, Theater und Diskussionsrunden. Zum 3. Oktober selbst steht dann ein großer Festakt an. Mit dabei sind auch Bundespräsident Steinmeier und Kanzler Merz.
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3: Mit KI-Support. Neblig ist es heute früh, später wird das Ganze dann deutlich freundlicher und die Sonne kommt raus. Insgesamt bleibt es trocken. Die Höchstwerte liegen bei 20 bis 24 Grad. Morgen gibt es mal mehr, mal weniger Wolken. Im Südwesten können auch Schauer dabei sein. Ganz vereinzelt ist sogar ein Gewitter drin, maximal 23 Grad.

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2: Staatsmännisch, souverän und kollegial. Nach der Rücktrittsankündigung von Guy Parmelin gibt es viel Lob für ihn als Mensch und Bundesrat, aber auch Kritik. Dann, nachdem klar ist, dass Parmelin Ende Jahr aus dem Bundesrat scheidet, stellt sich die Frage, wer in seine Fußstapfen treten könnte. Und Spaniens Wohnungskrise bringt die Regierung von Ministerpräsident Pedro Sanchez arg in Bedrängnis. Das die Schwerpunkte im Info 3 mit Bettina Studer. Dass die SVP als Partei von Bundespräsident Guy Parmelin dessen großartigen Einsatz zum Wohl des Landes lobend verdankt, liegt auf der Hand. Doch auch die anderen Parteien zollen dem Wirtschaftsminister nach 11 Jahren im Bundesrat großen Respekt. Kritik äußern sie auch, etwas leiser allerdings. Bundeshausredaktorin Christine Wanner.
3: Ein weitsichtiger Staatsmann gehe, sagt SVP-Fraktionschef Thomas Aschi zum abtretenden Wirtschaftsminister Guy Parmelin.
4: Unter ihm konnte die Exportnation Schweiz ihre Handelsbeziehungen massiv verbessern und diversifizieren. Und seine Strategie war, den Schweizer Marktzugang weltweit und unabhängig eben von der EU breit abzustützen.
3: Auf der anderen politischen Seite bei der SP zielt Co-Präsident Cédric Wermuth auf die Europapolitik.
5: Der Guy Parmelin hat als SVP-Bundesrat möglich gemacht, dass man ein Paket zu den bilateralen 3 hat, das innenpolitisch abgestützt ist bei den Sozialpartnern. Gewerkschaft und Arbeitgeber haben sich auf 14 Massnahmen zum Lohnschutz geeinigt unter seiner Führung. Das ist recht historisch, finde ich.
3: Guy Parmelin sei stets zugänglich gewesen und habe sich an das Kollegialitätsprinzip gehalten, anerkennt Wermuth. Ähnlich klingt es bei der Grünen Partei, die bedauert, dass der Wirtschaftsminister die bilateralen 3 nicht mehr weiter begleiten kann. Kritik kommt von den linken Parteien für die Wohnpolitik von Guy Parmelin. Hier habe er zu wenig erreicht. Zudem kritisieren sie, dass er Umweltanliegen in den Freihandelsabkommen sowie in der Landwirtschaft zu wenig berücksichtigt habe. FDP und Mittepartei kritisieren seine Arbeit im Verteidigungsdepartement. Für Wirtschaft und Innovation erteilen sie ihm Lob. Mitte-Präsident Philipp Matthias Bregi sieht für die Nachfolge folgende Herausforderungen.
6: Die geopolitische Lage und insbesondere die ganzen Diskussionen um mögliche Zollstreitigkeiten mit der USA, aber auch andere Handelshemmnisse werden weiterhin ein Thema bleiben. Zudem ist die Landwirtschaft, insbesondere die Weinbranche, unter Druck. Hier wird der Nachfolger oder die Nachfolgerin von Guy Parmelin gefordert sein.
3: Weniger konkret bleibt FDP-Fraktionschef Damien Cottier.
7: Wir wählen nicht einen Departementschef oder eine Departementschefin. Das ist Sache der Bundesrat zu schauen, dann in der neuen Mannschaft, wer welches Departement hat. Und es wäre falsch, jetzt zu fordern, in diesem Thema oder jenes Thema von den Kandidatinnen und Kandidaten.
3: Allerdings wünschen sich die Partei- und Fraktionsspitzen Nominationen von der SVP, die unterschiedlichen Regionen und das Geschlecht berücksichtigen, im Wissen darum, dass es die SVP-Fraktion selbst entscheidet. Die SVP setzt nun eine Findungskommission ein. Interessierte können sich bis in 3 Wochen melden. Einen Monat später, am 20. November, will die Partei dann die Kandidatinnen und Kandidaten nominieren. Die Bundesratswahl findet voraussichtlich am 9. Dezember statt.
2: Christine Wanner. Frage nun an Bundeshausredaktorin Ruth Wittwer. Wir haben es im Beitrag gehört, es gab viel Lob für Guy Parmelin, aber auch Kritik. Er hinterlässt ein Wirtschaftsdepartement, in dem nicht vollständig aufgeräumt ist.
8: Vor allem fehlen im Wirtschaftsdepartement bald 2 der tragenden Figuren. Erst vor kurzem verabschiedete sich die wichtige Handelsdiplomatin Helene Budliger-Atieda, die Chefin des Staatssekretariats für Wirtschaft SECO. Sie will ab Frühling noch etwas anderes machen. Für ihre Nachfolge wird laut Guy Parmelin erst jetzt eine Findungskommission aufgebaut. Und jetzt geht er auch. Noch früher der Departementschef. Das hinterlässt jetzt mindestens ein halbes Jahr lang ein Vakuum, in dem niemand in Charge ist für die größten Baustellen, etwa der immer noch nicht gelöste Zollstreit mit den USA. Dort ist kein Handelsabkommen erreicht, sondern eine nur vorläufige Lösung mit den USA.
2: Für die Nachfolge von Guy Parmelin gibt es eine ganze Reihe von möglichen Anwärterinnen und Anwärtern. Wer hat denn gute Chancen, von der SVP ins Rennen geschickt zu werden?
8: Die SVP wird sich überlegen, zum ersten Mal zumindest eine Frau zu portieren. Da haben einige erfahrene Politikerinnen Chancen, wenn sie denn wollen. Etwa Esther Friedli, sie lebt aber im Kanton St. Gallen, wie Finanzministerin Karin Keller-Sutter. Ob das heute noch ein Problem ist, das wird sich herausstellen im Laufe der Zeit. Auch die Genfer Nationalrätin Céline Amaudru kommt immer aufs Kandidatenkarussell, so wie Magdalena Matulo-Blocher. Ob sie ihr Unternehmen in Ems verlassen will, ist jedoch hier auch immer die Frage. Und ob sie dann von den anderen Parteien der Bundesversammlung auch gewählt wird. Die Zürcher Gesundheitsdirektorin Nathalie Rickli könnte in Frage kommen, nur ist für sie der Zeitpunkt etwas schlecht. Sie bewirbt sich aktuell um eine weitere Legislatur im Zürcher Regierungsrat. Die SVP in der Romandie pocht auf eine erneute Kandidatur aus ihren Reihen. Da käme vielleicht ihr Freiburger Nationalrat Nicolas Colli in Frage oder Yvan Bahut aus der Waadt. Immer ein Thema sind Parteipräsident Marcel Dettling und Fraktionschef Thomas Eschi.
1: Es ist dann das Parlament, das den neuen Bundesrat oder die neue Bundesrätin wählt. Welche Ansprüche sind bei den anderen Parteien erkennbar?
8: Die SVP wird sich nicht zu etwas drängen lassen und selber entscheiden. Es kann gut sein, dass eine Kandidatur aus der Deutschschweiz den Waadtländer Parmelin ersetzt. Der lateinische Sitz kann auch beim zweiten SVP-Sitz von Bundesrat Rösti wieder besetzt werden. Und Parteien wie die Mitte möchten beides auf dem Ticket haben. Die FDP würde eine Frauenkandidatur begrüßen. Allerdings sagen sie auch, dass das die SVP entscheidet. Die Grünen überlegen sich erneut, den Sitz anzugreifen. Sie wollen nächste Woche entscheiden. Spekuliert wird auch, dass Justizminister Beat Jans Wechselgelüste hat und sich für das Wirtschaftsdepartement interessiert.
1: Live-Informationen von Ruth Wittwer. Vielen Dank. Das niederländische Königshaus hat den Kolonialismus über Jahrhunderte aktiv unterstützt und auch stark daran verdient. Zu diesem Schluss kommt eine umfangreiche historische Untersuchung, die der aktuelle König Willem Alexander in Auftrag gegeben hatte, Patrick Seiler.
9: Kolonialismus und Sklaverei seien über Jahrhunderte hinweg ohne Vorbehalte akzeptiert worden, heißt es in der Studie weiter. Allein im 19. Jahrhundert flossen durch Kolonialgeschäfte im heutigen Indonesien rund 60 Millionen Gulden an die niederländische Monarchenfamilie, nach heutiger Kaufkraft mehr als eine halbe Milliarde Euro. König Willem Alexander bezeichnete die Resultate als erschütternd und betonte, man müsse sich der eigenen Vergangenheit ehrlich stellen. Der englische Spitzenfußballclub Manchester City wehrt sich gegen Vorwürfe, finanzielle Vorschriften verletzt zu haben. Manchester City weise alle Vorwürfe zurück und lege dagegen Einspruch ein, heißt es in einer Stellungnahme. Eine unabhängige Kommission der englischen Liga, der Premier League, kam zum Schluss, dass Manchester City während 8 Jahren falsche Angaben zu seiner Buchhaltung gemacht und so gegen die Finanzregeln der Liga verstoßen hat. Dem Club drohen Strafen wie die Aberkennung von Titeln oder gar ein Zwangsabstieg.
1: Es ist eine bittere Niederlage für die spanische Regierung. Ihre Vorschläge in Sachen Wohnpolitik sind beim Parlament durchgefallen, obwohl das Thema in Spanien an oberster Stelle steht. Insbesondere seit vor gut einer Woche die Wohnung einer 87-Jährigen polizeilich geräumt wurde. Dass eine Seniorin im Rollstuhl aus ihrer Wohnung geworfen wurde, obwohl sie dort über 70 Jahre lang gewohnt und immer ihre Miete bezahlt hatte, führte zu breiter Empörung. Doch weder Großdemonstrationen noch der Zeltlagerprotest mitten in Madrid, der nun schon 6 Tage andauert, konnten bewirken, dass sich die zerstrittene spanische Politik zusammenrauft. Die Analyse von Auslandredaktor Beat Vogt.
10: Es ist eine Bankrotterklärung der spanischen Politik. Nicht einmal beim aktuell drängendsten Thema schafft es das Parlament, einen gemeinsamen Nenner zu finden, so klein dieser auch sein möge. Denn was die Regierung gegen die Wohnungskrise ins Parlament gebracht hatte, war alles andere als revolutionär. 2 Gesetze. Eines mit befristeten Maßnahmen, etwa um Zwangsräumungen von verletzlichen Personen zu verhindern, und ein zweites, das die automatische Verlängerung von Mietverträgen festlegen wollte. Eine Maßnahme für den Mieterinnen- und Mieterschutz, die in vielen anderen Ländern längst Standard ist. Die aktuelle Norm in Spanien sind Verträge über wenige Jahre, wonach jeweils Mieterhöhungen oder die Kündigung drohen. Dabei bleibt es nun vorerst. Man wird den Eindruck nicht los, dass es weniger um den Inhalt der Gesetze ging, sondern vor allem um politische Profilierung. Eine besonders unrühmliche Rolle spielt hier die katalanische Separatistenpartei Junts. Sie, die eigentlich dem Regierungsbündnis angehört, hat ihre Position als Zünglein an der Waage voll ausgespielt. Sie hat nur gerade 7 der 350 Parlamentssitze inne, kann damit aber im Verbund mit der rechten Opposition alle Vorlagen zu Fall bringen. Das hat die katalanische Partei nun beileibe nicht zum ersten Mal getan. In diesem Fall aber trifft es einen wunden Punkt der Regierung, die die Wohnpolitik zur absoluten Priorität erklärt hat. Hier zeigt sich exemplarisch das Grundproblem der schwierigen Mehrheitsverhältnisse in Spanien. Die katalanische Junts will zwar die linke Regierung nicht absetzen, weil eine rechte Alternative viel härter gegen separatistische Anliegen vorgehen würde, gleichzeitig blockiert Junts aber praktisch alle linken Anliegen, weil sie grundsätzlich bürgerlich ausgerichtet ist. Daraus resultiert eine permanente Machtdemonstration, die die spanische Politik in weiten Teilen handlungsunfähig macht. Was auf der Strecke bleibt, ist der Wunsch der Spanierinnen und Spanier, dass sich die Politik der wichtigsten Probleme im Land ernsthaft annimmt. Es ist nun damit zu rechnen, dass die Proteste auf der Straße sich ausweiten werden. Bereits gibt es Aufrufe zu einem Generalstreik. Zudem mehren sich die Stimmen, auch innerhalb der Linken, die Neuwahlen fordern. Gut möglich also, dass sich der Fall der 87-jährigen Mari Carmen Abascal als entscheidender Wendepunkt in der aktuellen Regierungsperiode herausstellen wird.
2: In Schweden gehen die Bemühungen um eine Regierungsbildung in eine weitere Runde.
9: Die Sozialdemokratin Magdalena Andersson erhält eine zweite Chance, nur Tage nachdem sie das Handtuch geworfen hatte. Parlamentspräsident Andreas Norlén beauftragte Andersson erneut mit der Regierungsbildung. Nach den hauchdünn gewonnenen Wahlen vom September verfügt ihr Mitte-Links-Lager über eine knappe Mehrheit von 176 zu 173 Sitzen. Doch die vier Parteien in diesem Lager sind darüber zerstritten, wie die künftige Koalition genau aussehen soll. Andersson hat nun bis zum 12. Oktober Zeit, mit den Parteien eine Einigung zu finden. Die asiatische Hornisse breitet sich im Kanton Zürich rasant aus. Bis Ende September wurden über 650 Sichtungen gemeldet, so viele wie noch nie, wie die Baudirektion des Kantons Zürich gegenüber dem Tagesanzeiger bestätigt. Vor allem für Bienen ist die asiatische Hornisse gefährlich. Die großen Insekten lauern vor den Bienenstöcken und jagen die Bienen gezielt. Laut der Zürcher Baudirektion lässt sich die invasive Art nicht mehr ausrotten. Künftig könne man nicht mehr jedes Nest entfernen. Imkerinnen und Imker konzentrieren sich laut eigenen Angaben darauf, Bienenvölker zu schützen und zu stärken.
2: Und gleich gibt's noch den Blick aufs Wetter nach den Börsendaten von SIX.
9: Der Swiss Market Index liegt im Moment bei 13.652 Punkten plus 0,2%. Der Euro wird zu 93,39 gehandelt und der Dollar zu 82,86. Und das Wetter, es wird recht sonnig morgen. Am Vormittag liegt im Flachland Hochnebel. Am Nachmittag gibt es über den Bergen Quellwolken. Die Temperatur 22 bis 24 Grad im Süden.
2: Info 3 war das. Im Studio waren Patrick Seiler und Bettina Studer.
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12: Das ist das Regionaljournal Bern-Fribourg-Wallis. Für die Planung von möglichen Standorten von Windparks ist die Freiburger Regierung heftig kritisiert worden. Jetzt sagt das Gutachten, die Planung verhebt. Ende Jahr verschwindet mit Bilbien die letzte zweisprachige gedruckte Zeitung von Schweiz.
13: Wir sind Print und wollen aus Print durchhalten. Und wenn es dir halt nicht mehr geht, dann gehen wir auf.
12: Wir schauen mit dem Gründer Mario Cortesi auf ein halbes Jahrhundert Bilbien zurück. In einem guten Monat sind Wahlen im Kanton Fribourg und wir sagen euch, wer für die Regierung kandidiert. Heute ist Gemeinderätin, Schulleiterin, dreifache Mutter und Velofahrerin Stefanie Tschopp von SP dran. Am Mikrofon Jörg André. Vor knapp 10 Jahren hat der Kanton Freiburg festgelegt, wo das Windräder dürften gebaut werden und wo nicht. Die Planung ist heftig kritisiert worden und darum hat der Kanton extern untersuchen lassen, ob bei dieser Planung alles richtig abgelaufen ist. Die Studie liegt jetzt auf dem Tisch. Oliver Kempa.
14: Die Untersuchung gemacht hat eine Beratungsfirma aus Zürich. Sie hat einerseits untersucht, ob die Kriterien, die der Kanton bei seiner Windplanung hat angewendet, gesetzeskonform sind und andererseits, ob sie genug streng und sinnvoll sind. Eine Kritik an der Windplanung vom Kanton Freiburg war nämlich, dass er eben nicht genug streng sei und dass er einfach gesagt, der Freiburger Energiekonzern Group E hat wollen machen, was er will. Die externe Untersuchung kommt jetzt aber zum Schluss, dass diese Kritik nicht berechtigt sei. Die Windkraftplanung vom Kanton Freiburg sei kohärent. Die Kriterien, die er angewendet hat, machen so auch aus heutiger Sicht noch Sinn. Und zum Teil seien sie sogar strenger gewesen als nötig. Der Kanton wollte Windkraftanlagen auch an Orten verbieten, wo sie laut Bundesgesetz eigentlich möglich könnten sein. Das Ergebnis dieser Untersuchung fließt jetzt in die neue Windkraftplanung vom Kanton ein. Das Kantonsparlament hat dem Staatsrat nämlich schon den Auftrag gegeben, seinen Windkraftplan nochmals zu überarbeiten. Die Untersuchung empfiehlt, dass die Kriterien, wo Windräder dürften herkommen und wo nicht, zum grössten Teil gleich sollen bleiben wie bei der ersten Planung vor 10 Jahren. Aktuell laufen im Kanton Freiburg an verschiedenen Orten Windmessungen mit hohen Masten, um zu schauen, wo der Wind genug stark ist für Windkraftanlagen. Wenn die Messungen abgeschlossen und ausgewertet sind, dann will der Kanton entscheiden, wie es weitergeht.
12: Der Oliver Kempa. In der Saane zu Freiburg hat der Fotograf einen Schwarm von einem Fisch entdeckt, der bei uns kaum mehr vorkommt. Rund 50 Nasen oder Nässlinge hat der Fotograf festgehalten, schreibt der Kanton in einer Mitteilung. Der Fisch war früher in den meisten Freiburger Flüssen heimisch. Heute ist er vom Aussterben bedroht. In den letzten 20 Jahren sei nie mehr so ein grosser Schwarm gesichtet worden. Das Freiburger Naturamt wertet das als Zeichen, dass sich der Bestand vor Nase erholt. Das sei der ökologischen Aufwertung vom Lebensraum Saane zu verdanken. Jetzt schauen wir auf Biel, auf ein Unikum, das es schon seit 48 Jahren gibt. Die zweisprachige Zeitung «Biel Bienne». Gegründet wurde ist sie 1978 als Wochenzeitung, als liberales Kampfblatt gegen die damalige Monopolzeitung Bieler Tagblatt, die dann eine klar bürgerlich-konservative Linie hatte. Biel Bienne hat als progressive Gratiszeitung in den besten Zeiten viel Geld verdient mit Anzeigen. Aber sie hat Digitalisierung verschlafen und macht seit Jahren Verlust. Ende Jahr verschwindet die gedruckte Ausgabe. Einer der Gründer, der Mario Cortesi, schreibt noch mit 86 für seine Zeitung. Er schaut im Gespräch mit dem Michael Gerber auf die bewegte Geschichte von Biel Bienne zurück.
15: Auf der einen Seite bin ich natürlich schon traurig, weil es mein Leben war. Auf der anderen Seite bin ich eigentlich glücklich, dass ich 49 Jahre durchhalten konnte, wenn man denkt, dass, als wir gestartet sind, ohne Geld, nur mit Mut und der Weg ist unser Ziel. Bin ich jetzt eigentlich glücklich, dass es so lange ist gegangen.
16: Biel Bienne hat ja kommerziell lange Erfolg gehabt. Ende 70er Jahre, was angefangen hat, in den 80er Jahren, wo es sehr viele Inserate gegeben hat, die euch ermöglicht haben, eure Redaktion auszubauen, bis zu 60 Leute. Jetzt am Schluss sind es noch etwa 10. Was ist krumm gelaufen?
15: Also die ersten 5 Jahre waren sehr schwierig gewesen, weil wir mit Verlusten geschafft haben und haben eigentlich die Journalisten schlecht zahlt. Aber wir hatten kein Geld gehabt. Und wegen dem mussten wir einfach schmal durch. Müssen. Und ich bin den Leuten, die dann gestartet sind, wirklich dankbar. Natürlich, später hat man Inserat bekommen. Und die 80er und 90er Jahre waren eigentlich sehr, sehr gut für Gratiszeitungen. Aber jetzt im neuen Jahrhundert ist es eigentlich immer runtergegangen. Immer weniger Inserat, das ist klar. Weil durch die Social Media und vor allem durch die Amerikaner, Google und so, die haben alles weggenommen.
16: Andere Medien haben den Weg gemacht, sind Internetseiten geworden. Wenn ich denke, die Hauptstadt zu Bern, zürich.ch, windi.ch, die haben ein kommerzielles Modell entwickelt, das funktioniert, das bei den Jungen ankommt. Hat Biel Bienne den Trend verschlafen?
15: Nein, also Unser Ziel war eigentlich der Print. Und ich war immer gegen das Digitale. Aber ich habe gesagt, wir sind Print und wollen als Print durchhalten. Und wenn es dann halt nicht mehr geht, dann gehen wir auf.
16: Ja, das ist ein bisschen alles oder nichts.
15: Ja, das stimmt. Ich bin natürlich ein Dinosaurier. Wobei, digital gibt eigentlich auch gar kein Geld.
16: Es gibt mehr mit Abo-Lösungen. Die Hauptstadt macht das zum Beispiel so. Oder hat Kofinanzierungen von Stiftungen. Es gibt also Wege, Internetseitungen finanziell solid aufzustellen.
15: Ja, das stimmt. Wir haben natürlich damit gerechnet, dass der Bund mal Gratiszeitungen unterstützt und auch einen Teil der Posttaxe übernimmt, wie er das auch jetzt noch bei kleineren Tageszeitungen macht, die nicht mehr als 50'000 Auflage haben. Aber die Gratiszeitungen sind einfach nie in Frage gekommen.
16: Ich möchte auf die schwierigen Anfänge zurückgehen, die ihr erwähnt habt. Einer der Volontäre, der Peter Rothenbühler, der ja lange Jahre Chefredakteur war von der Schweizer Illustrierten, er war in den Anfängen auch tätig für eure Zeitungen und eure Titel und hat beschrieben, wenn man hier arbeiten wollte, hätte man eine Schreibmaschine mitbringen, ein Fotoapparat und ein Auto, das man selber zahle, hätte er pro Woche 7 Artikel abliefern müssen und hätte einen Lohn bekommen, den man knapp damit überleben konnte. Also ein Mythos einerseits, aber es klingt doch ein bisschen nach Ausbeutung.
15: Das ist vielleicht ein bisschen übertrieben. Ich glaube auch nicht, dass der Peter Rothenbühler, der ein guter Freund ist von mir, eigentlich so negativ hat geredet über die Anfänge. Er ist
16: aus... Er hat das so geschrieben, 2001, in der Carte Blanche.
15: Aber das ist auch schon lange her. Wir haben ihm einmal, wo er einen Artikel hat geschrieben hat und der Frank Meyer gefunden hat, der Artikel ist zu wenig gut und hat dem Peter Rothenbühler die Zeiten verrissen und er hat noch einmal müssen schreiben und ist bis am 10 Uhr am Abend wieder an der Schreibmaschine gehockt und der Frank Meyer ist wieder gekommen und hat den Artikel genommen, hat ihn wieder verrissen und gesagt, das geht nicht.
16: Ihr seid ein strenger Patron gewesen?
15: Ja, klar. Und wir haben natürlich immer geschaut, dass die Artikel möglichst wahr sind, möglichst gut geschrieben sind.
16: Was verliert die Region, wenn es Biel bei ihnen nicht mehr gibt?
15: Ja, das ist natürlich schon sehr wichtig, die Zweisprachigkeit, weil wir haben auch die Leute zu der Sprache erzogen. Es hat sogar Universitäten gegeben, die das Biel bei ihnen abonniert und das Biel bei ihnen gebraucht haben, für ihre Sprache zu fördern. Deutsch und Französisch.
16: Jetzt, wo Biel bei Ihnen eingestellt wird Ende Jahr, was macht der Mario Cortesi nachher?
15: Ja, das ist eine gute Frage. Und ich bin auch, eigentlich auch durch meine Filmkritiken berühmt worden, weil ich während 8 Jahren beim Schweizer Fernsehen Filmsendung gemacht habe. Und nachher, ab 1999, bin ich jeden Donnerstag präsent gsi in Biel bei Ihnen mit Filmkritiken und habe wahrscheinlich einige tausend Filmkritiken geschrieben.
16: Da wollt ihr weitermachen und sucht jetzt noch jemanden, der es abdruckt?
15: Das weiss ich noch nicht, ob ich noch weiter schreibe. Es gibt vielleicht noch Möglichkeiten, im Aktenzeiger eine Filmkritik zu schreiben.
16: Dann könntet ihr eure Filmkritiken auch im Internet publizieren oder in den sozialen Medien.
15: Ja, das könnte ich schon, aber es ist einfach wieder eine zusätzliche Arbeit und wenn man sie in den sozialen Medien publiziert, wer zahlt es?
16: Ja, wenn ihr dann eine gute Kritik machen kann, dann die Filmverleger, die Filmhäuser für euch zahlen und dann werdet ihr zu einem Filminfluencer mit 86.
15: Ja, ich weiss, aber das wäre wieder eine neue Aufgabe und vielleicht eine grosse Aufgabe, wo ich nicht weiss, ob ich das noch so in Angriff nehme.
16: Ja, bisher habt ihr nie zögert, ja im Leben Neues zu machen. Jetzt plötzlich mit 86 werdet ihr zögerlich.
15: Ja, klar, ich könnte noch. Ich kann immer noch schreiben, das ist eigentlich auch etwas vom Wichtigsten für mich. Ich habe immer gesagt, ich höre auf, wenn ich das Wort nicht mehr finde oder das Synonym nicht mehr finde. Und das ist für mich bei den Filmkritikern auch heute noch sehr wichtig, dass ich gut schreibe und so schreibe, dass alle Leute verstehen. Und solange das ist, will ich einfach immer noch ein bisschen schreiben.
16: Mario Cortesi, der hat gesagt, kürzlich in einem Interview, wenn nach eurem Tod jemand einen Grabstein auf euer Grab stellen will, wenn es dann wirklich sein müsse, hätte der dir gerne den Satz getroffen, nobody is perfect. Meine Frage, was hättet ihr denn noch besser machen, noch perfekter?
15: Gut, also der Spruch ist ja von Billy Wilder aus seinem Film «Some Like It Hot», sagt er das am Schluss und er hat das nachher auf dem Grabstein wollen. Und ich habe Billy Wilder kennt, habe ihn einen wahnsinnig guten Filmemacher gefunden, der ganz wichtige, grosse Filme hat gemacht.
16: Und was wollt ihr denn besser machen?
15: Ja, ich würde sagen, was ich gemacht habe, war vielleicht gut gewesen. Aber gut heisst nicht, dass man es nicht besser hätte können machen. Ich hätte wahrscheinlich auch in meiner Zeit vieles vielleicht anders gemacht. Ob es wirklich besser wäre gewesen, weiss ich nicht. Aber ich kann einfach sagen, wirklich, nobody is perfect. Ich bin auch nicht perfekt. Ich habe gemacht, was ich konnte. Aber vielleicht war es nicht das Beste gewesen, was überhaupt möglich ist.
16: Warum muss man denn das Beste machen?
15: Ich glaube, das ist auch eine Aufgabe, dass man im Leben nicht nur einfach heransitzt und heranplampert, sondern dass man auch versucht, etwas zu erreichen und etwas Gutes zu machen. Das ist eine Aufgabe, die man hat. Für das lebt man ja eigentlich auch.
12: Sagt der Mario Cortesi, der bis heute die prägende Figur der Gratiszeitung «Bil Bien» ist. Wer sitzt in den nächsten 5 Jahren in der Freiburger Kantonsregierung? Das ist eine der Fragen, die die Wählerinnen und Wähler im November beantworten können. Wir stellen diese Woche die Kandidatinnen und Kandidaten der etablierten Parteien vor. Wir wollen wissen, was sie antreibt, was sie erreichen wollen und was sie für Menschen sind. Für das begleiten wir sie am Morgen früh auf ihrem Arbeitsweg. Mit der SP-Kandidatin Stefanie Job war der Oliver Kempa unterwegs gewesen.
17: Es ist morgen am 7. bei der Stefanie Job daheim in Zried, einem kleinen Weiler in der Sensler Gemeinde Schmitten. Ein Haus mit viel Umschwung, mit im Grünen. Die 3 Kinder zwischen 8 und 13 sind gerade am Morgen. Schon gleich müssen sie in die Schule und der Hund wartet hier schon auf seine Morgenrunde.
18: Können wir laufen? Also, nur mich.
17: Neben einem Hund hat die Familie auch 2 Katzen, 3 Geissen, Hühner, Fische und eine Schildkröte. Tier, Garten und Natur, die Sachen sind für sie wichtig, seit sie denken können, sagt Stefanie Job.
18: Ich glaube, das ist auch ein guter Ausgleich zu meinem sonst sehr lebendigen Wesen. Also, die erden mich, der Garten erdet mich. Ich genieße es, mal etwas im Boden zu grübeln. Manchmal ist es so ein bisschen planlos, das hilft mir auch noch, einfach mal gucken, ja, was passiert, und wenn nichts passiert, ist es halt so. Und wenn etwas kommt, umso schöner. Auch mit den Tieren, also das Ründchen mit dem Hund von vorhin am Morgen früh, das ist so ein bisschen in den Tag starten, ein bisschen ankommen, ein bisschen Gedanken schweifen.
17: Darum hat Stefanie Job als Kind auch wollen Tierärztin werden.
18: Aber ich wollte dann nicht so in die Schule gehen.
17: Und gleich ist die Schule heute ein wichtiger Teil von ihrem Leben. Stefanie Job hat PH gemacht und ist Lehrerin geworden. Heute ist die 43-jährige Co-Schuldirektorin an einer Primarschule in Düdingen, im Nachbarsdorf von Schmitten. Der Arbeitsweg, etwa eine Viertelstunde mit dem Velo, und zwar so gut wie ging.
18: Es gibt ganz selten den Fall, dass wir das Velo stehen lassen, weil es einfach zu gefährlich ist, auf der Straße durch Schnee einschreien oder so. Aber in der Regel schon, ja.
17: Und heute ist ein schöner und warmer Sommermorgen. Da steht der Fahrt mit dem Velo nichts im Weg.
18: Ja, würde ich sagen, wir starten.
17: Der grösste Teil des Arbeitswegs von der Stefanie Job geht über Nebenstrassen, durch Felder und Hügel. Und weil die Schule so nach vor ihrem Daheim ist, war eigentlich immer klar, dass sie den Weg mit dem Velo machen
18: wollen. Durch unsere Wohnlage im Riedus, im Naviller von Schmitten, hat sich das ergeben, dass wir uns überlegt haben, ein Auto, 2 Autos. Es war für uns ganz klar, ein Auto reicht für unsere Familie. Aber wir haben dafür in gute Velo investiert. Und das sind unsere vorwiegenden Transportmittel, um zu arbeiten, für Ansitzungen, für überall her fast.
17: Das gibt auch gerade jeden Tag ein bisschen Bewegung. Auch das ist sehr wichtig, als Ausgleich neben Familie und Job in der Schule. Wieso ist Stefanie Job überhaupt ist Lehrerin und Schulleiterin geworden, das können Sie gar nicht so genau sagen.
18: Zudem bin ich einfach auch ein bisschen gekommen, durch meinen Lebensweg. Und das hat mich schon aber interessiert, mit Menschen zu arbeiten. Das war für mich schon klar, dass ich irgendwie etwas muss haben, wo ich in einem sozialen Netz eingebettet bin, wo ich mit Menschen unterwegs sein kann, wo ich Prozesse erleben, mitgestalten kann. Das habe ich schon gewusst, dass es sie die Richtung gibt.
17: Und dass Stefanie Job gerne um Menschen ist, gut mit den Kindern und den Kolleginnen und Kollegen kann umgehen, das sieht man auch, wo sie mit dem Velo bei der Schule ankommt.
18: Hallo zusammen. Hey, ist gut in der ganzen Mappe?
19: Ja.
17: Hier ein Salü, dort ein guten Morgen. Unterwegs ins Büro noch ein kurzer Schwatz mit 2 ehemaligen Schülern. Sie sind gerne unter Leute, sagt Stefanie Job. Das sei eine der schönsten Seiten an ihrem Beruf. Menschen, Kinder und Erwachsene,
14: bei ihrer Entwicklung zu begleiten.
18: Als Schuldirektorin sehe ich aber auch, hier ging um meine Entwicklungen. Von Kindern, von Eltern, von Lehrpersonen. Und jetzt vorher habe ich noch mit Kindern draussen gepläudert, die sitzen in der Mittelstufe. Also die waren letztes Jahr bei mir in meinem Zyklus gewesen. Mein Zyklus ist der erste Zyklus, wo ich verantwortlich bin. Und das ist einfach auch schön, die jetzt zu sehen. Und zu sehen, jetzt sind sie um mich gewachsen über den Sommer, mal es gefallen, sie sind gut gestartet, so das. Das gibt mir sehr viel.
14: Es gibt aber schon auch schwierige Momente, wie in jedem Job. Wenn Kinder in der Schule nicht mitkommen oder auf eine schiefe Bahn geraten oder wenn Kolleginnen und Kollegen mit irgendwelchen Problemen zu kämpfen haben. Sie sind aber jemand, der das am Feierabend auch immer recht gut im Büro lassen kann und nicht noch in der Freizeit im Kopf mittragen.
18: Ich bin, glaube ich, einfach und glücklicherweise von Natur aus ein Mensch, der einfach gegen Führung geht. Und ich kann also davon berichten, dass ich wirklich selten schlecht schlafe, weil mich etwas beschäftigt oder belastet. Ich kann sehr gut auch Sachen mal einfach einen Moment stehen.
14: Da helfe ich ihr ein positives Denken. Und das positive Denken, das will Stefanie Cioppo politisch im Kanton Freiburg einbringen. Sie kandidiert für den Staatsrat, weil sie schon immer politisch interessiert war, weil sie schon immer gerne wollte, die Gesellschaft mitgestalten.
18: Entwickeln, verbinden, auch visionär dürfen denken und sein. Das sind Sachen, wo, das ist meine Nahrung für den Kopf und für mein Leben. Das ist etwas, was ich hier in der Schule tagtäglich mache. Also ich glaube, so, dass das Führen und die Führungsphilosophie über ganz viele Ressorts hinweg zu denken, das ist etwas, was mich unheimlich interessiert und reizt.
14: Politische Erfahrung gesammelt hat Stefanie Job schon als Gemeinderätin von Schmitten. In das Amt ist sie vor 5 Jahren gewählt worden. Als SPlerin ist sie in einem ländlichen Dorf wie Schmitten, aber auch etwa die in der Minderheit, wird von der bürgerlichen Mehrheit im Gemeinderat überstimmt. Das sei natürlich nicht immer schön, sagt sie, aber auch hier gelinge es ihr, immer gerade wieder vorzuschauen.
18: Ich habe normal unterlegen halt auch manchmal in politischen Debatten, wenn es um Finanzierungen geht zum Teil oder so. Das mache ich dann schon ein bisschen. Das stecke ich nicht einfach nur so locker weg. Aber innerlich halt wie, das mache ich oft dann auf dem Velo, auf dem Himmelfertli mit mir um mich raus und denke, Gottfried Stutz, und dann ist schon mal gut.
14: Aber für was für eine Politik steht Stefanie Job überhaupt? Sie ist aufgewachsen in einer SP-Familie und für sie war immer klar, dass das eure Partei sei. Soziale Gerechtigkeit, Umweltschutz, ein starker Staat, der seine Bürgerinnen und Bürger unterstützt, das sind Werte, die schon immer zu ihren Heigen passt.
18: Der ganz tiefe Treiber in mir, den ich spüre, ist wirklich eine Welt mitzukreieren, die für möglichst alle Menschen eine gute Ausgangslage zum Leben bietet. Also, dass es eine gerechte Welt ist für Menschen. Wir sind alles einfach momentane Bewohnerinnen und Bewohner von diesem Planeten. Und ich finde, es soll allen so wohl gehen wie möglich in der Zeit, wo sie da sind.
14: Und aus Ihrer Sicht ist das etwas, das im Moment in der Freiburger Kantonsregierung zu wenig vertreten ist, mit 5 Bürgerlichen und nur 2 Linken sitzen. Aus Ihrer Sicht müsste der Staatsrat ausgewogener werden.
18: Das heisst, über die politischen Farben hinweg, über die Sprache hinweg, über Mann, Frau hinweg. Und so wie sie jetzt gerade ist, ist es für mich recht ungenügend, aus meiner Perspektive. Und darum werde ich auch alles daran setzen, und mit mir und meiner Persönlichkeit alles daran setzen, und mit meinem Know-how, das ich habe, dass es möglich ist, an dritten linken Sitz herzubekommen.
14: Als Favoritin geht Stefanie Job bei dieser Wahl sicher nicht ins Rennen. Sie hat in der Kantonspolitik noch kein Amt gehabt und kandidiert auf einer Liste von SP, Grünen und Mitte-Links-Partei. Und da hat es Kandidatinnen dabei, die entweder schon im Staatsrat sind oder sich schon in der Kantonspolitik schon einen Namen gemacht. Für Stefanie Job ist die fehlende Erfahrung aber kein Problem.
18: Ich bin bereit, mir überall drin zu arbeiten, weil schlussendlich muss ich auch sagen, es ist ja niemand auf der Welt in einer Ausbildung zum Staatsrat oder zur Staatsrätin, sondern das wird man und dort arbeitet man sich nicht drin, weil man bevor man überhaupt in das Amt geht, nicht eine Ausbildung macht, sondern ehrlich wie, das ist oft auch learning by doing. Und die Dossier muss man halt nein lesen. Und das wäre ich bereit für alle Ressourcen. Das spielt keine Rolle.
14: Zuerst geht es jetzt aber mal in die heisse Phase des Wahlkampfs.
18: Jetzt langsam spürt man es ein bisschen. Es fängt an. Die Agenda fühlt sich recht gut. Ich merke für mich persönlich, dass ich enorm motiviert bin. Ich habe ein unheimlicher Elan und Schwung im Moment, den ich in mir trage. Und ich werde alles in den Wahlkampf geben. Und gerade wenn ich an uns aus Trio denke, mit der Lismarie und mit der Kitana zusammen, also wir sind sehr ein gutes Gespann und wir sind sehr unterstützend unterwegs gegenseitig, was unheimlich Spass macht.
17: Ob das reicht für Stefanie Job für einen Sitz in der Kantonsregierung, das entscheidet das Stimmvolk vom Kanton Freiburg im November.
12: Der Oliver Kempa. Wir sind in der Hälfte von unserer Serie zu den Freiburger Wahlen. Weitere Kandidatinnen und Kandidaten für den Staatsrat lernt ihr die nächste Woche kennen. Am Montag ist es die Marie-France Roth-Baggier von Mitte-Partei. Die Wetteraussichten für heute und das Wochenende hat jetzt der Tim Schwitter von SRF Meteo.
19: Bis oben zeigt sich die Sonne vor allem im Wallis und im Seeland. In den Bergen ist man schon oft in den Wolken. Im Mittelland hat es morgen Morgen Hochnebel. Auf den Bergen, zum Beispiel auf dem Niesen, sieht man dann aufs Nebelmeer auf etwa 1000 Meter runter. Der Hochnebel löst sich im Tagesverlauf auf. Dafür wachsen über den Bergen grössere Quellwolken und versperren dann beim Wandern teilweise die Sicht. Lokal können es aus diesen Quellwolken auch mal einen Spritz Regen geben. Im Aretal und im Seeland wird es morgen etwa 22 Grad warm. Im Wallis gibt es bis 24 Grad. Am Sonntag geht es grundsätzlich mit ähnlichem Wetter weiter. Der Hochnebel löst sich etwas schneller auf. Dafür ziehen vom Jura her am Nachmittag ein paar Wolkenfelder auf und über den Bergen gibt es ein paar Regengüsse mehr.
12: So ist das Regionaljournal Bern, Freiburg-Wallis vom Freitagabend. Redaktion und Moderation Jörg André.
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2: Guten Abend, ich begrüße Sie zur Tagesschau. Die Warenhauskette Galeria ist wieder insolvent, zum vierten Mal innerhalb von 6 Jahren. Auch das jüngste Geschäftskonzept scheint also nicht aufgegangen zu sein. Die Gewerkschaft Verdi wirft der Konzernspitze Managementfehler vor. Vorerst bleiben die Filialen geöffnet. Ob die 12.000 Beschäftigten Insolvenzgeld von der Bundesagentur für Arbeit bekommen, ist noch unklar. Denn der vorige Insolvenzantrag ist juristisch noch nicht abgeschlossen.
3: Von außen sieht es aus wie immer. Das Kaufhof-Stammhaus in Köln hat normal geöffnet. Doch am Morgen wurde den Mitarbeiterinnen und Mitarbeitern in allen 83 Galeria-Filialen verkündet, die Insolvenz wird beantragt, mal wieder. Das Unternehmen selbst teilt nur das mit. Der Antrag schafft den rechtlichen Rahmen, um die aktuelle Situation zu ordnen, das Unternehmen zu stabilisieren und die Voraussetzung für eine nachhaltige Zukunft von Galeria zu schaffen. Mit Rabattaktionen hatte die Geschäftsführung versucht, Geld in die Kasse zu holen. Im Sommer noch einen weiteren Kredit aufgenommen, um alte Schulden zu tilgen und Mieten zu zahlen. Doch ganz grundsätzlich fehlt es an Geld und einem überzeugenden Geschäftsmodell.
4: Diese abermalige Insolvenz ist keine große Überraschung und geht eigentlich auch schon auf den Kauf des Unternehmens zurück. Es fehlte die klare Ausrichtung, die mutigen Schritte, das Unternehmen nach vorne zu bringen. Die letzten Kredite sorgten nur zur Ablösung anderer Kredite und die größten Löcher zu stopfen, aber nicht einen mutigen Schritt nach vorne zu gehen.
3: 4 Insolvenzen in 6 Jahren. Und die Mitarbeiterinnen und Mitarbeiter wissen nicht, was diese Insolvenz für sie bedeutet. Normalerweise springt die Agentur für Arbeit ein, übernimmt die Löhne. Doch wenn der Grund für die neue Pleite der alte ist, passiert das nicht. Die Konsequenz, Galeria wäre dann Geschichte und damit rechnen inzwischen sogar die Kunden.
5: Wahrscheinlich wird sich die ganze Kette nicht mehr rechnen und im Hintergrund sind nur Geldinvestoren, die hin und her schieben.
6: Man soll lieber ein Ende mit Schrecken machen, als ein Schrecken ohne Ende.
3: Das immer gleiche Lied von der Insolvenz bei Galeria. Am Montag entscheidet sich, ob das Gericht dem Antrag stattgeben wird und Galeria noch eine Chance hat.
2: Bei der Bahn hat die nächste Korridorsanierung begonnen. Diesmal trifft es die Strecke zwischen Berlin und Hannover. Sie wird voraussichtlich für 14 Monate gesperrt. Der Fernverkehr muss weiträumig umgeleitet werden, was mehr als eine Stunde länger dauert. Das war eigentlich anders geplant, nämlich über eine nahegelegene Parallelstrecke. Die sollte dafür mit elektrischen Oberleitungen ausgerüstet werden, doch das hat nicht rechtzeitig geklappt.
7: Braunschweig Hauptbahnhof, kurz vor 8 heute Morgen. Ein ICE mit vielen Pendlern an Bord. Wer nach Wolfsburg will, muss hier aussteigen. So auch Max Züch, der aus Berlin kommt und jetzt mit dem Regionalzug weiter muss.
8: Ich muss 3-mal die Woche nach Wolfsburg fahren aus Berlin und bin ja eigentlich sonst immer 1 Stunde unterwegs. Und jetzt muss ich halt über Magdeburg entweder Nahverkehr fahren oder ICE. In beiden Fällen sind es halt über 2,5 Stunden bis zu 3 Stunden.
7: Betroffen ist eine der wichtigsten West-Ost-Achsen im Bahnverkehr, die Strecke Hannover-Berlin. 14 Monate bleibt sie nun für Sanierungsarbeiten gesperrt. Der Fernverkehr wird südlich über Braunschweig und Magdeburg umgeleitet. Zusätzliche Reisezeit 60 bis 80 Minuten. Aus dem Westen verläuft die Umleitung von Osnabrück über Hamburg und Wittenberge nach Berlin. Hier brauchen Reisende bis zu 70 Minuten länger. 227 Kilometer Strecke sollen saniert werden. Neue Oberleitungen, Lärmschutzwände und Leit- sowie Sicherheitstechnik. Gesamtkosten 2,7 Milliarden Euro. Doch warum dauert das so lange?
9: Da müssen alle Dinge neu gemacht werden, wie zum Beispiel die feste Fahrbahn. Das ist eine Betonfahrbahn, die schon seit den 1990er Jahren im Einsatz ist. Und das dauert eine Weile, bis das alles erneuert wurde.
7: Eigentlich sollte der Fernverkehr über eine Parallelstrecke umgeleitet werden. Die konnte die Bahn aber nicht rechtzeitig elektrifizieren. Man habe da zu optimistisch geplant, teilte das Unternehmen mit.
10: Man hätte meiner Meinung nach einfach die gesamte Sanierung so lange schieben sollen, bis die Stammstrecke parallel dazu fertig gewesen wäre. Dann hätte man vielleicht kleinere Sperrpausen gebraucht, aber keine monatelangen Sperrpausen hier und da mal. Man einen Teil der Fernzüge weiter über die alte Strecke fahren lassen können, wie es ursprünglich geplant war. Das hat die Bahn jetzt leider nicht hingekriegt.
7: Immerhin, die Bahn verspricht den Pendlern nach der Sanierung besser und vor allem pünktlicher auf der wichtigen Ost-West-Strecke zu werden.
2: Nach dem Stopp eines Großprojekts bei der Marine bahnt sich ein Milliardenprojekt.

0: Erklärung der G7. Dazu gehören Deutschland, Frankreich, Großbritannien, Italien, die USA, Japan und Kanada. US-Präsident Trump hatte die anderen G7-Staaten zuvor zu diesem Schritt gedrängt und andernfalls mit einem Exportstopp für Diesel gedroht. Fragen wir nach bei Tina Hassel in Brüssel. Geben die G7-Staaten Trump jetzt also nach?
1: Die Kommission hat heute auf jeden Fall fast gebetsbüdelnartig betont, man gebe nicht dem Druck aus Washington nach, sondern handle aus eigenen Interessen. Aber die Drohung des US-Präsidenten, keinen Diesel mehr aus den USA nach Europa zu liefern, wenn die Europäer nicht massiv ihre Reserven freigeben würden, die stand natürlich im Raum. Und Trump will so kurz vor den für ihn entscheidenden Zwischenwahlen unbedingt die Treibstoffpreise wieder senken, die auch infolge seines Kriegs gegen Iran immer weiter steigen. Und spannend ist, die G7-Staaten geben jetzt schrittweise bis zu 100 Millionen Barrel frei. Und gleichzeitig steht in der Erklärung, alle G7-Mitglieder verzichten auf Exportverbote, also auch die USA. Wenn sich Trump an solche Erklärungen hält, dann wäre die Kuh erst einmal vom Eis.
0: Und was bedeutet das jetzt für Verbraucherinnen und Verbraucher?
1: Die dürften sich wahrscheinlich freuen. Die Menge bestimmt den Preis und deshalb dürfte sich der Markt entspannen und auch die Kraftstoffpreise in Deutschland spürbar fallen. Zur Freude, wie gesagt, der Verbraucher. Und derzeit werden rund 50% des Diesels in Europa aus den USA importiert. Ein Exportstopp hätte da schon ziemlich getroffen und deshalb hat Kommissionspräsidentin von der Leyen die Einigung auch begrüßt. Europäische Verbraucher hätten ein Anrecht auf bezahlbare Energie.
0: Dankeschön, Tina Hassel in Brüssel. In Frankreich gehen Schüler und Studenten seit Tagen auf die Straße. Die Jugendlichen demonstrieren für bessere Lernbedingungen an Schulen und Unis und gegen den Sparkurs der Regierung. Dabei kommt es immer wieder zu Gewalt. Seit dem Beginn der Proteste wurden knapp 2000 Menschen festgenommen und Hunderte verletzt. Heute blieben aus Sicherheitsgründen rund 400 Schulen im Land geschlossen.
2: Tränengas und Feuerwerkskörper, Polizei und Jugendliche, Gewalt auf beiden Seiten. Seit Tagen beschäftigen die Schülerproteste ganz Frankreich. Hunderte Schulen geschlossen oder blockiert, fast 2000 Festnahmen im ganzen Land, verletzte Jugendliche und Polizisten. Die meisten Demonstrierenden sind minderjährig, viele halten das Vorgehen der Ordnungskräfte für zu hart. Im Pariser Vorort Pantin fühlen sich viele Schüler abgehängt, katastrophale Lernbedingungen. Auch hier sind die Proteste von Gewalt begleitet. Es sind leider gesellschaftliche Realitäten, die dazu führen, dass die Lage außer Kontrolle gerät. Wir wünschen uns, dass sich die Situation beruhigt. Die Gewalt stößt auf kein Verständnis in der Gesellschaft, die Forderungen der Jugendlichen hingegen schon. Sie wollen bessere Schulen, mehr Lehrpersonal, kürzere Schultage und vor allem Chancengleichheit. Wir zeigen unsere Solidarität und wollen klarmachen, wie wütend wir sind, dass wir die Nase voll haben und dass sich etwas ändern muss. Die Regierung will das Gespräch mit den Schülervertretungen suchen. Die Proteste sorgen für Diskussionen zwischen den Parteien. Die Regierung sieht die linkspopulistische Partei LFI als Drahtzieher der Ereignisse. Wir beobachten, dass gezielt darauf hingearbeitet wird, das öffentliche Bildungssystem anzugreifen und zu zerstören. Für nächste Woche sind weitere Protestaktionen geplant. So schnell lässt Frankreichs Jugend nicht locker.
3: Die Bewegung ist ein weiteres Zeichen für die zunehmende politische Unzufriedenheit in Frankreich. Die französische Regierung ist unter Druck. Sie wird schnell auf die Forderungen der Schüler reagieren müssen, sonst könnten die Proteste außer Kontrolle geraten.
0: Die spanische Regierung ist mit einem zentralen Vorhaben zur Bekämpfung der Wohnungskrise gescheitert. Das Parlament in Madrid stimmte mit knapper Mehrheit dagegen. Das Gesetzespaket von Ministerpräsident Sanchez sah unter anderem vor, Zwangsräumungen in bestimmten Fällen zu verbieten. Zudem sollten strengere Regeln für Kurzzeitvermietungen eingeführt werden. Zuletzt hatte der Fall einer 87-jährigen Rentnerin landesweite Proteste ausgelöst. Ihre Wohnung in Madrid war zwangsgeräumt worden. Mit einem Bürgerfest in der Innenstadt von Bremen haben am Nachmittag die Feiern zum Tag der Deutschen Einheit begonnen. Bis Sonntag sind mehr als 700 Veranstaltungen geplant. Zum offiziellen Festakt morgen werden auch Bundespräsident Steinmeier und Kanzler Merz erwartet. Die Einheitsfeier wird immer von dem Bundesland ausgerichtet, das gerade den Vorsitz im Bundesrat hat.
4: Weser, Sonne, Bürgermeile. Bremen feiert seit heute den Tag der deutschen Einheit. Und mit den Menschen kommen die Geschichten in die Stadt.
5: Ich bin Ex-DDR-Flüchtling und ja, wenn der Tag der deutschen Einheit oder wenn die Einheit nicht gekommen wäre, dann wäre das für mich anders ausgegangen.
6: Ich bin nach der Wende geboren, habe aber in Sachsen-Anhalt studiert, komme aus NRW und finde den Tag einfach aus allen Perspektiven total wichtig und schön, dass so viele zusammenkommen.
7: Ich glaube, es ist Zeit, dass wir miteinander sprechen. Vielleicht über unsere Unterschiede und unterschiedliche Meinungen dann auch sprechen. Aber am Ende hoffe ich, dass wir immer diesen Zusammenhalt haben.
8: Start!
4: Die Eröffnung der Feierlichkeiten am Nachmittag. Symbolisiert mit dem Start einer Ariane-Rakete. Teile dieser Rakete werden in Bremen gebaut. Am Abend dann das Treffen der Ministerpräsidentinnen und Ministerpräsidenten plus Kanzler und Ehefrau. Ziel, ein Empfang im Rathaus. Es gibt Räucheraal und Hirschkalbsrücken. Und ebenfalls am Abend eine Demo von linken Gruppen. Sie richtet sich gegen die Feierlichkeiten zum Tag der deutschen Einheit. Und morgen gibt es dann einen Gottesdienst, den Festakt, Konzerte und sicherlich ganz viele Begegnungen. An der Weser und in der ganzen Stadt. Hoffentlich wieder mit Sonne.
0: Drittes Spiel, erster Sieg. Dem neuen Bundestrainer Jürgen Klopp war die Erleichterung gestern Abend in München anzumerken, nach dem 2:0 gegen Serbien in der Nations League. Denn Klopp hatte einer völlig neuen Startelf vertraut. Und gleich 5 Spieler feierten ihr Nationalmannschaftsdebüt. Der Mut zahlte sich aus. Nun richtet sich der Blick auf das Spiel am Sonntag gegen Griechenland.
9: Immerhin ein Fan hat heute vorbeigeschaut, in Herzogenaurach beim DFB-Training, das unter Ausschluss der Öffentlichkeit stattfand. In München gestern Abend passiert genau das, was Jürgen Klopp unbedingt erreichen wollte. Ein Fußballfest zu zelebrieren und die Fans im Land wieder mitzunehmen.
10: Es war ein Traumbild. Es war ein Traumbild, vor dem Spiel reinzukommen und, ja, und Schwarz-Rot-Gold zu sehen. Das Herz aufgegangen.
9: Aber auch die jungen Wilden haben ihn begeistert. Bischoff, Pavlovic, Wirtz. Ein Power-Mittelfeld, laufstark, torgefährlich. 3 mit so viel Energie.
11: Es war einfach Gänsehaut und ich glaube, da spreche ich nicht nur für mich, sondern für alle und es kann gerne so weitergehen.
9: Tom Bischoff beeindruckt vor heimischer Kulisse in seinem erst 2. Länderspiel. Er hat sich mannschaftsintern in Stellung gebracht für die Zukunft.
12: Es hat sehr, sehr viel Spaß gemacht, mit ihm zusammen zu spielen. Bewegt sich sehr, sehr clever in den Räumen. Ja, sehr, sehr gut am Ball und ja, einfach gut.
9: Der Bundestrainer weiß, welche Diskussion jetzt geführt wird. Deshalb schützt er seinen Kapitän Joshua Kimmich mehr oder weniger ungefragt.
10: Ja, und am Ende wird es eine Jo-Kimmich-Geschichte. Ja, ja, das macht er schon. Das ist klar, Pavlovic, Bischoff, Wirtz hat super funktioniert. Dann spielen wir, das ist, also da kann ich leider nicht mit singen.
9: Am Sonntag bei den Griechen wollen sie jetzt nachlegen, zeigen, dass der Umbruch in die richtige Richtung geht. Die Basis dafür hat die deutsche Mannschaft beim ersten Sieg unter Jürgen Klopp gegen Serbien gelegt.
0: Und nun die Wettervorhersage für morgen, Samstag, den 3. Oktober.
13: Unter Hochdruckeinfluss erwartet uns eine herbstliche Mischung aus Nebel, Wolken und Sonnenschein. Im Süden und Osten gibt's heute noch teilweise dichte Wolken, aber es bleibt meist trocken, sonst nur locker bewölkt oder klar. Stellenweise bilden sich einige Nebelfelder, die sich morgen mancherorts länger halten können. Abseits des Nebels teils wolkig, teils länger sonnig. Vom Südwesten bis zur Mitte sind am Nachmittag einzelne Schauer möglich. Heute Nacht im Norden, Westen und Südosten meist nur einstellige Werte, in dem Streifen dazwischen 10 bis 14 Grad. Morgen an der See unter, sonst wieder verbreitet um oder etwas über 20 Grad. Ähnliches Wetter auch Sonntag, Richtung Südwesten eventuell wolkiger und gebietsweise nass. Auch die neue Woche beginnt bei Nebel, Wolken und Sonne weitgehend trocken und für die Jahreszeit zu mild.
0: Um 21.45 Uhr fragt Jesse Wellmer in den Tagesthemen, ob die neue Galeria-Pleite das endgültige Ende der Ära Warenhaus bedeutet. Und wir sind mittendrin in Düsseldorf, wo die Backstreet Boys seit einer Woche ihre Fans begeistern. Ich wünsche Ihnen einen schönen Abend.

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